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Hallo und willkommen, liebe Hörerinnen und Hörer, zu einer weiteren Ausgabe der Musiksendung Terrific Tunes, Where Have All the Good Times Gone, hier auf Radio Störfunk. Am Mikrofon begrüßt euch Ralf Heber. Foreigner sind derzeit mit ihrer 50th Anniversary Tour unterwegs. 1976, also vor 50 Jahren, wurde die Gruppe aus der Taufe gehoben. Auch wenn Bandgründer Mick Jones aus gesundheitlichen Gründen nicht mehr mit auf der Bühne steht, feiern Foreigner dieses besondere Jubiläum gemeinsam mit ihren Fans rund um den Globus. Aktuell tourt die Band durch die USA, bevor im Oktober wieder Deutschland auf dem Tourplan steht. Geplant sind insgesamt 10 Konzerte, und zwar in Berlin, Hamburg, Hannover, Düsseldorf, Stuttgart, Frankfurt am Main und München. Wenn es soweit ist, erinnere ich euch hier in der Sendung natürlich noch einmal daran. Heute gab es schon mal einen kleinen Vorgeschmack. Gerade habe ich ja Foreigner für euch gespielt. Zum Einstieg habt ihr den Song Long, Long Way From Home von mir auf die Ohren bekommen. Dieses Lied findet ihr auf Foreigners Debütalbum Foreigner von 1977, wo übrigens auch so bekannte Nummern wie Feels Like the First Time oder Cold as Ice mit drauf sind. Tja, und eine Sache muss ich euch noch über das Lied Long, Long Way From Home erzählen. Das Saxophon-Solo, das ihr im Lied gehört habt, wurde von Ian MacDonald beigesteuert, den einige von euch vielleicht als frühes Mitglied der britischen Prog-Rock-Band King Crimson kennen. In der zweiten Hälfte der 70er Jahre spielte er bei Foreigner mit und konnte auch in dieser Band einige musikalische Impulse setzen. So, und jetzt gehen wir über zur Band The Faces, die in den 70er Jahren von sich reden machten. Die Band bestand aus Rod Stewart am Gesang, dem späteren Stones-Gitarristen Ron Wood, sowie den drei ehemaligen Small Faces-Mitgliedern Ian McLagan an der Orgel, Ronnie Lane am Bass und Kenny Jones am Schlagzeug. 1973 haben The Faces ihr viertes und letztes Album Ulala herausgebracht, für dessen Aufnahme sich die Musiker noch einmal zusammenrauften. Die Band war damals schon im Begriff, auseinanderzufallen, weil Rod Stewart parallel zu den Faces eine Solo-Karriere hingelegt hatte. Und je erfolgreicher er mit seinen eigenen Unternehmungen wurde, desto mehr verlor er das Interesse an den Faces. So kommt es, dass vor allem Ronnie Lane und Ron Wood dem Album Ulala ihren musikalischen Stempel aufdrückten, wie beispielsweise im Titelsong des Albums. Hier sang nicht Rod, sondern den Leadgesang übernahm Ron Wood. Viel Freude!

The Faces waren das mit Ulala. Ich finde ja, dass The Faces hier ein bisschen wie The Kings auf ihrem Album Lola vs. Power Man and the Money Go Round Part 1 klingen. Es gibt da stimmliche Parallelen zwischen Dave Davies und dem jungen Ron Wood. Von Ron Wood habe ich ja auch schon in der letzten Sendung 3 Songs gespielt, liebe Hörerinnen und Hörer. Und ich hatte euch auf den Release des neuen Stones-Albums Foreign Tongues hingewiesen. Mittlerweile ist die neue Platte draußen. Seit letzten Freitag, den 10. Juli 2026, kann man das neue Werk der Rolling Stones erwerben. Und ich kann vermelden, das 25. Studiowerk der Stones ist große Klasse. 14 neue Songs enthält das Album. Sie alle klingen frisch, einige von ihnen sind rockig und dynamisch. Andere besonnen und nachdenklich. Stilistisch findet ihr auf Foreign Tongues Rock, Pop, Soul, Funk, Disco, Punk, Blues, Country und sogar Latin, kurzum das gesamte musikalische Spektrum der Stones. Derzeit besteht die Gruppe ja aus Mick Jagger, Keith Richards und Ronnie Wood, wobei es noch so wichtige Sidemen gibt wie Daryl Jones am Bass, Steve Jordan am Schlagzeug, Andrew Watt an der Gitarre und Matt Clifford an den Tasten. Toll finde ich ja, dass die Stones ihren langjährigen Schlagzeuger Charlie Watts auch auf dieser Platte mit dabei hatten, obwohl er ja vor 5 Jahren verstorben ist. Sie verwendeten Aufnahmen seines Schlagzeugspiels beim Song Hit Me in the Head und damit hat Charlie auch zu dieser Stones-Platte einen künstlerischen Beitrag geleistet. Cool ist außerdem, dass Paul McCartney beim Song Covered in You den Bass zupfte und Steve Winwood, den wir alle von der Spencer Davis Group und von Traffic kennen und der uns ja so tolle Pop-Titel beschert hat wie Valerie, Call on Me, If You See a Chance, Take It oder Higher Love, der hat auf insgesamt 9 der 14 Songs von Foreign Tongues Orgel oder Piano gespielt. Weitere Gastmusiker, die Beiträge lieferten, sind Robert Smith von The Cure und Chad Smith von den Red Hot Chili Peppers. So, und 3 Songs vom neuen Stones-Album werde ich euch präsentieren, und zwar nicht die Single-Auskopplungen Rough and Twisted bzw. In the Stars, die gerade im Kommerzradio hoch und runter laufen, oder auch nicht Jealous Lover und Divine Intervention, die ich bereits letztes Mal für euch gespielt habe, sondern ich bringe hier jetzt meine 3 Lieblingssongs von Foreign Tongues. Hört euch mal diesen tollen Country-Song an, der für mich nach großer Enttäuschung über die heutigen USA klingt. Jagger singt hier, als hätte ihn lange Zeit eine tiefe Liebe zu den USA verbunden, doch diese Gefühle scheinen der Vergangenheit anzugehören. In den USA haben sie den Willkommensteppich eingerollt, die Leute reden nur noch mit gedämpfter Stimme und die Freiheitsstatue bekommt Risse. Der einst so große Name USA klingt nur noch hohl. Ringing Hollow.

Ringing Hollow, ein großartiger neuer Country-Song der Rolling Stones mit Zeitbezug. Und wir erinnern uns, dass die Stones schon so manchen guten Country-Song gemacht haben. Ende der 60er bzw. Anfang der 70er war Keith Richards sehr dick befreundet mit Gram Parsons von The Byrds. Die beiden hingen in dieser Zeit sehr viel miteinander rum und damals hat Gram Keith für Country begeistern können. Das künstlerische Resultat dieser Freundschaft waren so tolle Stones-Western-Nummern wie Dead Flowers, Sweet Virginia oder Faraway Eyes. Doch zurück zu Foreign Tongues, liebe Hörerinnen und Hörer. Ein weiteres Juwel auf der Platte ist ein Cover von Amy Winehouse aus dem Jahr 2006. Für ihr neues Album haben die Stones nämlich von Amys Album Back to Black den Song You Know I'm No Good auf sehr gekonnte Weise adaptiert. Die Stones klingen hier einmal mehr modern, beschwingt und sexy. Mix Mundharmonika ist bluesig, ansonsten ist der Song von einem Latin Groove durchdrungen, aber hört selbst.

The Rolling Stones waren das mit dem Amy Winehouse Song You Know I'm No Good. Und wer jetzt sagt, wozu dieses Cover, war das wirklich nötig? Dem sage ich, ja, dieses Cover war nötig. Amys Original ist auch toll, keine Frage. Doch sie singt sehr gechillt und abgeklärt. Mick gibt beim Singen dagegen einen getriebenen Kater und bringt da eine Menge Sex-Drive in die Musik. Sehr cool, finde ich. So, und jetzt kommt ein Lied, das überhaupt nicht triebhaft ist, sondern wahnsinnig einfühlsam. Das können die Stones nämlich auch, besonders Keith, der hier gleich singen wird. Er war schon immer für gefühlvolle Stücke bei den Stones gut. Man denke beispielsweise an Songs wie Slipping Away, Through and Through oder This Place is Empty. Und mit Some of Us hat er erneut gezeigt, dass er der Stones-Man ist, der beim Singen viel Herz an den Tag legen kann. Hier ist Keith für euch mit Some of Us.

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1: Some of Us vom neuen Stones-Album Foreign Tongues. Drei Lieder von der Platte haben wir nun gehört, liebe Hörerinnen und Hörer, nämlich Ringing Hollow, You Know I'm No Good und Some of Us. Damit habe ich euch meine absoluten Lieblingsstücke von dem neuen Werk präsentiert. Aber natürlich gibt es auf Foreign Tongues noch viele weitere tolle Songs zu entdecken. Hört euch das Teil unbedingt an und guckt mal, welche Lieder euch am besten gefallen. Und weil ich vorhin schon Steve Winwood erwähnt habe, den ich sehr verehre und der auf Foreign Tongues bei einigen Songs Piano, elektrisches Klavier und Orgel gespielt hat, würde es sich doch gut machen, wenn ich ihn hier an dieser Stelle im Programm unterbringe. In den 60ern war er die Stimme und die Orgel der Spencer Davis Group. Ende der 60er und in den 70ern machte er Furore mit der Band Traffic und seine erfolgreiche Solokarriere dauert bis heute an. Dieses fast gebetsartige Lied hat er zusammen mit seinem kurzlebigen, aber musikalisch beeindruckenden Bandprojekt Blind Faith eingespielt. Wir hören Steve singen und auch Orgel spielen. Und auch wenn er die meisten Songs für Blind Faith komponierte, dieser Song stammt aus der Feder von Eric Clapton, Presence of the Lord.

Blind Faith, Presence of the Lord. Orgel und Gesang Steve Winwood, Gitarre Eric Clapton, Bass Rick Ratch und Schlagzeug Ginger Baker. Nur ein einziges Studioalbum gibt es von Blind Faith. 1969 kam es raus und nur 6 Songs enthält die Platte. Einer davon ist Presence of the Lord. Für mich zählt Steve Winwood zum illustren Kreis weniger Künstler, die ich unbedingt noch sehen will, bevor das nicht mehr möglich ist. Zu diesem Kreis zählte vor wenigen Jahren übrigens auch noch Deep Purple. Nur als sie dann mal nach Stuttgart kamen, habe ich mir einen Wunsch erfüllt und bin hingegangen und fand das Konzert auch wirklich toll. Am 3. Juli 2026 haben sie ja ihr 24. Studioalbum herausgebracht. Splat heißt die Platte. 13 neue Songs enthält sie. Besprechen werde ich das Album in einer anderen Sendung. Hier bekommt ihr aber schon mal einen kleinen Aperitif. Diablo heißt dieser neue Song.

Diablo Deep Purple. Splat heißt die neue Platte der britischen Hardrocker, die vor 1,5 Wochen erschienen ist. Und wer Deep Purple nochmal live erleben will, der hat dazu die Gelegenheit an diesem Sonntag, den 19. Juli 2026 in München. Dieser Gig gehört noch zur Mad in Europe Tour. Ansonsten müsst ihr euch wieder bis November 2026 gedulden. Da werden Deep Purple dann im Rahmen ihrer Splat World Tour in Hamburg, Leipzig, Dortmund, Berlin, Nürnberg und Frankfurt am Main auf der Bühne stehen. Wenn ihr die Gelegenheit habt, geht hin, solange man Deep Purple noch live sehen kann. Tja, und eine, die man plötzlich nicht mehr live erleben kann, ist Bonnie Tyler. Ihr habt sicher mitbekommen, liebe Hörerinnen und Hörer, dass Bonnie letzte Woche am 8. Juli 2026 überraschend verstorben ist. Offenbar hat sie einen Darmdurchbruch gehabt, wurde notoperiert und als sie aus dem Koma aufwachte, verschlechterte sich ihr Zustand und sie starb im Alter von 75 Jahren. Ihr alle kennt ihre Songs Total Eclipse of the Heart oder Holding Out for a Hero, aber erinnert ihr euch an den Song, mit dem sie 1976 den Durchbruch schaffte? Lost in France heißt diese Nummer.

Fast wie Schlager klingt der Song Lost in France durch den Bonnie Tyler 1976 in Deutschland und im restlichen Europa bekannt wurde. Ihre musikalischen Anfänge machte sie Ende der 60er in Wales, wo sie 1951 in eine Bergarbeiterfamilie hineingeboren wurde. Ihre Mutter, die sehr gerne Opern hörte, gab die Liebe zur Musik an ihre Tochter weiter. Und als Jugendliche sang Bonnie zunächst in einer Gruppe namens Bobby Wayne and the Dixies und etwas später in der Band Imagination, mit der sie lange Zeit durch Kneipen und Pubs in Südwales tingelte. Bonnies Hitsingle Lost in France, Baby I Remember You war übrigens ihre zweite Single. Kurz danach veröffentlichte sie ihr nur mäßig erfolgreiches Debütalbum The World Starts Tonight. Und kurze Zeit später unterzog Bonnie sich einer Operation, um sich Knötchen von den Stimmlippen entfernen zu lassen. Ihr Arzt empfahl ihr, einige Wochen nicht zu sprechen. Doch Bonnie hielt sich nicht dran und bekam dadurch ihre markante Husky Voice, ihre Reibeisenstimme. Schon bei ihrem nächsten internationalen großen Hit It's a Heartache von der Platte Natural Force kann man den Unterschied in ihrer Stimme deutlich hören. Aus dem Jahr 1978 kommt Bonnies Hit It's a Heartache.

Ein großer Hit 1978 für Bonnie Tyler, It's a Heartache. Nach dieser Veröffentlichung sind dann erstmal ein paar Alben erschienen, die sich eher nicht so gut verkauft haben, bis Bonnie dann 1983 mit Total Eclipse of the Heart und 1984 mit Holding Out for a Hero ihren kommerziellen Zenit erreichte. In den 90ern erlebte Bonnie dank der Hilfe von Dieter Bohlen in Deutschland nochmal eine zweite Karriere. Dieter schrieb Lieder für sie und produzierte ihre Alben. Außerdem wurden verschiedene Songs von ihr in ZDF-Produktionen wie Tatort und Die Stadtindianer untergebracht. 2013 ging Bonnie außerdem mit dem Song Believe in Me beim European Song Contest für Großbritannien an den Start. Am 8. Juli 2026 ist die äußerst sympathische und talentierte walisische Sängerin überraschend in ihrer Wahlheimat Portugal verstorben. Und natürlich müssen wir jetzt noch ihren größten Song spielen, geschrieben von Jim Steinman und zu finden auf ihrem 1983er Album Faster Than the Speed of Night. Hier ist Bonnie Tyler mit Total Eclipse of the Heart.

Total Eclipse of the Heart, der größte Hit von Bonnie Tyler. Letzte Woche wurde sie rüde aus dem Leben gerissen, doch wir werden sie und ihre Musik nicht vergessen. Das war's schon fast wieder für heute, liebe Hörerinnen und Hörer. Einen Song habe ich aber noch für euch. Ich sag euch jetzt schon Tschüss. Schaltet gerne am kommenden Montag um 20 Uhr wieder ein, wenn hier auf Radio Störfunk die Musiksendung Terrific Tunes Where Have All the Good Times Gone läuft. Zum Schluss hört ihr jetzt nochmal die Stones mit einem Song aus dem Jahr 1965, in dem Mick ein wohlhabendes Mädchen aus der Oberschicht davor warnt, mit ihm zu spielen. Play with Fire heißt dieses Lied. Bis zum nächsten Mal, euer Ralf Heber.

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1: Oh, es ist aber mal schön, Rob. 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

0: Es ist wieder Zeit für Triangel on Air live hier im Radio Störfunk. Am Mikrofon Werner Feucht.
1: Und Kurt Hohnstein.
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0: Telefon ins Studio 0791 97 33 33.
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0: Kam noch nichts, aber die nächsten zwei Stunden wird bestimmt einiges anlaufen hier bei uns im Netz. Ich möchte gern starten mit einer Gruppe namens Nazareth. Ist ja bekannt, hat unglaublich viele LPs rausgebracht und wir hören jetzt ein Lied namens Fat Man.

0: Die Gruppe Nazareth war das mit Fat Man.
1: Eine Gruppe namens Elf mit F kommt jetzt. Und zwar hören wir von dieser Gruppe Hoochie Coochie.

0: Hoochie Coochie Lady. Und das Ganze von der Gruppe Elf aus den 70er Jahren.
1: Jetzt eine Gruppe namens Pink Fairies. Eine ganz verrückte Band war das mit, hat glaube ich 4 oder 5 LPs rausgebracht. Und wir hören von dieser Band Teenage Rebel, Pink Fairies.

0: Mit einem Schlagzeug-Solo endet dieser Song. Teenage Rebel, Pink Fairies.
1: Wir gehen nach Amerika zu der Gruppe Doobie Brothers. Und von denen hören wir jetzt aus den 90ern einen Titel. Need a Little Taste of Love.

0: Ja, das waren die Doobie Brothers und ein Titel, der etwas erinnert an ihren Long Train Running, muss man einfach sagen. Aber war es nicht. Need a little taste of love.
1: Mumford and Son haben eine neue CD rausgebracht. Und wir hören von dieser CD den Song Rubber Band Man.

0: gestart. Mumford & Son aus dem Jahre 26, ganz aktuell, Rubber Band Man.
1: Ja, da schließe ich mich doch gleich an. 26, Rolling Stones, neues Album, Foreign Tongues. Und aus diesem Album hören wir jetzt der einzige Coversong, der auf diesem Album drauf ist. Der kommt jetzt, You Know I'm No Good.

0: die Rolling Stones und der Titel You Know I'm No Good.
1: Bruce Hornsby and the Noisemakers aus dem Jahre 2016 mit dem Song Over the Rise.

0: Over the Rise, Bruce Hornsby and the Noisemakers.
1: Jetzt wird funky, passend zur Hitze hier im Studio. Wahrscheinlich 32 Grad gefühlt.
0: Mindestens.
1: Wir hören von den Temptations, Cloud 9.

0: Ja, das war die Wolke 9, nicht die Wolke 7. 7 ist die Liebeswolke, glaube ich. Und richtig. 9, was ist das dann?
1: Keine Ahnung.
0: Oder? Naja gut, auf jeden Fall Cloud 9 von den Temptations.
1: Die Toten Hosen hören ja auf, sind gerade auf Abschiedstour und haben jetzt...
0: Die erste Abschiedstour, glaube ich. Gell?
1: Und haben jetzt ganz aktuell ein Abschiedsalbum herausgebracht. Trink aus, wir müssen gehen, ein Doppelalbum. Und auf dem zweiten Album sind... Ja, Songs drauf mit anderen Interpreten. Da möchte ich ein Stück daraus spielen, und zwar die Toten Hosen zusammen mit Bab, Kristallnacht.

0: Die Toten Hosen zusammen mit der Gruppe Bab. Kristallnacht aus ihrem letzten Album. Trink aus, wir müssen gehen.
1: Ja, ich habe auch was Deutsches für euch. Element of Crime mal wieder. Und da einen wunderschönen Titel: Weißes Papier.

0: Element of Crime. Und der Titel: Weißes Papier.
1: Ich habe hier eine CD von mir liegen und die Band heißt Holz Trio. Kommt aus der Nähe von dem Mühlacker. Und die gab es 20 Jahre lang. Die gibt es mittlerweile nicht mehr. Und ich habe hier eine Live-CD. Und wir hören jetzt einen längeren Song, 10 Minuten lang. Ein Coversong, im Ursprung von Golden Earring gespielt. Radar Love von der Gruppe Holz Trio.

0: Das Holztrio war das mit Radar Love im Original von Golden Earring. Mittlerweile hat die zweite Stunde angefangen von Triangle on Air live hier im Radio Störfunk. Am Mikrofon Werner Feucht.
1: Und Kurt Hohnstein.
0: Und ich vermute, wir sehen es, dass einige abgeschaltet haben. Weil es läuft halt Fußball. Halbfinale. Es läuft Fußball.
1: Ja, ist verständlich. Ja. Da sehen wir drüber hinweg. Und bleiben in Holland bei Golden Earring, das Land von Golden Earring. Da gibt es noch eine zweite Gruppe, die in den 70ern mal erfolgreich war. Earth and Fire. Also nicht Earth, Wind and Fire, sondern nur Earth and Fire. Und die haben auch längere Songs gehabt. Und wir hören jetzt einen längeren von der Gruppe Love Quivers.

0: Aus den Niederlanden hörten wir die Gruppe Earth and Fire und der Titel Love Quivers.
1: Jetzt kommt Rory Gallagher, ein Musiker, der einfach klasse war. Leider auch viel zu früh verstorben. Wir hören jetzt von Rory Gallagher Double Vision.

0: Double Vision war das mit Rory Gallagher.
1: Wir machen weiter mit dem Bruder von Johnny Winter, Edgar Winters White Trash. Der hatte in den 70ern, Ende 70ern, eigentlich zwei Gruppen. Einmal den White Trash und dann Edgar Winter Group gibt es auch noch. Wir hören jetzt von dem White Trash den Titel Cool Fool.

0: Ja, eine funky Truppe war das. Edgar Winters, White Trash, und wir hörten Cool Fool.
1: Eine Progressivgruppe namens Sons of Apollo kommt jetzt aus dem Jahre 2020, Resurrection Day.

0: Resurrection Day, Sons of Apollo.
1: Wir kommen zu East of Eden und dem Titel Gracie Daisy.

0: Crazy Daisy. Und das Ganze spielte östlich von Eden. East of Eden war das.
1: Die Gruppe Santana kommt jetzt und singt Songs from Freedom. Schön wär's, muss ich sagen.

0: Santana, Songs for Freedom.
1: Jetzt kommt der zweite Titel von der Edgar Winter Group, dieses Mal Freeride.

0: Ja, Free Ride von der Edgar Winter Group.
1: Peter Gabriel kommt jetzt aus seinem Soloalbum aus dem Jahre 2000, The Tower That Ate People.

0: Peter Gabriel, The Tower That Ate People.
1: Wir kommen zu Mr. Mac Rabeneck oder kurz gesagt Dr. John und hören den Titel Basin Street Blues.

0: Basin Street Blues und das Ganze von Dr. John.
1: Wir kommen so langsam zum Ende unserer Sendung. Triangle on Air, live hier im Radio Störfunk. Mein letzter Song kommt von der Gruppe Focus aus dem Jahre 2002. Der Song heißt Brother. Die Sendung wird donnerstags von 8 bis 10 wiederholt. Eine Woche lang steht sie dann zu jeder Tages- und Nachtzeit in der Mediathek. Ich sage schon mal, kommt gut durch die Woche. Vielleicht kommt mal diese Woche ein Gewitter, ich weiß es nicht. Angekündigt haben sie es. Mhm. Woanders schüttet es und hagelt es. Bei uns tut sich
0: gut,
1: gar
0: nichts.
1: Gut, das
0: ist mit Hagel. Also ich habe gehört, die sind ja
1: riesengroß.
0: Durchmesser von 5 cm. Tennisbälle.
1: Ja. Aber Regen wäre nicht schlecht, mal ein bisschen abkühlen. Ja. Also wie gesagt, die Gruppe Focus aus Holland mit dem Song Brother. Ich sage Tschüss.

Ja, Exception. Ähnlich geklang es, aber ich weiß, es war natürlich die andere holländische Gruppe, Werner. Aber wir machen jetzt noch weiter. Ein kleiner Titel zum Schluss. Jetzt kommt ein Singer-Songwriter. Don McLean beendet praktisch unseren Abend heute mit Homeless Brother. Ich sage auch Tschüss, bis nächste Woche. Da geht es um 19 Uhr wieder los mit dem zweiten Teil der Gruppe Doors. Also denkt dran, wenn ihr den ersten Teil gehört habt und dann danach wieder wie üblich. Triangle on Air. Aber jetzt Homeless Brother von Don McLean und einen schönen Abend noch.

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Ja, schönen guten Vormittag. Hier ist Radio Störfunk, 11.05 Uhr. Leider haben wir gerade einen technischen Ausfall, deswegen regeln wir jetzt erstmal ein bisschen Musik hier rein und schauen, ob das normale Programm bald zum Laufen kommt. Normalerweise sollte jetzt der Störfleck laufen, jetzt aber erstmal ein bisschen Musik und dann habt ihr mehr Infos.

So, jetzt habe ich euch nicht korrekt informiert. Jetzt läuft normalerweise Finest Selection auf Radio Störfunk und die hört ihr jetzt auch nochmal mit einer Wiederholung. Jetzt müsste bei euch der Sound normalerweise gut ankommen. Wir hören mal rein.

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2: Mit Christian Riedel. In der Ukraine wird Verteidigungsminister Fedorow entlassen. Handwerkspräsident Dittrich fordert eine konsequente Entbürokratisierung. Und in Hongkonger Buchläden werden mehrere Menschen festgenommen. Der Rücktritt des ukrainischen Verteidigungsministers Fedorow hat in der Ukraine zu teilweise heftigen Protesten geführt. Wie die Nachrichtenagentur AFP berichtet, versammelten sich allein in der Hauptstadt Kiew am Morgen hunderte Demonstranten. Sie schwenkten EU- und Ukraine-Flaggen und riefen Schande und bring Fedorow zurück. Hintergrund ist die von Präsident Zelensky betriebene Regierungsumbildung. In diesem Zusammenhang hatte Fedorow gestern seinen Rücktritt erklärt. Rebecca Barth.
3: Die Entlassung sei ein schwerer Schaden für die Verteidigungsfähigkeit des Landes, gab der stellvertretende Kommandeur der ukrainischen Luftstreitkräfte an und reichte ebenfalls seinen Rücktritt ein. Fedorow, der zuvor Digitalminister war, gilt als innovativer Reformer und Hoffnungsträger. Zuletzt hatte er eine große Reform der Armee und des Mobilisierungssystems angekündigt. Am Morgen versammelten sich Tausende vor dem Präsidialamt in der Hauptstadt Kiew, um gegen die Absetzung zu protestieren.
2: Die US-Luftwaffe hat in der Nacht weitere Angriffe auf Ziele im Iran geflogen. Nach Angaben des zuständigen US-Regionalkommandos CENTCOM war es bereits die dritte Angriffswelle innerhalb von 24 Stunden. Den Angaben zufolge richten sich die Angriffe gegen militärische Einrichtungen, die die Schifffahrt in der Straße von Hormuz bedrohen. Iranische Staatsmedien berichteten von Explosionen in der Umgebung der Hauptstadt Teheran sowie von Angriffen auf die Provinz Semnan. Dort sind die Produktion ballistischer Raketen und das iranische Raumfahrtprogramm angesiedelt. Angaben zu möglichen Opfern liegen derzeit nicht vor. Die Bürokratie in Deutschland gilt als eines der wichtigsten Wachstumshemmnisse. Kurz vor der parlamentarischen Sommerpause hat gestern zum zweiten Mal das sogenannte Entlastungskabinett getagt. Dabei wurden zahlreiche Maßnahmen beschlossen, die zum Bürokratieabbau beitragen sollen, so zum Beispiel einfachere Regelungen für Taxiunternehmen, die Streichung regionaler Lkw-Fahrverbote an Feiertagen und eine umfassende Digitalisierung des Gesundheitswesens. Handwerkspräsident Dittrich hat die geplanten Maßnahmen grundsätzlich begrüßt. Wichtig sei aber, diese auch konsequent umzusetzen, sagte er im Deutschlandfunk.
4: Definitiv ist dort sehr viel dabei, was hilft. Natürlich kann man sich darüber unterhalten, ob noch sogar mehr notwendig ist. Aber nehmen Sie den Begriff der Beweislastumkehr. Es hat sich ein Misstrauen in den Amtsstuben und in der Gesellschaft gegenüber Selbstständigkeit und Betrieben entwickelt. Und das ist sehr verletzend für Betriebsinhaber mit 3, 5, 10 Mitarbeitern. Genauso verletzend wie eine Diskussion über Lifestyle-Work-Life-Balance. Und das muss man in den Blick nehmen.
2: Jörg Dittrich, der Präsident des Zentralverbandes des Deutschen Handwerks. Die Rechtsextremistin Marla Svenja Liebig soll ihre Haftstrafe nun doch in einem Männergefängnis verbüßen. Das berichtet die Deutsche Presseagentur und beruft sich auf Angaben des sächsischen Justizministeriums. Demnach ist Liebig bereits am vergangenen Mittwoch, unmittelbar nach ihrer Auslieferung durch Tschechien, vom Frauengefängnis Chemnitz in den Männervollzug der JVA Zeithain gebracht worden. Wie es weiter hieß, ist die Entscheidung nach einer Untersuchung und Befragung der Rechtsextremistin gefallen. 2025 war bekannt geworden, dass Liebig den Geschlechtseintrag von männlich zu weiblich hatte ändern lassen, was Kritiker für eine Provokation hielten. In Hongkong wächst der Druck auf unabhängige Buchhändler. Die Polizei hat 5 Menschen, 2 Männer und 3 Frauen, wegen Verstößen gegen das umstrittene nationale Sicherheitsgesetz festgenommen. Wie die Regierung der chinesischen Sonderverwaltungsregion mitteilte, werfen die Behörden den Buchhändlern vor, in ihren Geschäften Publikationen mit staatsgefährdenden Inhalten verkauft zu haben. Die Inhalte der Werke hätten Anstiftung zum Hass gegen Hongkongs Regierung, Justiz und Strafverfolgungsbehörden enthalten, hieß es weiter. Sebastian Hesse.
5: In der ehemaligen britischen Kronkolonie gibt es eine lebendige Szene unabhängiger Buchläden, darunter auch der Laden Have a Nice Day in Kowloon, der 2022 von Journalisten gegründet worden war und jetzt zu den durchsuchten Buchgeschäften gehört. Diese unabhängigen Bücherstuben verkaufen nicht nur Publikationen, die in Mainstream-Läden nicht zu bekommen sind, sie bieten auch Lesungen und Begegnungen mit Autoren an. Die Menschenrechtsorganisation Human Rights Watch sieht in den Festnahmen einen weiteren Beleg dafür, dass die chinesische Regierung freies Denken fürchtet.
1: Das Das Wetter.
2: Heute ist es teils sonnig, teils heiter bis wolkig. Im Tagesverlauf ziehen Quellwolken auf, die zunächst vereinzelte gegen Abend im Südwesten, dann aber öfter kräftige Gewitter bringen. Örtlich besteht dann Unwettergefahr. Die Höchstwerte liegen zwischen 25 und 33 Grad. An der See ist es etwas kühler.
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1: Das Informationsfreiheitsgesetz, kurz IFG, ist vielen von euch jetzt im Alltag wahrscheinlich nicht so präsent, aber es ist trotzdem ganz schön wichtig, denn es regelt das Herausgeben bestimmter Informationen von Behörden an Privatpersonen, aber auch an verschiedene Gruppen oder an JournalistInnen. Doch an genau diesem wichtigen Gesetz will die Bundesregierung nun Änderungen vornehmen und diese nicht gerade unbedeutsam, sondern eher das Gegenteil. Deshalb berichten Lisa und ich, Rosa, heute hier im Störmelder auf Radio Störfunk über dieses wichtige und vor allem auch aktuelle Thema, indem wir euch zeigen, was das IFG eigentlich ist, wie man es bisher benutzen kann, was diese geplanten Änderungen jetzt genau vorsehen und welche Reaktionen es darauf gab. Es wird also spannend, vor allem informativ und auch sehr, sehr wichtig. Bevor wir aber ins Thema eintauchen, gibt's davor noch Musik.

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1: Der Plot und Bohl hier im Störmelder mit Ich hab Fragen. Und wenn ihr Fragen habt an zum Beispiel Behörden, dann nutzt euch das Informationsfreiheitsgesetz, kurz IFG, über das Lisa und ich, Rosa, heute hier im Störmelder sprechen. Das ist unser heutiges Thema. Aber bevor wir da jetzt mit vielen Infos starten, müssen wir natürlich erstmal klären, was ist denn das Informationsfreiheitsgesetz?
2: Laut der Deutschen Bundesbank ist es schon 2006 in Kraft getreten und bisher lautet es so, so schreibt es das Bundesministerium für Justiz und Verbraucherschutz, nämlich Gesetz zur Regelung des Zugangs zu Informationen des Bundes, eben auch Informationsfreiheitsgesetz oder IFG. Und ich habe jetzt hier mal den ersten Paragraphen, nämlich den Grundsatz. Jeder hat nach Maßgabe dieses Gesetzes gegenüber den Behörden des Bundes einen Anspruch auf Zugang zu amtlichen Informationen. Für sonstige Bundesorgane und Einrichtungen gilt dieses Gesetz, soweit sie öffentlich-rechtliche Verwaltungsaufgaben wahrnehmen. Einer Behörde im Sinne dieser Vorschrift steht eine natürliche Person oder juristische Person gleich, soweit eine Behörde sich dieser Person zur Erfüllung ihrer öffentlich-rechtlichen Aufgaben bedient. Soweit der erste Teil. Da sind gleich noch mehrere Absätze und Paragraphen, die ich jetzt aber hier natürlich nicht vorlesen werde, denn wie es Gesetzestexte so an sich haben, sind sie oftmals kompliziert und auch verschachtelt. Man braucht also auch noch einige Hintergrundinformationen, um das zu verstehen.
1: Okay, also wir wissen jetzt auf jeden Fall, mit dem Informationsfreiheitsgesetz kommt man an Informationen. Aber was für Informationen bekommt man denn überhaupt?
2: Also ist es so, dass es um amtliche Informationen ganz zentral geht. Und zwar unabhängig davon, wie sie jetzt gespeichert sind. Die Informationen, die eben bei den Behörden des Bundes anfallen. Es müssen auch keine Informationen sein, bei denen die Behörden selbst der Urheber sind, sondern im Prinzip sind es alle Informationen, die die Behörden eben so sammeln und haben. Und zu den Behörden gehören jetzt zum Beispiel Bundesämter, Bundesministerien, aber auch der Deutsche Rentenversicherungsbund, auch deutschlandweit tätige Krankenkassen und so weiter. Also eine ganze Liste an Institutionen, die Informationen rausgeben im Zuge des Informationsfreiheitsgesetzes. Die sind auch nochmal aufgelistet auf der Seite die Bundesbeauftragte für den Datenschutz und die Informationsfreiheit. Und dieser Anspruch, den man laut dem Gesetz hat auf die Information, der gilt aber nicht unbeschränkt. Es gibt einige Ausnahmen, zum Beispiel wenn staatliche Sicherheitsinteressen oder auch die Rechte und Rechtsgüter Dritter, also anderer Bürger oder anderer Menschen betroffen sind, dann kann es sein, dass es nicht mehr vom Informationsfreiheitsgesetz abgedeckt ist.
1: Und wozu gibt es jetzt dieses Gesetz, was einem Informationen beschaffen kann?
2: Da gibt es gleich mehrere Gründe dafür. Also es zum Beispiel, dass behördliche Entscheidungen durch das Gesetz für Bürger transparent gemacht werden sollen, dadurch, dass man eben als Bürger einfach nachfragen und Informationen einsehen kann. Der Zugang zu staatlichem Wissen soll dadurch verbessert werden und insgesamt trägt das natürlich auch zur demokratischen Meinungs- und Willensbildung bei. Außerdem dient es dazu, Korruption und auch Amtsmissbrauch aufzudecken. Das wird zumindest durch das Gesetz auf jeden Fall erleichtert. Und vor allem Journalisten und auch Nichtregierungsorganisationen, die kommen dadurch an staatliche Dokumente und Akten und sind auch diejenigen, die dieses Gesetz regelmäßig nutzen.
1: Aber jetzt mal abgesehen von diesem Informationsfreiheitsgesetz, welche anderen Wege gibt es denn noch, dass man an Informationen von Behörden rankommt?
2: Also Journalisten, die haben natürlich auch noch presserechtliche Auskunftsansprüche, so schreibt es zum Beispiel die Tagesschau. Und die Behörden des Bundes, die sollen nämlich geeignete Informationen möglichst umfassend sowieso auch ins Internet stellen. So steht es auf der Seite der Bundesregierung. Also auch durch das ins Internet stellen, eben was die Regierung oder der Bund selber macht, kann man Informationen natürlich bekommen. Aber das Informationsfreiheitsgesetz ist oft trotzdem unerlässlich für Recherchen, gerade weil man ja zum Beispiel, ich sag jetzt mal, heiklere Dokumente auch nicht unbedingt so ins Internet stellt, und da ist einfach das Informationsfreiheitsgesetz auch dann das stärkere Werkzeug, was eben neben den presserechtlichen Auskunftsansprüchen, die Journalisten haben, für diese auch relevant ist.
1: Also ein sehr, sehr wichtiges Gesetz, was es jetzt schon seit circa 20 Jahren gibt, und es wurde in der Vergangenheit auf jeden Fall schon öfters genutzt, damit ihr euch noch ein bisschen besser vorstellen könnt, wie genau dieses Informationsfreiheitsgesetz funktioniert. Schauen wir uns jetzt hier im Störmelder nach der Musik gleich mal an, wie es bisher denn so genutzt wurde. Und davor gibt es nochmal Musik von Masego mit What You Wanna Try.

0: Hier ist Radio Störfunk mit dem Mittagsmagazin Störmelder und heute geht es hier um das Informationsfreiheitsgesetz. Wir haben im ersten Teil schon ein bisschen genauer geklärt, was eigentlich dahinter steckt. Ich habe euch auch gesagt, was eigentlich da so drin steht im ersten Teil und jetzt wollen wir aber darauf eingehen, wie das denn bisher auch genutzt wird. Wie ist es denn, wie konnte man bisher vom Informationsfreiheitsgesetz überhaupt Gebrauch machen?
1: Also Stand jetzt konnte eigentlich fast jeder einen Antrag für Informationen an die Behörden stellen. Das besagt ja auch das Informationsfreiheitsgesetz, also IFG. Dazu zählen Privatpersonen. Da muss man auch sagen, man hat bisher nicht die deutsche Staatsbürgerschaft gebraucht, um so einen Antrag stellen zu können. Aber nicht nur Privatpersonen können da einen Antrag stellen, sondern auch juristische Personen des Privatrechts. Das ist auch wieder so ein juralastiger Begriff. Das besagt einfach, dass es so Vereinigungen sind, also zum Beispiel Vereine, GmbHs, Stiftungen, auch eine Aktiengesellschaft und noch ein paar weitere zählen zu dieser Bezeichnung und auch die können gemeinsam einen Antrag auf diese Information stellen. Ein Grund für diesen Antrag war nur in wirklichen Ausnahmefällen nötig, zum Beispiel wenn Rechte von Dritten oder ein geistiges Eigentum betroffen waren. Ansonsten hat man keinen Grund gebraucht, warum man diesen Antrag stellt, beziehungsweise warum man die Information haben möchte. Und die Anträge konnte man auch auf viele Arten stellen. Die meisten waren formlos, zum Beispiel mündlich, telefonisch oder per E-Mail oder man hat halt wirklich einen formalen schriftlichen Antrag gestellt und da war nur wichtig, dass er möglichst konkret sein musste. Also am besten hatte man da ein Aktenzeichen schon parat oder den Bearbeiter, Hintergrundinfos oder auch Zusammenhänge, die man nennen konnte, einfach, dass die Informationen schneller gefunden werden konnten. Aber einen konkreten Grund, wie gesagt, musste nicht angegeben werden. Und die gefundenen Infos, wenn es die dann gab, wenn die vor Ort waren, wurden dann wiederum auch mündlich, telefonisch, schriftlich oder elektronisch übermittelt. Wichtig dabei ist zu sagen, es war nicht möglich, zum Beispiel in den Akten jetzt so rumzublättern oder rumzustöbern. Man hat die schon sehr konkret bekommen, auch nie die Originalakten natürlich, wenn dann nur Kopien und persönliche Daten wurden dann auch geschwärzt. Und du hast es vorhin schon angesprochen, die Themen, wo man da anfragen konnte, sind auf jeden Fall vielfältig. Ich habe ein paar Beispiele mitgebracht. Im Bereich Verträge und Finanzen konnte man zum Beispiel Beraterverträge oder Gutachten von staatlichen Stellen anfragen oder auch Kostenaufstellungen, wie zum Beispiel Auflistungen von Ausgaben für bestimmte Projekte, sei es jetzt lokal irgendwelche Bauprojekte oder auch dann überregional. Oder auch im Bereich von Umwelt, Bau und Infrastruktur konnte man dann Planungsunterlagen anfordern, zum Beispiel Baupläne oder auch Risikoanalysen, wenn es zum Beispiel um Schadstoffbelastung ging. Und auch bei der Verwaltung oder interner Kommunikation gab es Anträge, wo gestellt werden konnten, wie zum Beispiel, dass man interne Statistiken bekommt, die jetzt nicht einfach so jeden Tag veröffentlicht werden, wie zum Beispiel die Bearbeitungszeit bei bestimmten Fällen im Bürgeramt oder dass man auch noch Einblicke bekommen hat in Schriftwechsel zwischen Ministerien und Lobbyisten. Auch das war möglich. Also ihr seht, dieses IFG hat auf jeden Fall eine große Bandbreite, die da abgedeckt werden kann.
0: Und ich glaube, jetzt können wir uns auch alle ein bisschen besser vorstellen, wie man das genau nutzen kann über die Anträge und dann kriegt man eben die entsprechenden Informationen. Zu was waren die Behörden denn bisher verpflichtet?
1: Also es gab auf jeden Fall die Verpflichtung, wenn es diese Informationen, wenn die vorhanden waren, dann mussten die eben rausgegeben werden, solange es jetzt nicht nachteilige Auswirkungen erwartbar waren. Da wurden Beispiele genannt, wie zum Beispiel internationale Beziehungen oder die innere und äußere Sicherheit und es gab noch weitere Faktoren, die da berücksichtigt wurden. Auch Personalakten oder Akten mit Amts- oder Berufsgeheimnissen durften nicht rausgegeben werden und auch sowas wie geistiges Eigentum und auch ein Betriebs- oder Geschäftsgeheimnis wurden geschützt und wurden deshalb nicht herausgegeben. Aber die meisten der angefragten Infos wurden dann oftmals doch rausgegeben, weil es jetzt eben nicht auf diese Fälle darauf zugetroffen hat. Behörden waren nicht verpflichtet, nicht vorhandene Informationen zu beschaffen. Das ist vielleicht auch wichtig. Also die gehen da jetzt nicht extra auf Suche oder fragen dann andere Behörden an, ob sie die zuschicken können. Es geht um die Informationen, die auf jeden Fall vorliegen. Und auch fürs Internet gab es Regeln. Da gab es den Begriff geeignete Information und die sollten dann nach und nach ins Internet eingestellt werden. Dazu waren eben die Behörden verpflichtet.
0: Und jetzt ist natürlich die Frage, wenn theoretisch ja auch so viel durch das Informationsfreiheitsgesetz möglich ist, wozu hat es dann bisher genutzt?
1: Allgemein hat es dazu genutzt für Anfragen von BürgerInnen zum Beispiel. Ich habe es ja vorhin schon gesagt, wenn man zum Beispiel Baupläne anfragt oder so, was halt einem selber was nützen kann auf jeden Fall. Viele Anfragen kamen natürlich auch von JournalistInnen oder auch von JuristInnen und der Großteil aller Anfragen, fand ich spannend, ging vor allem ans Finanzministerium. Da gab es dann auch online nochmal eine Statistik, wo man sehen kann, welches Ministerium oder welche Behörde vor allem befragt wurde. Man muss sagen, durch das IFG wurden auch schon große Skandale aufgedeckt, wie zum Beispiel die Maskendeals von Jens Spahn wurden durch dieses Gesetz dann erkennbar gemacht und kamen dann an die Öffentlichkeit. Auch Philipp Amthors Affäre zu Augustus Intelligence wurde damit aufgedeckt oder auch die Fördermittelaffäre im Land Berlin, die noch nicht so lange her ist, wurde durch dieses Gesetz aufgedeckt. Es ist also ein wirklich wichtiges Instrument, vor allem für JournalistInnen, um halt herausfinden zu können, wenn es Missstände vor allem in der Politik gibt, um die aufdecken zu können, dass auch alle darüber Bescheid wissen. Dass es auch regelmäßig genutzt wird, sieht man an den Zahlen, die erhoben wurden. Im Jahr 2022 gab es zum Beispiel 14.000 Anfragen über dieses Gesetz. Insgesamt seit der Einführung im Jahr 2006 wurden ca. 300.000 Anfragen gestellt. Meine Quellen für die Information von diesem Teil sind ZDF, Tagesschau, der Deutschlandfunk, die TAZ, die Deutsche Gesellschaft für Informationsfreiheit, fragt den Staat und die Bundesregierung. Also es beschäftigt auf jeden Fall sehr, sehr viele Institutionen, darüber zu berichten.
0: Und über dieses Informationsfreiheitsgesetz, über das Rosa und ich, Lisa, jetzt schon die ganze Zeit sprechen, gibt es jetzt Neuigkeiten, denn es stehen offenbar Änderungen an. Und was genau jetzt an diesem Informationsfreiheitsgesetz geändert werden soll, das erfahrt ihr gleich nach der Musik.

0: Heute behandeln wir hier im Störmelder ein ganz schön wichtiges Thema. Wenn ihr schon seit dem Anfang dabei seid, dann wisst ihr, es geht um das Informationsfreiheitsgesetz. Lisa und ich, Rosa, haben euch in der letzten halben Stunde schon erklärt, was genau dieses Gesetz so besagt und wie man das nutzen kann. Man kann es nämlich nutzen, um an Informationen ranzukommen, die eben in Behörden gelagert werden, und dann kriegt man meistens auch Auskunft. Aber wir haben einen konkreten Anlass, warum wir genau jetzt darüber berichten, denn aktuell sollen wohl Änderungen an dem IFG vorgenommen werden. Was genau soll denn da geändert werden, Lisa?
1: Am 1. Juli 2026, also vor noch gar nicht allzu langer Zeit, wurde im Koalitionsausschuss ein insgesamt 34-Punkte-Papier beschlossen. Man findet es auch unter dem Namen Reformpaket, oder die Bundesregierung selbst, sie nennt es Programm für Aufschwung und Beschäftigung. Und da gibt es natürlich ganz, ganz viele Punkte, wie schon gesagt, 34 insgesamt und auch mehrere Kapitel. Eins davon ist der Bürokratierückbau, Staatsmodernisierung und moderne Justiz. Und in diesem Kapitel geht es konkret ums Informationsfreiheitsgesetz. Und zwar soll dieses reformiert werden, angeblich mit einem Mehrwert für Bürgerinnen und Bürger und auch für die Verwaltung. Und die Änderungen, die habe ich jetzt hier mal aufgelistet, was denn konkret geändert werden soll. Und zwar ist klar, dass der Kreis der Auskunftsberechtigten, also diejenigen, die Auskunft von den Bundesbehörden bekommen, auf jeden Fall kleiner wird durch die Änderung. Aktuell kann ja einfach im Prinzip jeder Informationen bekommen, und das wird jetzt aber eingeschränkt auf natürliche Personen mit in Anführungszeichen berechtigtem Interesse und auch auf Personen, die in Deutschland leben und eine deutsche oder EU-Staatsbürgerschaft haben. Das zumindest soll auch geprüft werden. Dann ist es so, dass in den Änderungen auch steht, dass zum Beispiel die Namen von den Beschäftigten in den Behörden grundsätzlich geschwärzt werden. Aktuell ist es ja schon möglich, dass in den Dokumenten, die rausgegeben werden, geschwärzte Namen sind, aber das ist eben je nach Fall dann unterschiedlich. Das würde sich jetzt auch dann durch die Reform ändern. Und eine weitere wichtige Änderung gibt es noch, nämlich dass der Antragsteller, derjenige, der also die Information haben möchte, am Ende für sämtliche Kosten aufkommen muss, die eben durch die Antragstellung und durch die Informationsbeschaffung zustande kommen. Aktuell ist das Ganze ja auf 500 Euro gedeckelt. Diese Änderung listet die Tagesschau aus, und dadurch wird natürlich klar, dass das Informationsfreiheitsgesetz auf jeden Fall massiv eingeschränkt wird. Es sind ja wichtige Punkte vom Informationsfreiheitsgesetz jetzt eben nicht mehr so sicher, dass sie bleiben, weil sie geändert werden sollen. Und deshalb wird es zum Beispiel auch vom Deutschen Journalistenverband als zahnlosen Tiger beschrieben. Also eigentlich war es eben ein sehr starkes Tool, aber alles, was dieses Tool ausmacht, das ist jetzt mittlerweile dann unter Änderung.
0: Also sehr, sehr fatale Änderung, wenn man das so hört. Aber was ist so dann die Begründung dafür, dass man jetzt die Änderungen an diesem wichtigen Gesetz vornimmt?
1: Also die Bundesregierung hat offenbar Sicherheitsbedenken, und zwar sowohl für einzelne Beamte, die durch die Änderungen vor allem vor Anfeindungen geschützt werden sollen, aber auch für die kritische Infrastruktur gibt es Bedenken, zum Beispiel auch was die Spionageabwehr oder auch die Terrorismusbekämpfung angeht und auch die wissenschaftliche Forschung. Da möchte man einfach nicht mehr so Informationen rausgeben. Ein weiteres Argument, was genannt wird, ist der Bürokratieabbau. Unter dieser Kategorie fällt es ja auch in dem 34-Punkte-Papier, und zwar weil Kosten und Verwaltungsaufwand für Behörden durch die Änderungen gesenkt werden sollen. Aber was klar ist, der Preis dafür, dass man jetzt eventuell diese Gründe, wo auch die Frage ist, ob das wirklich valide ist, der Preis, den man dafür zahlen würde, wäre natürlich hoch, nämlich eben unsere Informationsfreiheit.
0: Es gibt also Argumente, die angeführt werden, aber es gibt natürlich dann auch Reaktionen auf diese Argumente. Die seht ihr dann gleich. Aber eine letzte wichtige Frage habe ich noch zu den Änderungen. Wann treten die denn in Kraft?
1: Es ist so, damit so eine Änderung jetzt in Kraft tritt, da braucht es natürlich die passenden Gesetze, und damit es zu einem Gesetz kommt, auch erstmal einen Gesetzentwurf. Die Änderungen, die sind ja bisher nur auf dem Papier des Koalitionsausschusses beschlossen, und laut dem ZDF gibt es bisher auch noch keinen konkreten Gesetzentwurf. Es war auch im März 2025 schon mal eine ähnliche Diskussion. Da wollten CDU und CSU schon mal das Informationsfreiheitsgesetz in der bisherigen Form, wie wir es haben, abschaffen. Angetrieben wurde das Ganze vor allem auch durch Philipp Amthor, der, wie wir wissen, auch unter dem Informationsfreiheitsgesetz gelitten hat, in Anführungszeichen. Und zwar war es so, dass damals eben vor allem CDU und CSU die Änderung wollten. Die SPD hatte zu dem Zeitpunkt noch nicht zugestimmt. Das ist jetzt aber natürlich anders, denn es handelt sich ja um einen gemeinsamen Beschluss der schwarz-roten Regierung, die auf jeden Fall auch auf Kritik stößt. Wann es zu der Änderung jetzt kommt, ist natürlich noch unklar, aber es gibt dennoch jetzt schon viel Kritik und auch Petitionen von verschiedenen Seiten, und dazu erzählst du Rosa uns ja gleich auch noch mehr.
0: Genau, diese Kritik schauen wir uns jetzt noch an, denn die Petitionen bauen ja noch auf jeden Fall darauf, dass es jetzt noch nicht direkt morgen zum Beispiel in Kraft tritt. Deshalb gibt es, wie gesagt, viel Kritik, an der jetzt auch noch gearbeitet wird. Wie genau die aussieht, das erfahrt ihr natürlich gleich. Davor gibt es noch mal kurz Musik.

0: Der Sommer von Bosse hier im Störmelder von Radio Störfunk. Am Mikro sind Rosa und Lisa und in diesem Sommer, da hat die Bundesregierung in einem Koalitionsausschuss ein 34-Punkte-Papier beschlossen. Da geht es unter anderem um das Informationsfreiheitsgesetz. Ihr habt eben schon erfahren, was alles daran geändert wurde oder geändert werden soll. Da gibt es natürlich auch einiges an Kritik und das Ganze hätte natürlich Auswirkungen, wenn es dann wirklich zu den entsprechenden Gesetzen kommt, die das Informationsfreiheitsgesetz ändern. Dazu kommen wir jetzt hier zum Schluss noch im Störmelder. Was ändert sich denn in Zukunft, wenn die Änderung tatsächlich in Kraft tritt?
1: Also die Änderung hast du uns ja vorhin schon genannt. Es wird ja geändert, wer überhaupt den Antrag stellen kann. Also es gibt dieses berechtigte Interesse, also dass man einen Grund vorweisen muss, dass man an diese Informationen gelangen möchte. Sowas wie Vereine oder andere Gruppierungen fallen raus, die bisher noch Anträge stellen dürfen. Es wird mehr Schwärzungen auf jeden Fall geben, vor allem von Namen von Verantwortlichen und es werden auch höhere Gebühren auf die AntragstellerInnen zukommen. Dadurch wäre dann zum einen durch dieses berechtigte Interesse der Großteil bisheriger Anfragen auf jeden Fall unzulässig und das heißt, es können noch Anträge theoretisch gestellt werden von diesen sogenannten natürlichen Personen in dieser Jurasprache, aber es werden wahrscheinlich sehr viel mehr abgelehnt und durch diese höheren Gebühren, das heißt, es gibt gestiegene Kosten, könnte es auch dazu kommen, dass nur reiche Menschen es sich noch leisten können, dort überhaupt Anträge zu stellen, denn wenn die Kosten nicht mehr auf wie bisher 500 Euro gedeckelt sind, die ja auch nicht jede Person einfach mal so direkt zahlen kann, sondern noch sehr viel höher, vielleicht auch ins Vierstellige gehen, kann es eben sein, dass sich das viele Menschen einfach nicht mehr leisten können. Und auch, wie gesagt, zivilgesellschaftliche Organisationen oder PressevertreterInnen dürften keine Anfragen mehr stellen. Das schwächt auf jeden Fall die journalistische Arbeit und vor allem die Investigativrecherche würde dann erschwert werden. Und auch dieses Schwärzen von Namen, was ich genannt habe, von vor allem politischem Führungspersonal, was könnte dann dazu führen, dass eben verschleiert wird, wer denn bei diesem Fall überhaupt hier die Verantwortung tragen sollte und wer zur Rechenschaft gezogen werden müsste, wenn das so durchkommt. Und natürlich hätte es auch Auswirkungen auf Vereine, wie gesagt. Und wenn man bedenkt, Radio Störfunk ist auch ein Verein, das könnte dann dazu führen, dass wir als Radio Störfunk jetzt auch keine Anträge mehr stellen dürften. Das heißt, wir könnten jetzt nicht bei einer Behörde anfragen, wenn wir zum Beispiel wichtige Informationen bräuchten für ein relevantes Sendungsthema.
0: Und welche Reaktionen gibt es jetzt auf die geplante Änderung?
1: Es gibt auf jeden Fall viele Reaktionen und bei meiner Recherche bin ich nur auf Reaktionen gestoßen, die sich wirklich dagegen stellen und sich dagegen positionieren. Die wohl größte Reaktion ist der offene Brief mit 110 Organisationen, also wirklich vielen Organisationen, an die Bundesregierung, ans Bundesinnenministerium und an den Innenausschuss. Der wurde letzte Woche am 7. Juli gestellt und der wurde von mehreren Organisationen initiiert, die ich alle mal vorlesen würde, dann merkt man nämlich, wie viele daran beteiligt sind, vor allem auch welche Organisationen, denn die sind alle ziemlich wichtig. Initiiert wurde der offene Brief von Abgeordnetenwatch, der Deutschen Gesellschaft für Informationsfreiheit, dem Deutschen Journalistenverband, Frag den Staat, Lobby Control, die beiden Vereine Mehr Demokratie und Netzwerk Recherche, Open Petition, Transparency International Deutschland und Wikimedia Deutschland. Das sind allein die, die den Brief wirklich initiiert haben und dazu kommen dann auch noch Unterstützende, also die sich bei dem Brief mit eingetragen haben. Da ist zum Beispiel der BUND dabei, Amnesty International, die TAZ ist dabei, auch Fridays for Future und wirklich sehr, sehr viele mehr. Hat mich persönlich auch erstaunt, wie vielen Organisationen das wohl wichtig ist, dass dieses Gesetz geschützt wird. In dem offenen Brief ging es inhaltlich darum, dass die Anpassung von dem IFG ein massiver Rückschritt sei, der gestoppt werden müsse, da er sonst das Ende der Informationsfreiheit bedeuten würde. Unter dieser Anpassung würden laut dem Brief vor allem faktenbasierte Berichterstattung, öffentliche Kontrolle, das zivilgesellschaftliche Engagement sowie das Vertrauen in die Politik leiden. Und natürlich habe ich noch Reaktionen abgesehen von diesem offenen Brief gefunden. Da habe ich bei der Recherche jetzt wirklich keinen Artikel gefunden, der wohlwollend über diese Änderung berichtet. Selbst bei den sachlichen oder neutralen Berichterstattungen, wie zum Beispiel von der Tagesschau oder dem ZDF, hat man meiner Meinung nach schnell gemerkt, wie viel negative Auswirkungen diese Änderung an dem wichtigen Gesetz haben könnte. Es gibt auf jeden Fall große Kritik, die da vor allem daran, dass die Änderung an diesem Gesetz von der Union vorangetrieben wird, wobei in der Vergangenheit vor allem UnionspolitikerInnen, wie zum Beispiel Jens Spahn, Philipp Amthor oder auch Katharina Reiche, durch genau dieses Gesetz erwischt worden dabei sind, wie sie eben Sachen gemacht haben, wie zum Beispiel die Maskendeals, die eben unzulässig sind und die an die Öffentlichkeit geraten müssen, damit jemand zur Rechenschaft gezogen werden kann. Dazu, zu dieser ganzen Thematik, schreibt Frag den Staat, Zitat: Kommen die Koalitionsspitzen mit ihren Plänen durch, ist dies ein Türöffner für Amtsmissbrauch, Korruption und Desinformation.
0: Und das klingt jetzt ja alles natürlich gar nicht gut. Was kann man denn jetzt selbst in dieser Situation gegen diese Änderung tun, die da auf uns zukommt?
1: Ich meine, als Einzelperson ist es jetzt wahrscheinlich schwer, die ganze Bundesregierung davon zu überzeugen, dass sie diese Änderung jetzt nicht durchführt. Es wäre natürlich schön, wenn das gehen würde, aber in der Realität sieht das natürlich anders aus. Dafür gibt es aber eine Petition, die wurde von Frag den Staat gestartet. Auf der Petitionsplattform Campact findet ihr das, aber die ist auch auf vielen Webseiten von den Organisationen, die zum Beispiel an diesem offenen Brief beteiligt sind, verlinkt. Da haben bisher 556.000 Menschen unterschrieben. Also es wurden sehr viele Unterschriften schon gesammelt. Das Ziel sind jetzt erstmal 600.000 Unterschriften zu schaffen für diese Petition. Und die Petition ist gerichtet an die SPD-Fraktion im Bundestag. Die soll nämlich die Pläne stoppen, so wie es auch schon mal letztes Jahr passiert ist, als auch die SPD sich dagegen gestellt hat. Und natürlich hilft das auch, nicht nur diese Petition zu unterschreiben, sondern sich darüber zu informieren, sich im Klaren zu sein, wie wichtig dieses Gesetz ist und auch noch andere Menschen im Umfeld zu informieren, dass einfach das Bewusstsein dafür da ist, was da gerade geändert werden soll und dass es wichtig wäre, wenn das jetzt nicht so passiert. Wenn ihr euch genauer informieren möchtet über das Thema, kann ich euch Frag den Staat empfehlen und auch die Deutsche Gesellschaft für Informationsfreiheit. Die haben das sehr, sehr gut zusammengefasst, wie ich finde.
0: Und hier im Störmelder habt ihr von uns jetzt ja auch schon jede Menge Informationen bekommen. Falls ihr nochmal was nachhören wollt, dann könnt ihr das natürlich in der Mediathek tun. Der Störmelder ist aber noch nicht ganz am Ende. Wir haben nämlich jetzt noch die Veranstaltungstipps und das Wetter für euch.
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1: Das war einmal der falsche Jingle für unsere Veranstaltungstipps. Keine Sorge, die kommen jetzt trotzdem.
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1: Für alle Buchinteressierten gibt es heute um 20 Uhr eine Lesung mit der Comic-Künstlerin Hanna Trinkmann aus ihrer Graphic Novel Gegen mein Gewissen. Das ist mitreißend, tief berührend und es gibt gezeichnete Bilder zu sehen im Theatersaal.
0: Die fällt heute allerdings aus. Das steht hier auch vor dem Radiostörfunk auf einem großen Schild. Also falls ihr vorhattet, zu dieser Veranstaltung zu gehen, dann muss ich euch leider sagen, dass die abgesagt wurde.
1: Vielen Dank für deinen Hinweis, Lisa. Das war noch nicht in meinen Notizen angekommen. Aber keine Sorge, es gibt für Bücherinteressierte trotzdem nochmal eine andere Veranstaltung. Die ist allerdings schon um 15 Uhr. Hoffentlich habt ihr da trotzdem Zeit. Es handelt sich dabei um Crailsheim liest. Da gibt es neuen Lesestoff für den Sommer in der Stadtbücherei. Und auf der Website kann man auch einen Überraschungsbeutel bestellen unter dem Motto Sommer, Sonne, Lesestoff. Und heute gibt es auch noch die Anmeldefrist für die Bürgersprechstunde im Rathaus in Crailsheim.

Das heutige Thema im Störmelder, welches Rosa und ich, Lisa, behandelt haben, betrifft uns alle. Uns natürlich als Radio Störfunk und aber auch als Privatperson. Es ging um das Informationsfreiheitsgesetz und dessen geplante Änderung. Dazu haben wir uns die Situation bisher und auch das Gesetz genauer angeschaut. Außerdem haben wir einen Blick auf die Änderungen geworfen und gesammelt, welche Konsequenzen diese hätten. Nun aber genug Informationen zum Informationsfreiheitsgesetz. Gleich geht's weiter mit dem Störfleck, den die Dauerbrenner diese Woche gestaltet haben. Und bei Freispiel gibt es dann heute um 22 Uhr wie jeden Donnerstag einen Wild Mix. Viel Spaß dabei und einen schönen Nachmittag. Tschüss!

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Heute hört ihr auf unserem offenen Sendeplatz die Schülergruppe Dauerbrenner. Die kennt ihr wahrscheinlich durch die reguläre Sendung immer dienstags um 11 Uhr. Die Friedensbergschule und die Sonnenhofschule gehen dort gemeinsam mit Lehrerin Konstanze Brenner on air. Letzte Woche war Projektwoche in der Friedensbergschule und Konstanze Brenner kam mit mehreren Schülerinnen aus verschiedenen Klassen erstmalig auch ins Radio Störfunk. Daraus entstanden ist eine erste Vorproduktion. Die Dauerbrenner machen ja normalerweise nur Live-Sendungen aus Studio 3 und die wird in dieser Woche im Störfleck gespielt. Mit vielen bunten Themen, wie ihr gleich hören werdet. Nicht wundern, der Tag der Vorproduktion war heiß, deswegen hört ihr im Hintergrund bei den Moderationen immer noch ein Ventilator. Jetzt aber Bühne frei für das Radioprojekt der Dauerbrenner vom Sonnenhof und der Friedensbergschule Schwäbisch Hall.

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2: An dem Mikrofon hier im Tonstudio 3 stehen heute für euch der Phil.
1: Hallo.
2: Der Marvin.
3: Hola.
2: Der Paul.
4: Hallo.
2: Die Jennifer.
5: Hallo.
2: Der Tommy.
6: Moin.
2: Ich bin Alvina, hallo. Der Aviot.
7: Hallo.
2: Und der Yannick.
8: Hallo.
9: Heute stellen wir euch in der Sendung Dauerbrenner Themen aus unserer Projektgruppe vor. 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
10: Heute haben wir folgenden Themen für euch im Programm. 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
9: Phil erklärt euch die neuen Regeln bei der Fußball-WM 2026.
1: Tommy informiert euch über die gestiegenen Spritpreise.
5: Alvina berichtet über das Hidi-Camp in Meinhard.
0: Marvin erklärt euch alles, was ihr über Hühner wissen müsst.
2: Jennifer gibt euch Tipps für euren Sommerurlaub.
11: Stellvertretend für den Achilleas, der heute leider nicht bei uns ist, stellt euch der Yannick heute den Rapper Amo vor.

Michael Jackson, auch King of Pop genannt, gilt als einer der erfolgreichsten Sänger aller Zeiten. Er hat etwa 300 bis 400 Millionen Musikalben verkauft. Michael Joseph Jackson wurde im Jahr 1958 in Gary in den USA geboren. Er hatte 9 Geschwister. Sein Vater kümmerte sich darum, dass seine Kinder Erfolg als Musiker hatten. Dabei war er sehr streng zu seinen Kindern. Im Jahr 1966 wurden 5 der Kinder zu der Musikgruppe The Jackson 5. Davor war Michael der wichtigste Sänger. Mit dieser Gruppe wurde der kleine Michael schon sehr bekannt. Im Jahr 1971, also mit gerade einmal 13 Jahren, begann Michael Jackson eine Karriere als Einzelsänger. Er blieb aber bis zum Jahr 1984 weiterhin Mitglied der Jackson 5. Seinen ersten großen Erfolg hatte er 1972 mit dem Lied When You Can Cry On My Shoulder. Weltweit ein Star. Er im Jahr 1982 mit dem Album Thriller, keine andere Schallplatte hat sich jemals so gut verkauft. Michael Jackson hat seinen Körper oft operieren lassen. Er wollte einfach schön aussehen. Eine Krankheit sorgte dafür, dass er weiße Flecken auf seiner Haut bekam. Er wurde außerdem verdächtig, schlimme Sachen mit Kindern gemacht zu haben. Es konnte aber nicht bewiesen werden und er wurde nicht vor Gericht verurteilt. Im Jahr 2009 starb Michael Jackson mit 50 Jahren. Sein Arzt hatte ihm ein falsches Medikament gegeben. Der Arzt wollte ihn nicht schaden, wurde er für seine Strafe, für seine Fehler bestraft. Viele Menschen lieben seine Musik immer noch. Ich höre sehr oft Michael Jackson. Meine Lieblingslieder sind Remember the Time, Dangerous, Billie Jean, Smooth Criminal.

0: 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Phil erklärt euch die neuen Regeln bei der Fußball-WM 2026.
1: Neue Regeln bei der Fußball-Weltmeisterschaft. Die Weltmeisterschaft wird vom Weltverband FIFA veranstaltet und findet seit dem 11. Juni bis zum 19. Juli 2026 in Kanada, Mexiko und den USA statt. Zur WM 2026 wurden mehrere neue Fußballregeln eingeführt. Wetterunabhängig finden pro Spiel zwei Trinkpausen ungefähr nach 22 und 67 Minuten für jeweils 3 Minuten statt. Weil beim Turnier durch 48 Mannschaften eine weitere K.O.-Runde hinzukommt, werden die gelben Karten vor Beginn der Finalrunde und nach den Viertelfinals gestrichen. Für Einwürfe und Abstöße wurde eine 5-Sekunden-Zeitregel zur Ausführung eingeführt. Braucht jemand länger, geht der Ballbesitz an das gegnerische Team über. Für auszuwechselnde Spieler wurde eine 10-Sekunden-Zeitregel zum Verlassen des Spielfelds eingeführt. Wird diese nicht eingehalten, muss der Spieler bis zur nächsten Spielunterbrechung auf seine Einwechslung warten. Verletzte Spieler müssen den Platz nach der Behandlung verlassen und eine Minute warten, bis sie wieder am Spiel teilnehmen dürfen. Spieler, die bei einem Streit mit der vor den Mund gehaltenen Hand sprechen, können bei der WM mit der roten Karte bestraft werden. Spieler, die aus Protest eine Schiedsrichterentscheidung des Platzes verlassen, können ebenfalls eine rote Karte bekommen. Verlässt eine Mannschaft aus Protest das Feld, wird die Partie für den Gegner gewertet.

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1: Wegen des Kriegs im Nahen Osten sind die Spritpreise in Deutschland weiter gestiegen. Getrieben durch den Iran-Krieg und die Blockade der Straße von Hormus zwischen Iran und Oman. Durch diesen Schifffahrtweg werden normalerweise rund 20% des globalen Rohöls transportiert. Die de facto Blockade treibt den Preis für Erdöl in die Höhe. Besonders Dieselpreise reagieren sensibel, da er für die Industrie unverzichtbar ist. Die Blockade verschärft die geopolitischen Spannungen und sorgt für Unsicherheit auf den Märkten. Aber 2 Monate lang gab es einen Tankrabatt. Am 1. Juli ist er ausgelaufen. Weiterhin dürfen die Spritpreise nur um 12 Uhr erhöht werden. Was kann man tun? Die Spritpreise sind echt hoch. Menschen mit wenig Geld versuchen, weniger Sprit zu verbrauchen, indem man Roller fährt oder öffentliche Verkehrsmittel nutzt oder mehr mit dem Fahrrad fährt statt dem Auto. Wir haben Interviews zu den Spritpreisen geführt. Diese hört ihr nun.
2: Ja, mir wäre es natürlich auch lieber, wenn sie niedriger wären, aber es hat ja alles seine Gründe, warum sie teuer sind. Und leider kann ich als Verbraucher, als kleiner Mann, kann ich dran nichts ändern.
3: Ja, finde ich halt auch schlecht, dass sie so hoch sind, in dem ganzen Kriegszeug da.
2: Ja, so ist's. Aber es gibt nun mal Dinge in der Welt, die sind für uns unabänderbar. Von daher muss man halt gucken, dass man weniger Auto fährt und das Geld halt irgendwie einspart, was man ausgeben will. Deswegen fahre ich dann vielleicht auch jetzt immer wieder Fahrrad und immer mehr Fahrrad.
4: Wie finden Sie denn heute die Spritpreise?
5: Ich war heute noch nicht an der Tankstelle, aber gestern habe ich getankt und ja, habe für 20 Liter bald 40 Euro bezahlt. Nicht wenig, gell?
4: Ja, aber auch ein bisschen richtig teuer.
5: Natürlich, klar. Ja, klar. Ich bin aufs Auto angewiesen. Kostet mich jeden Monat viel Geld.
6: Also wie finden Sie heutzutage die Spritpreise?
7: Furchtbar, es geht gar nicht. Es ist viel zu teuer.
8: Die Spritpreise müssten eigentlich höher sein, weil Treibstoff knapp ist. Und nur wenn die Preise hoch sind, sparen die Menschen damit. Also ich finde, die Spritpreise sind nicht zu hoch, sondern eher zu niedrig.

0: Heute am Dienstag, den 14.07.2026, hört ihr eine neue Sendung, da war von auf euren Lieblingssendung, Radio Störfunk. Alvina berichtet über das Heli-Camp in Meinhard.
1: In Meinhard im Räuberwald gibt es ein besonderes Gesundheitsangebot, das Heli-Camp. Es ist ein Ort der Ruhe und Erholung in der Natur. Es wird von erfahrenen Fachleuten geleitet, die sich mit Entspannung und innere Gesundheit gut auskennen. Das sind die Ziele vom Healing Camp. Zur Ruhe kommen. Du lernst, Stress abzubauen und den Kopf frei zu bekommen. Körper und Geist stärken. Es gibt leichte Bewegungsübungen aus der traditionellen chinesischen Medizin und ruhige Meditation. Neue Kraft tanken. Die Menschen sollen neue Energie und frische Lebensfreude für ihren Alltag gewinnen. Es gibt dort kein stressigen Themen, sondern Zeit für Achtsamkeit, neue Ideen und persönliche Entwicklung. Es wird da auch getanzt und viele Kinderangebote gemacht, gebastelt, ums Feuer getanzt, ganz viel.

0: Heute am Dienstag, der 14.07.2026, hört ihr ein neuer Sender Dauerbrenner auf eurem Lieblingssender Radio Störfunk. Jennifer gibt euch Tipps für euren Sommerurlaub.
1: Der Sommerurlaub ist die schönste Zeit im Jahr, um neue Energie zu tanken. Ob am warmen Strand, in den Bergen oder bei Abenteuern zu Hause. Die freie Zeit bietet die perfekte Gelegenheit, um vom Alltag abzuschalten, zu entspannen und schöne Momente mit Familien und Freunden zu genießen. Es gibt viele verschiedene Arten, den Sommer zu verbringen. Hier sind ein paar beliebte Möglichkeiten. Am Meer. Das Rauschen der Wellen, Sand unter den Füßen und ein Schwung ins kühle, nassen Sorgen für pures Urlaubsgefühl. In der Natur, ob beim Wandern oder Radfahren in den Bergen, die frische Luft und die Bewegung tun Körper und Geist gut. Entspannung pur. Manchmal braucht es gar keine Reise. Einfach mal ausschlafen, ein gutes Buch lesen und die Seele baumeln lassen, ist genau so erholsam. Am Ende ist es egal, wohin die Reise geht. Hauptsache, du hast Zeit für Dinge, die dir Freude bereiten.
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0: Heute am Dienstag, den 14. Juli 2026, hört ihr eine neue Sendung Dauerbrenner auf eurem Lieblingssender Radio Störfunk. Jetzt stellt euch der Yannick stellvertretend für den Achilleas, der leider heute nicht dabei ist, den Rapper Amu vor.
1: Amu ist ein deutscher Rapper mit kurdischen Wurzeln. Er heißt eigentlich Umtum Altung und wurde am 20. Juni 2005 in Kirsenskirchen geboren. Er ist also 21 Jahre alt. Bekannt wurde er durch die Castingshow Rap Allure. Er wurde für seine tiefe Stimme und seinen schnellen Doppelflow bekannt und veröffentlichte in 2024 sein ersten Album Amun ala Amus. Doppeltime Flow ist besonders ein schnelles Rappen. Auf dem Album sind auch Selo Abdi, Nemo und Amin zu hören. Er hat auch schon als junger Mensch angefangen, Musik zu machen. Seine Lieder handeln oft von Liebe, Gefühlen und Leben. Sein künstlicher Name leitet sich vom arabischen Wort Amu ab, was übersetzt Onkel bedeutet. Ein bekanntes Lied von Amu heißt Ferrari. Mit diesem Lied wurde er sehr erfolgreich. Es lief oft im Radio und im Internet viele Mal angehört. Amu arbeitet mit anderen Musikinneren und Musikern zusammen. Er veröffentlicht regelmäßig neue Musik. Viele junge Menschen möchten Amu sie finden, seine Musik modern und eingängig.

0: Ich grüße Niklas, Simon, Gianluca und Tommy.
1: Ich grüße Phil, Gianluca, Simon und Niklas.
2: Ich grüße Gianluca, Niklas, Phil, Tommy und meine Familie.
3: Ich grüße Aviot, Phil und Jennifer.
4: Ich bin Alvina und ich grüße Asma, Raf, Sarah, meine Mutter und Maike.
5: Ich grüße meine Schwester.
6: Ich muss jemanden grüßen, okay.
7: Ich grüße Colleen und Marvin.
8: Gut, Bo.
9: Was?
8: Ich will nicht.

0: Das war der Störfleck auf Radio Störfunk. Für diese Woche on air waren die Dauerbrenner, ein Radioprojekt von der Sonnenhof- und Friedensbergschule Schwäbisch Hall. Letzte Woche war dort Projektwoche und was sie erarbeitet haben, das habt ihr in der letzten Stunde gehört. Sendung verpasst? 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Mein Name ist Miro und ich bedanke mich ganz herzlich fürs Zuhören.
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Ja, das ist die Anfangsmelodie der Sendung Das Gefühlsradio mit Ralf Drechsel hier beim Radio Störfunk. Immer am Freitag um 10 und am Donnerstag um 14 Uhr. Ja, ich heiße euch herzlich willkommen und ich hoffe, die Sendung wird euch gefallen. Abwechslungsreich wird sie auf jeden Fall. Wir starten mit einem Cover von einem Song, der Leonard Cohen geschrieben hat oder komponiert hat, und zwar hat die Sängerin Aimee Mann oder Aimee Mann aufgegriffen, 2020 in den USA veröffentlicht, Avalanche.

The Avalanche von Amy Mann gesungen. Ja, diese Bedrohung, dieses durchgehende Melodiespiel vom Klavier. Ja, kann man schon an Avalanche denken, an eine Lawine, die sich bedrohlich über einen aufbaut. Im Jahr 2000 in Frankreich und auch in ganz Europa haben die Leute gefühlsmäßig dieses Lied am liebsten gemocht.

die Sängerin Alize aus Frankreich. Jetzt betreibt sie ein Tanzstudio, nachdem sie mehrere Alben veröffentlicht hatte, aber das Echo des Publikums war nicht mehr so wie bei diesem Lied, das alle eigentlich irgendwie umgerissen hat. Wir gehen noch weiter zurück ins Jahr 1978 brachen die Dire Straits ihre Debütsingle heraus, Sultans of Swing. Das hat die Leute umgehaut und Dire Straits haben dann die folgenden Jahre immer wieder großartige Lieder herausgebracht. Zum Beispiel dieses hier auch, Espresso Love.

typische Dire Straits Sound. Kann man immer noch gut anhören, finde ich. In Indien laufen ja viel diese Bollywood-Schinken, diese Filme, diese Liebesfilme mit viel Tanz und Gesang und auch natürlich großartigen Liedern. Um die Jahrtausendwende 2001 hat die Sängerin Bombay Jayashree diesen Song hier in einem Bollywood-Film platziert. Sarah.

Ihr seid beim Gefühlsradio von Radio Störfunk. Hier tauchen wir in die Gefühlswelten ein, die durch die Musik ausgelöst werden. Entweder Erinnerung oder man fühlt sich in dem Moment auch gerade so angesprochen. Und ja, das war ein Eintauchen in einen Bollywood-Film mit einem Lied von Bombay Yayashri, heißt sie. Wir gehen ins Jahr 1959 nach Mexiko, aber man glaubt es nicht, wenn man dieses Lied hört, dass es schon so viele Jahre auf dem Buckel hat. Alvaro damals, Alvaro Carrillo war damals der große Popstar, kann man vielleicht sagen.

Stück aus dem Jahr 1959, Sabor Ami, ein Geschmack von mir oder so ähnlich. Ja, 1969 hat die Gruppe Fairport Convention, die ja ganz viele alte Folklieder wieder ins Leben gerufen haben in England, dieses Lied hier veröffentlicht, Matty Groves. Aber ich spiele eine Coverversion aus dem Jahr 2012 von der niederländischen Folkband. Die hat auch nochmal extra dazu gegeben.

Matty Groves, ganz berühmtes Hook-Lied aus England. Wir kommen jetzt zur deutschen Abteilung hier im Gefühlsradio Deutsche Gefühle. Da, weil man den Text besser versteht, hat man natürlich nochmal einen anderen Zugang. Andreas Burani, 2014 in Deutschland ist er auf anderen Wegen.

Andrea Burani. 2014 kam dieses Lied raus und zwei Jahre später, 2016, hat Annenmay Kantereit Henningmay auf dem Klavier herumgetrommelt und behauptet, er sei barfuß.

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1: Ja, so hört sich ein Liebeslied an, wenn man eigentlich unglücklich verliebt ist.
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1: Mein ältestes Lied heute von 1952. Ja, 7 Jahre nach dem Albtraum eines Krieges wollte man sich vergnügen, wollte man eigentlich gar nichts mehr davon wissen. Und die Lieder hörten sich auch so an. René Carol hieß damals dieser Schlagersänger 1952.

Die große Macht der Liebe. Bei mir die Liebe zur Musik auf jeden Fall. 1960 haben die Beatles in Hamburg ihre unglaubliche Karriere gestartet. Unglaublich begabte Musiker haben viele schöne Lieder hinterlassen oder eindringliche Lieder oder auf jeden Fall gefühlsbetonte Lieder. Und da habe ich jetzt zwei Lieder heute mitgebracht. Einmal von Sandrine Kiberlin aus Frankreich. Sie singt das Lied vom Girl und danach eine Interpretation von Aldi Meola. Eine instrumentale Version von And I Love Her.

Coverversionen haben noch ihren eigenen Charme, finde ich. Großartig von Aldi Meola hier, And I Love Her. Und was hat Sandrine Kiberlin aus dem Lied Girl gemacht?

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1: Ganz klar. Sie ist eine English girl. Ja, dieser sanfte französische Akzent, der macht das Lied so besonders. Wie gesagt, die Beatles haben im Jahr 1960 ihre Karriere in Hamburg gestartet und 1961. Wie war da die musikalische Stimmung? Zum Beispiel in den USA hier mit Roy Orbison. Mhm.

Ja, ganz große Spannbreite hatte Roy Orbison in seiner Stimme zur Verfügung. Ja, wir tauchen in eine ganz andere Welt ein hier im Gefühlsradio, nämlich die Welt des kurdischen Liedes. Ein Hochzeitslied, ganz bekannt, Ez Kevokim Lele. Es handelt sich um eine schwarze Taube auf dem Dach zunächst mal.

Ja, das Gefühlsradio neigt sich wieder dem Ende zu. Ich hoffe, ihr hattet Spaß an der Sendung und ich habe mich auf jeden Fall bemüht, möglichst abwechslungsreich auch zu sein und die Arche der Lieder zu öffnen, die uns berühren können, ganz genau. Im Jahr 2008 kam ein Lied raus der schwedischen Band Mando Diado. Die haben nicht gedacht, dass das ein Erfolg wird, weil sie es einfach irgendwie so nebenbei komponiert haben. Aber es wurde ein Riesenhit für sie, Mando Diado mit Dance with Somebody. Und

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Was mir heute und schon etwas früher zu dem Thema einfiel, was Country-Sängerinnen und Country-Sänger über das ferne Ausland sich so für Gedanken machen und gemacht haben und dann in Liedform von sich gaben, das will ich Ihnen heute Abend vorführen in einigen musikalischen Beispielen. Üblicherweise besingen sie ja ihre eigenen Probleme, ihr eigenes Leid, ihre Liebe, ihre Geschichte, ihre Entwicklung, ihren Fortschritt, ihren Zustand, ihre eigenen Leute, ihr eigenes Land vor allen Dingen. Und da gibt es und gab es ja genügend Stoff. Aber gelegentlich klingt es dann doch grenzüberschreitend, ja, fast grenzenlos in alle Richtungen. Eben in Richtung China, Chinese. Poor Chinese mit George Jones. Und es geht dann gleich weiter mit der Redneck Riviera, mit der Nitty Gritty Dirt Band und mit einer Neuheit. No Place to Go, Davis Daniel.

Die Gedanken der amerikanischen Songwriter fliegen nicht unbedingt sehr weit in die Welt hinaus. Das mag vielleicht auch daran liegen, dass sie genügend Land und Probleme vor der eigenen Türe liegen haben. Immerhin, die Nitty Gritty Dirt Band hörten wir mit der Redneck Riviera Aufnahme, die da liegt am Golf von Mexiko. Es ist relativ einfach, bei entsprechendem Repertoire natürlich, Aufnahmen mit weiter entfernten Themen zu finden, in früheren Jahren vor allen Dingen. Es muss die Leute beeindruckt haben und beeinflusst haben, wenn sie sich einmal außerhalb ihrer Grenzen bewegt haben. Buck Owens zum Beispiel spielt die Scandinavian Polka und er singt Made in Japan. Und wir erinnern uns auch an ein seltenes Stück von Hank Locklin, Toujours Moi, Always Me.

Buckles im Country-Treff gleich zweimal mit der Scandinavian Poker und mit Made in Japan. Radio Regional Verkehrsservice, es liegen keine Meldungen vor. Wir wünschen Ihnen eine gute Fahrt. Es ist jetzt 22 Uhr und gleich 30 Minuten. Das klassischste aller Lieder dieser Art ist ein Lied bereits vom Jahre 1957. Sie ahnen vielleicht, was da jetzt kommt. Das muss ja natürlich auch kommen, das Fräulein von Bobby Helms. Es ist heute immer noch das Lied, das seit Jahrzehnten mit am längsten in den Hitparaden stand. 52 Wochen lang. Meine Güte, ich frage mich, welche Narren die Country-Amerikaner vor einer Generation an diesem Fräulein gefressen hatten.

Keith Whitley und der Kentucky Bluebird und der Ferne Osten hat es den Country-Sängern immer schon angetan. Bekanntestes Beispiel, das Geisha Girl mit Hank Locklin und ein frühes Beispiel dazu. Und wenn man nur genügend aufmerksam in den Archiven rumwühlt, dann stößt man auf solche Wortspielereien wie Ling Ting Tong, Hawkshaw Hawkins singt. Und danach grüßt dann Erwin Dekreker seine Ehefrau Monika in Geislinge mit Coat of Many Colors.

Canto Music auf Radio Regional. Ich stelle Ihnen Canto Music mit fremdländischem Zungenschlag vor, wobei ich nicht die Canto Music in deutscher oder holländischer oder japanischer Sprache meine. Ich spreche im Augenblick nur mal von der Thematik. Und ein Thema in langen Jahren war auch Berlin in der Canto Music. Ein Beispiel dafür, das eben gehörte East of West Berlin mit Stonewall Jackson. Das stammt schon von Anfang der 60er Jahre. Und dann gibt es noch ein ganz berühmtes Beispiel. Die Freiheitsglocke in West-Berlin war der Ideengeber für einen Titel der Country. Gentlemen, the New Freedom Bell. Und diese Aufnahme wollte ich Ihnen nun vorstellen, aber die Platte, sie kommt nicht und sie kommt nicht, auch nach Wochen nicht. Also die Country Gentlemen dann etwas später in dieser Sendung. Irgendwann einmal, in der Zwischenzeit tröste ich Sie mit anderer Musik, mit Musik von Vernon Oxford zum Beispiel, His and Hers. Das hat sich Rainer Friedrich in Heilbronn-Frankenbach gewünscht, Vernon Oxford, His and Hers. Und mit Musik von Don Williams, Lord Have Mercy on a Country Boy für Jakob Voth in Meinhardt.

Don Williams war das eben zum Schluss der ersten Stunde Country-Treff. Lord have mercy on a country boy. Es wird gleich 23 Uhr. Zeit für die Nachrichten. Ich sage inzwischen bis gleich zum zweiten Teil Country-Treff auf Radio. Regional am Mikrofon Hauke Strömming.

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11. Januar 92. Es ist jetzt 23:07 mit Marvin Rainwater. Sind wir in die Endrunde dieses heutigen Tages eingerückt. Marvin Rainwater und Whole Lotta Woman. Ich hatte Ihnen ja vorhin schon in der Oldie-Kiste gesagt, dass die nächste Oldie-Kiste erst in 14 Tagen stattfindet, am 25. Januar. Das trifft auch zu auf den Country-Treff. Und der Grund ist, wir übertragen am nächsten Samstagabend von 20 bis 24 Uhr den Heilbronner Presse- und Funkball hier auf Radio Regional. Der nächste Country-Treff also auch erst am 25. Januar. Und aus diesem Grunde mache ich Ihnen jetzt einen Vorschlag. Wenn Sie noch wach sind und wenn Sie noch wollen, dann greifen Sie doch jetzt nochmal zum Telefon. Ich schreibe mir jetzt noch einige Wünsche auf, vor allen Dingen mal für einige Februarsendungen, denn der Januar ist dann ja schon fast wieder rum. Für einige Februarsendungen habe ich also noch einige Sendeplätze frei für eine ganze Menge Wünsche. Und ja, mit diesen Wünschen können wir uns dann in den nächsten 40, 50 Minuten beschäftigen. Meine Telefonnummer hier ist die 07131 88071. Wer also einen Country-Wunsch hat, der kann mich anrufen unter der Rufnummer 07131 88071. Ich schreibe mir Ihre Country-Wünsche auf und gesendet werden sie dann in der Februar-Sendung. Und in der Zwischenzeit machen wir natürlich wieder viel Musik. Dieter Schäuber in Eberstadt hat sich bei mir in der letzten Woche, glaube ich, war das, einen Titel gewünscht, A Woman in Love mit Ronnie Millsap.

Die ganze Welt, der Kanto Music auf Radio Original im Kanto-Treff mit zwei Wunschmelodien. Dieter Schäuber in Eberstadt, wie gesagt, hatte sich gewünscht, eine Melodie von Ronnie Milsap, Oh Woman, nicht Oh Woman, sondern A Woman in Love. Und für Brigitte Pieper in Heilbronn und für Bernd Kümmerlin in Stuttgart und für Gerd Kekeler in Liechtenstein, Oh Holy One. Freddy Fender am Mikrofon der Texas Tornadoes. Und ich habe jetzt ausschließlich noch Wunschtitel im Programm dieser Stunde. Nächste Woche können, ja, nächste Woche nicht, aber in der übernächsten Woche können Sie sich auch wieder welche wünschen, im Augenblick auch noch. Falls Sie am Apparat sind, bleiben Sie bitte am Apparat. Und falls Sie rausgeflogen sind, wählen Sie bitte wieder neu an. Sie können sich also jetzt noch ein paar Titel wünschen. Jetzt habe ich drei Musikstücke. Eins für Gabriele Terkowski in Künstlersau, die Hillbilly singen, Teach Your Children, und dann auch für Brigitte Pieper und für Jochen Koppenhöfer, Teach Your Children, das ist eine der schönsten Aufnahmen von dieser CD. So Long Pal mit Al Dexter für Rudi Cibilski in Ostelsheim schließt sich dann an. Und gleich zu Beginn für Christina Kurzweg in Untereisersheim ein alter Hank Locklin-Hit. Happy Journey.

So, zurück vom Telefon. Ein Wunschkantritreff ist diese Sendung bis Mitternacht. Ich hatte Ihnen das ja vor einigen Wochen schon gesagt, dass Sie, nachdem wir jetzt 2 Stunden Country Music im Programm haben, viel eher an Ihre Wunschtitel herankommen und weniger sind es auf jeden Fall auch nicht geworden. Also, wer sagt's dann? Was haben wir denn eben gespielt? Für Rudi Cibilski in Oeselsheim, So Long Pearl mit Al Dexter. Das war, glaube ich, das Original sogar. Und jetzt kommt für Dorla Metzger in Mannheim eine Aufnahme von Western Union. Eigentlich brauche ich nur dich. Und dann habe ich für Udo im, was hat er mir vorhin gesagt? Im Rems Valley, so ist das richtig. Udo im Rems Valley, Give Them Roses Now, das Hee-Haw Gospel Quartet singt und spielt. Und für Oskar in Heilbronn habe ich bereitgelegt eine Fallen Husky CD, My Reason for Lovin', und viertens für Karl Martin Dörren, Epigan, Roy Rogers und Emmylou Harris, Little Joe, The Wrangler. So ein richtiger Wunsch-Country-Treff ist das heute Abend.

Und wenn Sie dieses Zeichen hier hören, dann gibt's den Verkehr. Radio Regional Verkehrsservice um genau 23:30 Uhr. Es liegen keine Verkehrsmeldungen vor. Wir wünschen Ihnen eine gute Fahrt.

Das Heehaw Gospel Quartett für Udo in Stetten. Give them roses now. Und jetzt frage ich Sie, sind Sie schon müde? Ich noch nicht. Ich habe hier noch einen großen Block liegen. Und falls Sie noch Musik hören wollen im Februar, dann können Sie sich jetzt noch jede Menge Musikwünsche wünschen. Doppelt gemoppelt ist auch gut. Sie können sich jede Menge Musikstücke wünschen. My Reason for Living. Fallen Husky für Horst Gern in Heilbronn.

Jetzt muss ich mal schnell hingucken. Roy Rogers und Emmylou Harris, Little Joe the Wrangler. Ich glaube, die Originalfassung oder eine Fassung mit Marty Robbins ist in einer der nächsten Sendungen drin. Das weiß ich ganz genau. Die Platte habe ich nämlich schon rausgesucht. Ich hatte Sie vorhin gebeten, mich noch anzurufen. Ich hatte ganz vergessen, Ihnen die Telefonnummer zu geben. 07131-88071. Eine kleine Überraschung will ich für Sie doch noch einbauen. Ich hatte Ihnen in der ersten Stunde einige Titel vorgestellt, die für Amerikaner das recht weit entfernte Ausland zum Thema hatten. Sie erinnern sich vielleicht noch daran und eine Aufnahme liefere ich Ihnen jetzt noch nach. Ein Country-Klassiker von George Morgan, der unsere Herzen damals hat höher schlagen lassen in den 50er Jahren. Der Titel Little Dutch Girl. Und für Renate Rixecker in Blaufelden und Hans-Georg Kuhn in Auen Tech singt Tom Astor. Ich bin dafür, dass wir dagegen sind. Das ist auch ein Standpunkt. Und für Frank Schiffler in Heilbronn singt Emmylou Harris Mr. Sandman. Das passt ja jetzt rein in diese Stunde. Ja, das sind die nächsten 2, 3 Musikstücke. Und als nächstes, wie gesagt, George Morgan mit Little Dutch Girl.

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Doug Stone, The Jukebox with a Country Song, ein neueres Lied, ein neuerer Mann. Und Ulrike Werner in Leingarten wünsche sich eine weitere Aufnahme der Farmer Boys. Ich kann Ihnen jetzt schon ankündigen, dass ich in der Sendung am 1. Februar ein kleines Porträt der Farmer Boys zeichnen werde. Heute Abend nun der Titel Someone to Love. Und für Walter Fürstenhofer in Diesbeck schließt sich dann an John Denver mit Sweet Surrender.

Ein herrliches Lied, John Denver, Sweet Surrender. Radio Regional Verkehrsservice A5 Frankfurt Richtung Karlsruhe zwischen Kreuz Weinheim und Hirschberg nach Unfall gesperrt. Umleitung ab Kreuz Weinheim über die A659 zur A6.

Ein Country-Wunschprogramm findet seinen Abschluss. Die nächste Country-Sendung, die nächste Oldie-Kiste, beide Sendungen natürlich am 25. Januar, heute also ausnahmsweise mal erst in 14 Tagen, am 25. Januar wieder ab 20 Uhr die Oldie-Kiste und ab 22.10 Uhr der Country-Treff. Ich hoffe, Ihnen hat dieser Abend nicht zu lang, Ihnen ist dieser Abend nicht zu lang geworden. 2 Stunden Oldie-Kiste und 2 Stunden Country-Musik auf Radio Regional, Musikauswahl und am Mikrofon Hauke Ströbing. Ich wünsche Ihnen jetzt eine gute Nacht, aber Sie können natürlich noch aufbleiben, ganz wie Sie wollen. Trotzdem, gute Nacht.

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Schön, dass ihr wieder zum Eselsohr eingeschaltet habt, der Büchersendung auf Radio Störfunk. Was erwartet euch heute in meiner Sendung? Das Buch ist eine Collage und trägt den Namen Axel Prahl. Was man liebt, braucht Zeit und wurde von Knut Elstermann geschrieben. Also, bleibt dran!

Ja, das war unverkennbar, Peter Frampton und im Duett mit Sheryl Crow. Viele Grüße an Rainer, danke für den Tipp. Ich bin ja ein absoluter Peter Frampton-Fan. Schön, dass ihr das Eselsohr, oh mein Gott, es ist einfach zu warm, heute eingeschaltet habt. Und ihr seid natürlich bei Radio Störfunk und ihr hört den Störfunk in und um Schwäbisch Hall auf der Frequenz 97,5 und in und um Crailsheim auf 104,8 und im Livestream überall, wo es Internet gibt, auf www.störfunk.de. Und eure Lieblingssendungen könnt ihr in der Störfunk-Mediathek eine Woche nachhören. Und das Buch, das ich heute mitgebracht habe, entdeckte ich durch Zufall. Und ich fand es so schön, dass ich es heute in diese Sendung mitgebracht habe. Und ich beginne jetzt darüber zu erzählen. Wir haben Sonntagabend, 20.15 Uhr. Deutschland versammelt sich vor dem Fernseher. Und wenn man Glück hat, spielt der Tatort in Münster. Denn dann kann man einen der ungekünstelten Schauspieler Deutschlands erleben. In seiner Rolle als Kriminalhauptkommissar Frank Thiel sorgt Axel Prahl für die höchsten Einschaltquoten aller zeitgenössischen deutschen Fernsehserien. Und dieses Buch beweist, dass er nicht nur bei seinem Publikum beliebt ist, sondern auch bei den diversen Kollegen und Kolleginnen sowie natürlich in seinem privaten Umfeld. Das Buch von Knut Elstermann, das sich aus persönlichen Texten, Beobachtungen und Interviews mit seiner Mutter Rita, Schauspielkollegin Katharina Thalbach, natürlich Jan-Josef Liefers, Regisseur Andreas Dresen und Axel Prahl höchstpersönlich zusammenfügt. Die Collage, eben keine Biografie, erzählt von Prahls Herkunft, Kindheit und Jugend, seinen ersten Erfahrungen am Theater, von seiner Musik und seinen Texten, von Freundschaft und Liebe. Entsprechend vervollständigt das Buch die öffentliche Darstellung des Schauspielers, die nur einen Bruchteil seiner Persönlichkeit abbildet, zu einem vielseitigen Porträt, das ihm viel mehr gerecht wird. Und das Buch, es umfasst 224 Seiten, ist im Goldmann Verlag dieses Jahr erschienen und besteht aus 18 Kapiteln, aus denen ich euch ein bisschen etwas erzählen werde. Ich beginne mit dem ersten Kapitel, das die Überschrift Das Meer und immer wieder das Meer trägt. Es wird erzählt, dass Axel Prahl ein Mensch des Nordens ist. Obwohl er schon viele Jahre in Berlin und Brandenburg lebt, lässt er gern plattdeutsche Wörter und Halbsätze in Unterhaltungen einfließen. Leider verstehe ich diesen Dialekt nicht, obwohl meine Großmutter oft so mit meiner Mutter sprach, wenn wir nicht alles verstehen sollten. Wie man aus dem Tatort kennt, grüßt er gern mit Moinsen. Nach der Einleitung im ersten Kapitel durch Knut Elstermann, in der er beschreibt, dass Axel Prahl immer die Küstenlandschaft seiner Kindheit mit sich trägt und dadurch auch in seinen Liedern immer wieder maritime Metaphern einbaut, ändert sich die Typografie und Axel Prahl kommt selbst zu Wort. Dieser Perspektivwechsel findet in fast jedem Kapitel mehr oder weniger statt. In dem ersten Kapitel erzählt er von seiner Tom Sawyer und Huckleberry Finn Kindheit. Die Älteren unter uns werden sich erinnern, die sehr behütet und gleichzeitig mit viel Freiheiten ausgestattet war. Gemeinsam mit anderen Kindern saß er am Strand und hat am Lagerfeuer Eier gebraten. Aus heutiger Sicht gar nicht vorstellbar. Und ja, wenn man sich das heute alles so überlegt, wie kontrolliert jeder ist. Aber bevor es weitergeht, ein bisschen Musik von Snowy White.

Snowy White and the White Flames. Und ja, von der neuen Scheibe, kann man ja so sagen. Ja, finde ich einfach immer cool. Ihr seid beim Eselsohr und ich spreche hier heute über das Buch, eine Collage über Axel Prahl, Was man liebt, braucht Zeit. Und ja, seine Eltern trennten sich, als Axel etwa 9 Jahre alt war. Und das war für ihn eine einschneidende Erfahrung. Das kann sich, glaube ich, jeder vorstellen. Und diese hat er wirklich gut verdrängt. Und dann sagt er einen Satz, den ich nicht unerwähnt lassen möchte. Zitat: Er denkt, dass es manchmal viel heilsamer ist, Dinge zu verdrängen und beiseite zu legen, als sich permanent damit zu beschäftigen. Denn wenn man zu lange in den Rückspiegel schaut, läuft man Gefahr, gegen einen Baum zu fahren. Und das fand ich irgendwie, konnte ich mir gut vorstellen. Und zum Glück lernte seine Mutter später einen neuen Mann kennen. Und dieser Dieter war eben für ihn eigentlich der wirkliche Vater, denn er hat ihn erzogen und begleitet und ihm für ihn heute immer noch sehr wichtige Werte mitgegeben. Im nächsten Teil dieses Kapitels lesen wir dann ein Interview zwischen Knut Elstermann, dem Autor, und Axel Prahls Mutter Rita. Und diese Frau kam für mich so positiv und bodenständig rüber. Sie berichtet eben auch von Menschen, die sie aus der Schule kannte und die sie nicht mehr gegrüßt haben. Und als sie dann aber erfahren haben oder gemerkt haben, oh, das ist ja die Mutter von diesem berühmten Axel Prahl, dann haben sie wieder gegrüßt. Und sie schiebt es auf den Charakter dieser Menschen, weil der Charakter eines Menschen, sagt sie, ist sein Schicksal. Und ganz beiläufig erfahren die Leser und Leserinnen, dass die Mutter sein musikalisches Talent immer gefördert hat, ihm die ersten Instrumente gekauft hat, obwohl das Geld, wie man sich vorstellen kann, als alleinerziehende Mutter oft knapp war. Und besonderen Charme erhält das Lesen dieses Interviews, dass eben immer wieder Einwürfe von Axel Prahl kommen und dann entsteht so ein ganz frischer und freundlicher Dialog zwischen ihm und seiner Mutter. Denn als diese gefragt wird, ob er sich durch den Ruhm geändert hat, aber lest es aber selbst, fand ich super. In dem dritten Kapitel mit der Überschrift »Was machst du denn jetzt beruflich?« kommt im Verlauf auch Katharina Thalbach zu Wort. Die beiden bilden ein unschlagbares Duo aus ungekünsteltem Komödiantentum, Spielfreude und Genauigkeit. Würde man es nicht besser wissen, könnte man glauben, die beiden sind schon zusammen im Kindergarten gewesen. Und da gab es mal diese kleine Serie, die hieß Extraklasse. Das hatte ich auch schon wieder vergessen. Und da spielt Axel den Lehrer Ralf Friesner, der mit der von Katharina gespielten Freundin in einer spannungsvollen Notwohngemeinschaft lebt. Denn er ist arbeitsloser Journalist und wird vom Jobcenter vermittelt, in einer Abendschule eine Klasse von Schulabbrechern zu betreuen. Und diese Figur, diese Lehrerfigur verkörpert Axel Prahl sehr authentisch und auf eine sehr menschliche Art und Weise. Der Regisseur sagt über ihn, man merkt, dass Axel Prahl mit seiner Welt im Reinen ist und dass er viel Freude am Leben hat. Immer wieder kann man lesen, dass Axel ein sehr zuvorkommender, offener und freundlicher Zeitgenosse ist, der keinerlei Starallüren hat. Insgesamt wurden 3 Extraklasse-Filme gedreht, die im ZDF sogar Quotenerfolge waren. Und nebenbei erfahren wir, dass Axel Prahl zu Beginn seiner Laufbahn die Fächer Mathematik und Musik auf Lehramt angefangen hatte zu studieren. Das Studium brach er ab und als einen Grund benennt er, es gab ihm zu wenig Wochenstunden in Unterrichtsdidaktik. Hingegen für das wissenschaftliche Arbeiten waren 8 Wochenstunden angesetzt und das fand er einfach ein Ungleichgewicht. Und ich kann mich erinnern und viele vielleicht von euch, wie oft man wirklich schlechte Lehrer hatte, die eigentlich überhaupt nicht den Stoff wussten zu vermitteln. Also ich kann mich da sehr gut erinnern. Ja, und ich habe mich dann wieder gefragt, als ich das gelesen habe, wird es je eine Reform unseres Schulwesens geben? Es wäre dringend erforderlich, aber ich wage es ernsthaft zu bezweifeln.
Und zu dem Beginn des Interviews in dem Kapitel mit Katharina Thalbach sagt sie, dass sie sich Axel und sie auf Augenhöhe begegnen können. Und dann kommt natürlich die Rückfrage vom Autor Knut Elstermann, wie sie das denn meine. Und dann sagt sie schelmisch, und ich habe richtig das Gesicht von ihr dabei gesehen, naja, weil wir beide nicht sonderlich groß sind. Sie dachte, der Witz schließt sich von selbst. Und die beiden verbindet ganz viele Sachen zusammen, denn sie essen gerne, sie trinken gerne, sie rauchen gerne und sie, jetzt habe ich es vergessen, ja natürlich die Liebe zur Musik. Und jetzt kommt auch ein bisschen Musik, und zwar das Los Angeles Quartett.

Ja, das Stück heißt Lotus Eaters, das finde ich auch irgendwie witzig. Ja, zurück beim Eselsohr. Und leider habe ich keinen Kontakt zum Goldmann Verlag herstellen können. Also die verstecken sich gut. Und deshalb müsst ihr noch ein bisschen was mit meinen Erzählungen euch zufrieden geben. Ihr müsst gar nicht, könnt ihr mal wegschalten. Ja, wir sind im vierten Kapitel und das heißt, Musik ist für mich das reine Gefühl. Und wie ich vorhin schon kurz sagte, viele Dinge waren mir natürlich nicht bekannt und ich wusste auch gar nicht, dass er ein guter Musiker ist und mit dem Inselorchester schon eine Weile immer wieder tourt. Und Axel Prahl sagt über die Musik, dass diese immer eine kleine Oase und seine Erholungsinsel ist. Und deshalb ist er auch gar nicht traurig heute, dass er kein Musiker, sondern Schauspieler geworden ist. Einige Kapitel verspringe ich, denn ihr sollt ja selber lesen. Aber über das 10. Kapitel, das die Überschrift Symbolfigur für den Osten trägt, möchte ich noch einige Worte verlieren. Schon auch, weil ich immer dachte, der kommt aus Ostdeutschland. Und Axel Prahl hat nämlich in Berlin im berühmten Kinder- und Jugendtheater im Gripstheater einige Jahre gespielt und er sagt heute, jeder angehende Schauspieler sollte in einem Kinder- und Jugendtheater anfangen zu spielen, da die Jugendlichen sehr anspruchsvolle Zuschauer sind, die es gilt mitzunehmen, weil die machen ihrem Unmut laut und schmeißen auch Dinge auf die Bühne. Denn nie wieder hatte er im Leben so viel Zeit für eine Rolle wie in seiner Zeit im Gripstheater. Und wenn man wissen möchte, wie sich die Menschen im Osten der Republik fühlten nach der Wende, dann empfehle ich den Film Halbe Treppe mit Axel Prahl. Und zusammen mit dem Film Willenbrock und der Polizistin ist es ein Filmkunstwerk dieser Zeit. Denn diese Filme zeigen das Strampeln der Ostdeutschen in den Hamsterrädern der unbekannten Marktwirtschaft. Mir war aber nicht bekannt, dass dieser Film Halbe Treppe auf das Improvisationstalent der Schauspieler fußte. Und in einem Kapitel wird ganz ausführlich darüber beschrieben, wie das eben entstanden ist. Und das fand ich hochspannend. Denn wie gesagt, der Film entwickelt sich durch das Mitwirken der Schauspieler. Aber lest selbst. Und es kommt dann raus, dass eben Improvisation nicht bedeutet, spontan zu sein, sondern dass im Vorfeld man sich intensivst mit den jeweiligen Rollen auseinanderzusetzen hat. Denn man kann ja zum Beispiel keinen Arzt spielen, wenn man dessen Habitus und die Wortwahl nicht kennt. Und offensichtlich liegt bei der Improvisation oder im Improvisationstalent Axel Prahl ganz vorne, da er situativ ganz schnell gute Dialoge im Kopf hat und die ausspricht. Auf jeden Fall steht auf meiner To-Do-Liste nochmal diesen Film sich anzuschauen mit dem Wissen, was ich jetzt gesammelt habe. Denn dieser Film ist bestimmt wirklich ein wertvolles Zeitdokument. Und auch mit dem Film Du bist nicht allein spielt sich Axel Prahl in die Herzen der Ostdeutschen. Und stets trifft er nämlich die richtige Tonlage und wirkt so authentisch, dass viele glauben, er ist im Osten aufgewachsen. Und wie schon gesagt, Axel ist nicht nur Schauspieler und Musiker, sondern er ist auch ein begabter Maler. Und eines der Bilder ist in dem Buch abgedruckt. Was ich auch witzig fand, sind die Kapitel, in denen der Autor zusammen mit Axel dessen Filme schaut und dann mit ihm über diese spricht. Also das fand ich auch ganz witzig. Ja, und jetzt hört ihr Friedemann Seitensprung.

Ja, ist immer noch schön. Ist zwar schon eine alte Scheibe, aber ich finde sie einfach wunderbar. Ja, zurück beim Eselsohr. Und bevor ich euch auch etwas natürlich über den Autor erzähle, möchte ich aber noch, wie schon zu erwarten war natürlich, über Frank Thiel, den Münsteraner Tatort-Kommissar, ein bisschen was berichten. Und das ist im Übrigen für mich der einzige Tatort, den ich anschauen kann, weil ich es einfach so toll finde, diese Dialoge. Und es gibt in dem Buch zwei Kapitel und die heißt, das eine heißt Am Tatort und das andere heißt Auf frischer Tat. Und da wird eben einiges berichtet und zunächst gesteht eben der Autor Knut Elstermann, der in der ehemaligen DDR aufgewachsen ist, dass das sonntägliche Ritual um 20.15 Uhr virtuell vereint mit vielen Menschen zusammen vor dem Fernseher zu sitzen, in den Gegenden, in denen im Osten Westfernsehen empfangen werden konnte, schon vor dem Mauerfall existierte. Und er hat für sich bis heute das Ritual beibehalten, da er die Tatorte als Fenster zu einer realen Welt bezeichnet. Und er blickt zurück in die Zeit, in der diese Filme dem Osten Einblicke in die Gesellschaft des Westens sowie deren Konflikte gewährt haben. Es war eben doch nicht alles Gold und perfekt, weiß man ja. Und mit Axel Prahl hat der Tatort einen bodenständigen Ermittler bekommen. Leider habe ich seinen ersten im Jahr 2002 verpasst, in dem Frank Thiel aus Hamburg nach Münster zieht, um näher bei seinem Vater sein zu können. Und aber das Zusammentreffen mit Thiel und Börne, wie die sich kennenlernen, verdient erwähnt zu werden. Denn es ist eigentlich, als ich das gelesen habe, eine Slapstick-Nummer. Und beim Einzug in die Wohnung schleppt Thiel ein langes Paket auf der Schulter nach oben, vermutlich ein Lattenrost für sein Bett. Börne kommt aus der gegenüberliegenden Wohnung, Thiel dreht sich, Börne duckt sich schnell unter dem Paket weg, Thiel dreht sich nochmal. Professor Börne weicht erneut behende aus und führt den Dialog mit Thiel fort. Als dieser sich nun aber ein weiteres Mal umdreht, schlägt er dem fassungslosen Professor einen Zahn aus, was im weiteren Verlauf des Films für viele gelispelte Scherze sorgen wird. Und so lernen sie sich aus unterschiedlichen Welten stammenden Gegenspieler kennen. Und im Lauf der Jahre gibt es immer wieder Annäherungen zwischen den beiden, bis hin zu leisen Bekundungen von Sympathie. Die meisten von uns kennen die schrägen Protagonisten des Münsteraner Tatorts. Nicht unerwähnt möchte ich doch lassen, dass die Einschaltquoten deutlich über 10 Millionen liegen. Auch ich nahm immer an, dass Axel Prahl im Münsteraner Tatort einfach nur sich spielt, weil er kommt so authentisch rüber. Aber gerade diese Eigenschaft, sich in verschiedene Typen einfühlen zu können, macht ihn aus. Denn im Gegensatz zu der von ihm gespielten Figur Frank Thiel ist Axel Prahl musikalisch, liebt gutes Essen, vor allen Dingen trinkt er gern Weißwein und er raucht. Und überhaupt ist er im Gegensatz zum Kommissar ein stets freundlicher und offener Mensch. Seine Devise ist, wenn du nichts Gutes über einen anderen sagen kannst, schweige. Keinesfalls möchte ich zu viel ausplaudern, denn ihr sollt das ja lesen. Aber ich erfuhr Details über den von mir sehr geschätzten Münsteraner Tatort und bekam durchs Lesen sogar einen Einblick in die Drehtage. In Kapitel 17, Ein Mann und seine Stimme, wird über ein weiteres Talent von Axel Prahl berichtet, denn er leiht unter anderem in dem Animationsfilm Angry Birds, dem verrückten Vogel Bomb, seine Stimme. Oder im Märchenfilm Die kleine Hexe, dem kleinen Raben Abraxas, kann man sich wunderbar vorstellen. Und sogar in einigen Hörbüchern, wie in Unterleuten von Juli C., sprach Axel Prahl. Bevor ich aufhöre, aus dem Buch zu viel zu verraten, möchte ich noch auf den ausgeprägten Gerechtigkeitssinn von Axel hinweisen, denn schon als Kind hat er mal sein Taschengeld mit einem Obdachlosen geteilt, weil er sah, der hatte nichts und das, obwohl er dadurch weniger von seinen geliebten Lakritztalern kaufen konnte. Von ihm stammt der Satz: Die Welt braucht keine Milliardäre. Wenn alle Menschen, die durch ihr glückliches Schicksal überdurchschnittlich viel verdienen, auch wenn sie dafür sogar hart gearbeitet haben, nur ein wenig von ihrem zu viel abgeben würden, wäre die Welt meines Erachtens gerechter, sagt er. Und ich möchte hinzufügen, auch eine andere.
Ja, die Zeit rast voran. Und bevor ich noch was erzähle über den Autor, hört ihr noch ein bisschen was von Rush.

Ja, das fand ich so passend, weil der Titel heißt, jetzt habe ich es vergessen, mein Gott, The Spirit of Radio. Mein Gott, es ist einfach zu warm. Schön, dass ihr immer noch beim Eselsohr seid. Und ich habe ja über das Buch Eine Collage, Axel Prahl, Was man liebt, braucht Zeit gesprochen. Und jetzt gibt es noch ein bisschen was über den Autor, den Knut Elstermann, der 1960 geboren ist und in Berlin aufgewachsen ist. Er studierte in den 80ern an der Karl-Marx-Universität Journalistik und war dann anschließend bis 1989 in der Nachrichtenredaktion der Tageszeitung Neues Deutschland tätig und schrieb für die DDR-Kinozeitschrift Filmspiegel. Und dann, fand ich interessant, moderierte er mindestens bis 1993 beim Jugendradio DT64 und beim MDR. Und seit vielen Jahren moderiert und reflektiert er auf Radio 1, das hört man ja mehr in Berlin, die internationalen Filmfestspiele, die Berlinale. Und er arbeitet auch für den MDR, für das RBB-Fernsehen und auch für die Arte, fürs Arte-Fernsehen. Und außerdem schreibt er Kritiken als freier Filmjournalist, unter anderem in der Berliner Zeitung, und ist Autor und verfasst Geschichte des Kinos in Russland, Israel und der DDR. Und in seinem Buch Gerdas Schweigen beschreibt er das Leben der Gerda Schrage, die von den Nazis ins KZ Auschwitz deportiert wurde. Und sogar auf der Leinwand war er zu sehen, und deswegen muss ich mir noch mal halbe Treppe angucken, denn da spielt er den Radiomoderator. Er sammelt bildende Kunst. Ja, ist, glaube ich, ein ziemlich interessanter Charakter. Und Axel Prahl möchte ich auch noch erwähnen, der ist 1960 eben in Eutin geboren, am Meer, und hat, wie gesagt, nach dem Abbruch seines Lehramtsstudiums auf die Schauspielschule gewechselt, und es folgten erste Engagements am Theater, und mit stets wachsendem Erfolg Anfang der 90er Jahre wird er eben vom Filmregisseur Andreas Dresen entdeckt und dreht dann unter anderem Halbe Treppe. Und ich möchte es einfach nochmal wiederholen, Axel Prahl gilt als einer der profiliertesten Schauspieler seiner Generation und erhielt zahlreiche Auszeichnungen, wie den Silbernen Bären, den Grimme-Preis mit Gold, die Goldene Kamera, den Bambi sowie den Bayerischen Filmpreis. Sein Debütalbum mit dem Inselorchester Blick aufs Meer und Meer mit H erschien 2011. Ja, und bevor ihr jetzt dann noch was von mir hört, von dem Buch, spiele ich noch einen Titel, und zwar, wenn er jetzt auch in der Hitze der Nacht will, ja, Transatlantic.

Das war ja abruptes Ende. Super. Also, willkommen beim Eselsohr zurück und ich wollte euch noch meine Meinung sagen zu dem Buch, was ich ja jetzt nun in epischer Breite besprochen habe, aber viele Dinge habe ich nicht verraten und es lohnt sich wirklich zu lesen und es ist kurzweilig, also es liest sich schnell. Ja, und dieses Buch, das kam einfach zu mir, weil durch Zufall habe ich ein Interview mit Axel Prahl bei Deutschlandfunk Kultur gehört und wenn man das hören möchte, kann man das auch immer noch aufrufen. Das war vom 7. Juni und das ist noch in der Mediathek. Ich habe heute nochmal geschaut und natürlich wurde in dem Interview dieses Buch erwähnt und ich kaufte es mir natürlich sofort. Und wie gesagt, ich hatte immer angenommen, Axel Prahl spielt Axel Prahl und wurde eines Besseren belehrt, denn wenn er in diese Rolle schlüpft, dann ist das eben auch eine Rolle von vielen. Und ich bin sehr froh, dass dieses Buch erschienen ist, da mir sonst auch die vielen Talente von Axel Prahl ja, verschwiegen worden wären, weil ich habe nicht gewusst, dass er singt, hätte ich wissen können. Und immer schon habe ich ihn gerne in Rollen gesehen und seitdem ich aber weiß, wie sorgfältig er arbeitet und wie gut er sich in die verschiedenen Charaktere seiner Rollen einfindet, gefallen mir die Filme mit ihm noch viel besser. Und auch wenn man kein ausgesprochener Axel Prahl-Fan ist, weil ich könnte mir vorstellen, dass er polarisiert, also entweder man mag ihn oder man mag ihn nicht, ist es ein lohnendes Buch, weil man erfährt viel über Schauspielerei und Dreharbeiten und ja. Ja, schön, dass ihr zugehört habt und wie üblich habe ich auch wieder ein Zitat für euch dabei, ein ganz kurzes bei der Hitze und das heißt, Lesen ist kein Zeitvertreib, es ist die schönste Art, seine Zeit zu nutzen. Ja. Am Mikrofon für euch war die Heike und ihr könnt eine Woche in der Mediathek meine Sendung nachhören, auf www.störfunk.de gehen und dann runter bis zum Donnerstag, bis ihr in der Horizontale den ein bisschen deppert reinblickenden Esel seht. Das ist das Eselsohr. Und natürlich wird die Sendung am Montag im laufenden Programm um 13 Uhr wiederholt. Und ja, bleibt gesund. Freut euch noch über die Sonne, es soll ja kühl werden und macht's gut. Und bevor ich an Sascha und Schoxe übergebe, die sind nämlich schon da, gibt's noch ein bisschen was zum Chillen von der Milchbar. Also macht's gut, tschüss.

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0: Yeeha!
1: Herzlich willkommen bei Lost Songs auf Radio
0: Störfunk. Ja. Heute wieder live.
2: Da sind wir wieder, mehr Vollpfosten.
0: Aus dem brutal heißen Studio 2.
2: Ja, ich schwitze, also bin ich.
0: Ach so, ich habe jetzt gedacht, weil zwei heiße Typen hier drin sitzen. Ja. Hätte mal Gäste, würde es stimmen.
2: Ja, vielleicht glüht ja einer noch nach, wer weiß.
0: Ja.
2: Spaß muss sein.
0: Es ist warm. Ja. Apropos Gäste. Wir sollten uns auch mal wieder Gäste einladen.
2: Das ist eine gute Idee.
0: Wir sind hier gestartet mit Songs von gestern, die schon öfters hier waren bei uns im Studio. Und zwar mit AOP.
2: AOP! Ja. AOP!
0: Der
2: Grüße gehen raus an Philipp.
0: Hi, ja, Philipp.
2: Schöner, fetter Punkbass.
0: Stucki. Ja. Da freue ich mich schon auf den Philipp und der Ole. Ich weiß nicht, ob der Stucki dabei ist, aber wir sehen die Jungs ja beim Summer Breeze. Da sind die mit uns im Camp.
2: Ja,
0: und dann gucken wir mal, was wir aus denen rauslocken können.
2: Wir duschen uns mit Birma ins Nackig, rennen rum und schreien Hosiana.
0: Genau. Ja,
2: das wird der Plan, oder?
0: Das wird gut.
2: Das könnte passieren.
0: Ja, gestartet sind wir mit dem geilen Song von AOP. Dein Radio von der Debüt-LP Dein Radio aus dem Jahre 2009. Und dann war es ein bisschen was Neueres. Ein Sommerlied ist, glaube ich, die B-Seite der EP Spiegel aus 2021. Grüße gehen nochmal raus an euch Jungs. Ihr seid immer wieder gern herzlichst eingeladen.
2: Richtig.
0: Die Jungs sind ja wieder live unterwegs. Bisher gab es ein Double Feature im Lemmys. Das war Mitte April. Aber die spielen noch ein paar Gigs, so 5 bis 6 dieses Jahr bestimmt. Da müsst ihr mal auf Insta gucken, wo ihr das findet. Weil auf der Homepage von AOP, da habe ich die Termine jetzt noch nicht gesehen. Müssen sie mal aktualisieren.
2: Ja, das wäre hilfreich für alle, die es nicht wissen, aber wissen wollen.
0: Aha. Und weiter geht's mit noch einer Ankündigung, und zwar unser guter Freund Flo Rida.
2: Unser Lieblings-Countryman.
0: Ja.
2: Jetzt habe ich leider den Link verloren. Du
0: nicht zu verwechseln mit, ich spiele mal was an.
2: Oh.
0: Nicht zu verwechseln mit Florida.
2: Mit dem Scheiß kann man es gar nicht verwechseln.
0: Nee, das sollte man auch nicht. Aber ich spiele es mal an. Aber es geht schnell, weil den Song, den wir gleich vorstellen, die neue Single vom Florida, heißt nämlich
2: genau. Habe ich ja schon mal laufen lassen. Ist keine Erstvorstellung.
0: Around, ja.
2: Richtig, sehr geiler Song. Er spielt am 31.07. in Wiesmühl an der Alz. In der Brauerei Stahlbauer, wo immer das ist.
0: Aha.
2: Am 1.8. in Köflach in Austria, ja, in Österreich, ja, Hillbilly Rockers. Und dann in Wien. Ja,
0: wow.
2: Gebietchen in Wien, ja, im Replugged mit Support sogar. Ja.
0: Auch nicht schlecht.
2: Dann für uns das Highlight natürlich, 9.8. im Eberbach, also sonntags auf dem Eberbacher Gassefest. That's Rock'n'Roll, da gehen wir auf jeden Fall hin.
0: Und weiter geht's.
2: Der und dann am 13.8. in Berlin, am 14.8. in Hamburg und am 15.8. in Hameln. Im Zweifelsfalle einfach mal googeln, das ist die Barshipping Tour 2026 vom Flo Rida and Band. Ja, so sieht's nämlich aus.
0: Ja, da haben wir doch Turnaround gleich raus.
2: Ja, lass mal jucken die Bude.
0: Viel Spaß
2: mit Turnaround los von geht's.
0: Flo Rida.
2: Sehr schön, sehr schön. Sehr.
0: Ja, da kommt
2: schön.
0: Die Hitze.
2: Also sehr, sehr schön.
0: Die Hitze stört auch oft.
2: Es ist schön. Es ist wunderschön. Ja, das ist echt. Mach's nicht mit online, dann bist du Fisch. Soll ich mal einen starten?
0: Ja, hast du?
2: Ich habe nicht auf Hardware, aber ich habe einen anderen Song natürlich.
0: Ja, komm.
2: D-Major Day von Ready Made, auch eine deutsche Band.
0: Yay.

0: Da hat doch der Bubi DJ Sascha ja wieder was ausgraben. Du, drüber gestolpert, Twitter.
1: Erst haben wir ja der Flo Rider überbrücken müssen, weil da das Netz wieder hängt ein bisschen.
0: Genau, und zwar mit Die Major Day von Readymade. Ja.
2: Mhm. So sieht's aus.
1: Auch ein geiler Song.
0: 1999, sehr geil.
1: Dann haben wir der Flo Rider gehört mit seinem Song
0: Turn Around.
1: Baby. War geil. Die Termine haben wir auch schon durchgesagt. Geht da hin.
0: 9.8. Ebersbacher Gassefest,
1: genau.
0: Ist eigentlich der
1: Hauptstadt. Das ist ja der Tipp. Nähe. Das geht der ein oder andere ja wahrscheinlich sowieso hin.
0: Das Problem ist, würde ich zum Ebersbacher Gassefest am Freitag schon gehen,
1: ja,
0: würde ich am Sonntag wahrscheinlich nicht mehr die Bühne schwer finden. Okay. Ja, das ist die Gefahr.
1: Aber dann schauen wir doch mal, ob wir uns da am Sonntag hinbewegen, würde ich sagen.
0: Ich weiß noch früher, wo wir da hin sind mit dem Pendelbus.
1: Ja.
0: Leck mich am Arsch.
1: Das waren das war heftigste
0: brutal.
1: Feste. Da habe ich auch schon, da auch ganz, das ist jetzt aber bestimmt 30 Jahre, 35 her, wo ich da mal war, da habe ich eine geile Coverband entdeckt. Meier haben die geheißen. Super coole Sängerin. Die haben nur gecovert, aber die waren richtig geil. Da habe ich mir dort gleich die CD gekauft. Die haben sich dann aber irgendwann aufgelöst.
0: Die haben aber nichts mit unserem Lieblings-Whisky-Kenner Meier zu tun.
1: Nee, gar nichts. Schade.
0: Grüße gehen raus, ja, Käfer.
1: Käfer, hey. Grüße gehen an dich halt. Was wir danach gehört haben, war Freaking Out von Dexter and the Moonrocks. Die sind mir bei Tidal, glaube ich, einfach mal in die Vorschläge reingespült worden. Dann habe ich da mal geschaut. Die Band gibt es seit 2021. Die kommen aus Texas. Und Freaking Out ist die aktuelle Single. Googelt mal nach Dexter and the Moonrocks. Sehr geile Band. Ein bisschen grungig. Coole, gechillte Musik.
0: Ja, und jetzt habe ich was vorbereitet. Mhm. Ja. Und zwar eine meiner zwei Lieblingsbands aus Neuseeland, ja.
1: Okay.
0: Sheehat, ja. Der Heilige Krieg sozusagen. Ja. Da haben sie ihren Namen mal ändern müssen zwischen den Pacifier, wo sie auf dem Ami-Markt Erfolg haben wollte, haben sie ihren Namen geändert.
1: Oh, da haben wir schon öfters mal was gespielt.
0: Genau. Okay. Und den Song haben wir auch schon mal gespielt, aber heute habe ich gedacht, deswegen auch mein Motto: Spaß am Donnerstag, dem kleinen Wochenende. Songs, die ich halt sehr gern mag. Die Major Day von Readymade hat dazugehört. Jetzt kommt Hard to Please von Sheehat. Und dann gucken wir mal, was wir hinterher pfeifen. Mhm. Aber da hauen wir gleich noch einen raus, ziemlich sicher. Super. Ja.
1: Viel Spaß so mit der Musik bei Lost Songs.
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0: Better than nothing von The Outfield. Uralte Scheißemänner, 1995. Ne, uralt ist das nicht. Es gibt ja noch viel, viel älteres.
1: Auch Neuseeland.
0: Und ich habe den Best-of, quasi das Originalalbum war, glaube ich, 88. Muss ich kurz nachgucken, vielleicht. Weiß ich jetzt auch nicht. Ist ja auch egal.
1: Neuseeländer.
0: Sehr gute Musik. Nein, Outfield. Keine Neuseeländer. Neuseeländer waren die davor. She had Heart to Please. Ja. Sehr geiler Song, ja. Von einem sehr geilen Album. Und jetzt gibt es noch einen Veranstaltungshinweis zum Thema Spaß am Samstag. Ja, heute ist ja Spaß am Donnerstag, aber Spaß am Samstag kann man haben in Münster. Also bei Geildorf, Münster, Münsterfest ist da. Und da spielen meine guten Freunde von Falling Sick, ja,
1: yeah.
0: Die fackeln da alles ab, das kann ich jetzt schon garantieren.
1: Open Air, schätze ich mal, oder?
0: Spitze, ich meine, die haben ein Zelt,
1: ja.
0: Bierzelt, falls es rechnet.
1: Bei Münsterfest.
0: Ja, da trennt die immer völlig
1: ein
0: durch.
1: Ein Tritt frei, nehme ich an.
0: Ich glaube ja, weiß ich aber gar nicht.
1: Okay.
0: Aber das eskaliert.
1: Das findet man auch noch raus, googelt das mal, aber das wird wahrscheinlich richtig geil. Haben sie da schon öfters gespielt?
0: Ja, das ist Heimspiel. Heimspiel sozusagen.
1: Ach so.
0: Ja. Da eskalieren die und alle anderen auch.
1: Am Samstag.
0: Samstag.
1: Wie viel Uhr?
0: Geht los, spätestens um 8, hätte ich jetzt mal gesagt, aber ich kann mal nachgucken. Ich hab
1: das
0: nämlich
1: gucken wir mal nach.
0: Der liebe Mike, Grüße gehen raus an meinen Bassistenkollegen, ja, der macht immer so ein Video im Status mit Countdown und alles. Ja. Und da gucke ich jetzt mal kurz, was da Phase ist, weil dann werde ich das da sehen. Die haben im Proberaum auf jeden Fall schon abgebaut. Only 2 days to party, sagt er, ja. Und jetzt gucken wir mal, wann das kommt.
1: Was schreibt denn da?
0: 18.07. haben wir schon gesagt. Samstag.
1: Münsterfest.
0: Ja, Münsterfest.
1: Münster bei Geildorf.
0: Und da steht nichts von wegen, wann es losgeht. Also gehe ich davon
1: das
0: aus,
1: findet ihr raus.
0: Das geht abends los. Wer um 6 Uhr hingeht und schon mal ein Bier zwitschert, macht keinen Fehler.
1: Ja. Und wer uns da entdeckt, klopft uns mal auf die Schulter.
0: Und gibt uns ein Bier aus, das wäre noch geiler.
1: Das wäre noch geiler. Ihr seid nämlich immer noch bei Lost Songs auf Radio Störfunk. 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
0: Mit OE natürlich, ihr Vögel.
1: Es geht auch, glaube ich, in Deutschland auf jeden Fall mit Ö inzwischen. Ich hab's mal ausprobiert, funktioniert.
0: Ja, das hat es umgesetzt von der Leute. Ich glaube, das ist ein ganz moderner Browser.
1: Der KI erkennt das
0: ganz
1: inzwischen.
0: Ganz moderner Browser hast du wahrscheinlich.
1: Aber
0: ein Browser.
1: Wir kommen auch übers alte
0: UKW.
1: Radio.
0: Ja, Radio.
1: Bei DAB sind wir nicht, glaube ich. Gell? Wir sind nur wirklich ganz normal auf UKW.
0: Und da auch relativ sendebegrenzt von der Reichweite.
1: Das habe ich aber festgestellt, kommt echt aufs Radio an. Also in meinem alten Bock, den ich rumfahre, da hört es praktisch in Gelbinger auf und in spätestens Fellberg. Letzt habe ich mal ein neueres Auto gehabt, da kann ich von hier bis Ellwanger durchhören.
0: Ach, hör mal auf.
1: Funktioniert.
0: Ach, hör mal auf, das hat das Handy koppelt, Kit.
1: Es geht aber auf der 97,5 in Schwäbisch Hall.
0: Oder der 104,8 in Kreilsheim.
1: Genau. Hört da rein, hört unsere Wiederholung am Sonntag von
0: 15 Uhr bis 16 Uhr
1: an. Oder wenn ihr es nachhören wollt und weitererzählen wollt an Leute, die uns heute live verpasst haben, die können das in der Mediathek auf störfunk.de auch nachhören.
0: /Mediathek und vor allem, die haben tatsächlich was verpasst.
1: Ja, eine Woche lang ist die aktuelle Sendung immer drin.
0: Ja, und jetzt?
1: Ha, jetzt hau ich mal zwei raus. Zwei Neuvorstellungen.
0: Ach,
1: und zwar,
0: schon wieder?
1: Ja. Ganz neue Single von The Pretty Reckless. Die haben jetzt diese ganze AC/DC-Tour als Support durchgezogen. Weltweit waren die mit den Jungs
0: dabei. Und
1: die
0: leben noch?
1: Die leben auch noch. Ich glaube, die Taylor Momsen, die wird noch eine Weile länger leben als die Jungs von AC/DC.
0: Ja, hoffentlich.
1: Ja.
0: Hoffentlich leben alle
1: Obwohl
0: noch
1: sie mal. Auf dieser Tour, glaube ich, tatsächlich war es auf dieser Tour. Eine vorherige Tour ist immer von einer Fledermaus bissen worden und diesmal von einer Spinne. Ich weiß es nicht. Also die ist irgendwie anfällig für allerlei Getier. Aber die haben eine Platte rausgebracht und zwar das 5. Studioalbum Dear God kam Ende Juni raus. Hier hören wir dann gleich die Single For I Am Death, weil ich der Tod bin.
0: Ja, da haben wir doch genau das Thema, als wenn ich es gewusst hätte.
1: Stimmt.
0: Als wenn
1: ich es
0: gewusst
1: hätte.
0: Ja, leck mich aber.
1: Zieh doch mal den Video rein. Sehr, sehr geil.
0: Bin doch ein Magier.
1: Aha.
0: Magic Guy.
1: Und danach hauen wir direkt die neue Single von unseren Freunden von Massive Wagons raus.
0: Oh, ein Träumchen.
1: Ja, und zwar kam die gestern raus, Story of My Demise. Die sind auch an einem Album dran und ich schätze mal, dass sie den einen oder anderen Song beim Summer Breeze präsentieren
0: 100%.
1: Würde. Auf jeden Fall, jetzt geht's weiter mit Pretty Reckless und Massive Wagons.
0: Dann geht's aber los mit der Musik. Ja, Fenster, es geht auch. Jetzt kommt der Zandor. Ah, sehr gut.

0: Bass von Massive Wagons. Ein geiler Song, ein geiler Song.
1: Sehr geiler Song, neuer Song, sehr geiler Song.
0: Single. Wie gesagt, Massive Wagons auch auf dem Summer Breeze.
1: Summer Breeze.
0: Und
1: Summer
0: Breeze. Wer hat's gemerkt? Wer hat sich da neigeschlichen?
1: Wer, wie, wo hat sie wohl reingeschlichen?
0: Zwischen die zwei Songs, die ich angekündigt habe.
1: Ah ja, da ist ein Unfall passiert, glaube ich.
0: Unglaublich.
1: Na, aber ich habe mir
0: den rausgesucht, den Song. Und zwar von Set Your Sails, eine Metalcore-Band aus Köln, gegründet 2017, mit dem Coversong von der Lady Gaga und dem Bradley Cooper von A Star Is Born, von dem Film Shallow. Ich fand die Version ziemlich geil. Mitsingen tut da. Wen haben sie sich da ins Boot geholt? Den Mike Paris. Sagt mir jetzt gerade nichts, aus welcher Band der kommt.
1: Wir haben jetzt unsere Metalcore-Spezialisten, sind gerade im Studio gekommen.
0: Mike Paris,
1: Chris und Yannick sind da. Sehr geil. Herzlich willkommen.
2: Herzlich willkommen.
1: Und die kennen sich mit sowas aus. Also wenn ihr Fragen habt, studio@störfunk.de, ein E-Mail schreiben und einfach sagen, ey, Metalcore, Thrash Metal, ich habe eine Frage, könnt ihr die bitte beantworten?
0: Guckt schon mal, dass er jetzt nach unseren letzten 8 Minuten dann die Regler ein bisschen runter tut, weil sonst bläst euch die Ohren raus in der nächsten Stunde.
1: So sieht's aus. Und ich habe einen Song für euch und meine Schwägerin rausgesucht, und zwar der Mission Happy.
0: Komm, hau den mal raus.
1: Das kommt jetzt als nächstes. Und dann werden wir mal sehen, ob ihr damit umgehen könnt mit so einer Musik,
0: Schwierig für euch, schwierig. Feuerfrei.
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1: Da schauen wir aus. Machen wir da Interview mit den Jungs.
2: Das wäre geil, ja. Also das leiser machen wir uns im Hintergrund selbst.
1: Nächste Woche wieder ein.
2: Das heißt,
1: bleibt jetzt auf jeden Fall dran für Better Together von 19 bis 20 Uhr.
2: Trash Metal, Death Metal, brutales Brett und tödliche Musik für alle, die die Ohren offen lassen. Ihr müsst was reinmachen in die Ohren jetzt. Ja, sonst
1: ciao.
2: Fraut das Gehirn weg. Macht's gut.
3: Tschüss.

0: Wir begrüßen euch nochmal herzlich in unsere Radiosendung Better Together und haben euch mit Livin' da Vida Loca, Ricky Martin und Absolutely von, jetzt stehe ich kurz auf dem Schlauch.
1: Dubstoy und Blacker Moore.
0: Danke, begrüßt und hier in unsere Sendung eingeladen.
1: Und im Hintergrund hört ihr ein wunderschönes Instrumental von Abba Rossis zweiten Dub-Album, Na Better Than Me Dub. Wunderschöner Track.
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1: Oder auf www.störfunk.de, auch 7 Tage nachhörbar in der

wo wir auch schon Crailsheim genannt haben, fällt mir dazu ein. Da findet dieses Wochenende ein ja entspannt lässiges Festival statt. Ehrlich gesagt am alten Wasserspeicher zwischen Altenmünster und Onolsheim. Dort könnt ihr am 17.07. und auch am 18.07. am Adieu Tristesse Festival teilnehmen. Und ich hatte letztes Jahr das Vergnügen und das Glück, jemanden von den freiwillig ehrenamtlich arbeitenden und auch fleißigen sowie auch tüchtigen Menschen dort interviewen zu können. Und das würde ich euch hoffentlich demnächst bald mal mitbringen, denn zap, zap, zap, liegt was in der Pipeline und ein Jahr ist vorbei. Deswegen, wer dieses Wochenende noch nichts vorhat, gerne auf dem Adieu Tristesse Festival vorbeischauen und viel Spaß haben.

0: Genau, und weiter geht's nun mit dem, was gerade schon begonnen hat, und zwar mit Gurus Projekten, denn er hat mit 4 Jazzmatters-Alben was einzigartig Schönes gezaubert, und zwar Live-Jazz, verknüpft mit Hip-Hop und auch Reggae-Vibes in manchen Tracks mit am Start. Und davon hat er ganze 4 Platten rausgebracht, sehr zu empfehlen. Viele schon, mitunter bei den Plattensammlern sehr beliebt, hohe Preise, aber die Tracks gibt es ja zum Glück mittlerweile überall.
1: Ja, dem ist nichts hinzuzufügen. Richtig Top-Alben und geiler Groove. Spricht für Guru und auch alle, die er mit eingeladen hat.
0: Und ihr hört nun 2 weitere Tracks, und zwar erster Track, Insert A, Mental Relaxation Medicine, aus dem 2. Jazzmatters Album, und danach der erste Track aus dem 1. Jazzmatters Album, Lounge. Viel

0: Im Herbal Dub von Alberosi schicken wir euch gerne in den wohlverdienten Feierabend.
1: Habt noch eine schöne Zeit, habt euch lieb. Und wer etwas Kultur erleben möchte, der kann sich gerne mal die Theaterstücke auf der Großen Treppe oder andere Theaterstücke in der Stadt anschauen. Denn ich war Anfang dieser Woche bei Cabaret auf der Großen Treppe. Absolut empfehlenswertes Stück. Passt perfekt in diese Zeit, denn wir müssen aus unserer Geschichte lernen und nicht dieselben Fehler noch einmal machen. Deswegen zieht euch das Stück rein, habt Spaß, wunderschöner Gesang, sehr gut gespielt, absolut empfehlenswert. 10 Punkte.

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0: Jensi und Chrissy.
1: Wir freuen uns.
2: Wir freuen uns.
1: Herzlich willkommen zu 9 unserer Radiosendung in Radiostörfunk.
0: In Radiostörfunkland.
1: Auf.
0: Ja, und oben drüber über. Wir sind oft oben drüber.
1: Und um Schwäbisch Hall herum.
0: Genau. Herzlich willkommen zu 9. Lieber Chris, wie geht's dir?
1: Ich bin richtig müde und fertig. Ich freue mich aber auf die Sendung. Ich brauche eine Dusche. Schwül ist es.
0: Ja, schwül.
1: Ich bin gespannt, ob es jetzt gewittert.
0: Es rumpelt schon.
1: Es ist Donnerstagabend, 21 Uhr, 16. Juli. Wie geht es dir?
0: Chris, danke der Nachfrage. Auch ich bin etwas fertig. Nicht, weil ich viel gearbeitet habe, sondern ich schiebe es einfach mal aufs Wetter. Geduscht habe ich gerade.
1: Ach, du Glücklicher.
0: Den habe ich dir voraus, das habe ich aber gebraucht auch. Nee, und deswegen freue ich mich jetzt auf eine, ja, ganz besondere Sendung mal wieder. Wir haben nämlich eine Gästin, lieber Chris. Möchtest du sie vorstellen? Wollen wir sie reinlassen?
1: Nee, komm, wir lassen sie rein, wir können es selber machen.
0: Aus den fernen Landen, aus Berlin.
1: Berlin.
2: Okay, jetzt denken die alle, wer ist das jetzt?
0: Wer ist das jetzt? Jetzt kommt aus Berlin Friedrich Merz, Charlotte Merz.
2: Okay, du hast mich jetzt gerade mit Friedrich Merz verglichen.
0: Nee, mit Charlotte Merz.
2: Ah, danke.
0: Nett. Hi, Orni.
2: Hallo, Jens.
0: Das
2: Hallo,
0: trifft
2: Chris.
0: Sich, dass du Orni heißt, weil Hallo. Wir heißen Jensi und Chrissy. Das ist witzig.
1: Mit Orni. Das ist perfekt.
2: Das ist super perfekt.
1: Besser passt es ja nicht.
0: Bevor wir uns jetzt hier zu Tod quatschen, würde ich sagen, wir spielen gleich mal ein, zwei Songs, um reinzukommen. Und dann erzählen wir euch danach, warum die Orni da ist.
1: Ja,
0: ein bisschen Spannung, oder?
1: Die Spannung kommt aber, was auf jeden Fall vor dem ersten Track noch kommen muss.
0: Oh.
1: Wie geht's denn dir?
0: Ach, scheiße. Ich hab's vergessen. Ja, ich weiß es ja, wie es ist. Orni, wie geht's dir?
2: Ich bin ein bisschen fertig. Wir haben unglaublich viel vorbereitet diese Woche. Und ich bin sehr hyped auf morgen. Und was morgen passiert, das erzählen wir euch nach dem ersten Lied.
0: Ah. Viel Spaß mit den Dead Pioneers. Abfahrt.
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0: Nee. Das waren die Dead Pioneers mit zwei Songs. Und die Dead Pioneers spielen in Gralsheim beim Adieu Tristesse am morgigen Tage.
1: Das ist ein Festival, oder?
0: Was ist ein kleines Festival, genau, von Adieu Tristesse.
1: Und wo ist das?
0: In Gralsheim.
1: In Gralsheim.
0: In Gralsheim.
1: Google einfach.
0: Nee, aber also wir wollen ja jetzt nicht zu viel Werbung machen, weil, ich habe es vorhin schon gesagt, wir haben einen Gast im Studio, die liebe Orni.
1: Wir werden für was ganz anderes Werbung machen.
0: Wir werden nämlich jetzt eine Stunde lang für was ganz anderes Werbung machen. Unsere Stimmen. Nein. Liebe Orni, the stage is yours. Warum bist du denn heute mal wieder hier?
1: Was machst du hier?
2: Also, ich versuche ein letztes Mal vor Campstart morgen oder vor Festivalstart morgen Werbung für das Festival for Future in Schwäbisch Hall zu machen, um möglichst viele Menschen zu erreichen und dazu zu ermutigen, innerhalb der nächsten 11 Tage auf unser Festival zu kommen und sich mit anderen Menschen auszutauschen, zu vernetzen, Angebote und Bildungsinputs wahrzunehmen.
0: Ich bin jetzt, ich weiß nicht, das vierte Festival Klimacamp bin ich dabei. Seitdem gibt es das auch. Also ich habe alle mitgemacht damit, oder?
2: Genau, angefangen hat es als Klimacamp und dann ist das jetzt, also es ist das vierte Klimacamp sozusagen, aber wir nennen es jetzt das zweite Mal schon Festival for Future.
0: Warum jetzt Festival for Future? Warum der Namenswechsel?
2: Ja, also erstens, weil es viel länger geht und weil wir verschiedene einem Festival zugehörende Merkmale einfach aufweisen. Also wir haben musikalische, kulturelle, bildungspolitische Angebote und das ist einfach umfassender und deswegen trifft es das Wort Festival auf jeden Fall deutlicher.
1: Wie lange geht es denn?
2: Das geht von morgen, also vom 17. Juli bis zum 27. Juli, also insgesamt, je nachdem wie man zählt, 10-11 Tage.
1: Okay, was kostet denn der Eintritt? Wie viel kosten die Tickets?
2: Das ist eine gute Frage. Es ist sauteuer, nämlich gar nichts.
1: Gar nichts.
2: Ist gut für die Schwabe. Genau, es gibt auch kostenlos Essen, kostenlose Angebote. Es ist alles umsonst, es ist alles kostenlos. Uns ist wichtig, dass wir es niederschwellig halten und allen Menschen den Zugang ermöglichen. Aber wir müssen einfach, um die Kosten zu decken, auch um Spenden bitten. Aber niemand soll sich gezwungen fühlen.
1: Sehr schön.
0: Also kommt und spendet, aber das heißt, kommt ihr da gut über die Runden? Seid ihr zufrieden bisher oder legt man da drauf? Hand aufs Herz.
2: Nee, also wir legen nicht drauf bisher. Bisher war das so, dass wir wirklich sehr gut unterstützt worden sind, aber so groß wie dieses Mal war es halt noch nie. Das heißt, dieses Mal kam jetzt wirklich nochmal ein extra Posten an Kosten drauf und deswegen ist es auf jeden Fall sehr viel teurer als die letzten Festivals und wir hoffen oder wir gehen davon aus, dass sich das rechnet. Wir bekommen auch von der Fridays for Future Bundesebene Unterstützung, das heißt, wir können da Kosten einreichen, aber halt nicht alle. Aber bisher sind wir optimistisch und gehen davon aus, dass sich die Kosten tragen.
1: Sehr schön.
2: Und auch in Schwäbisch Hall gibt es wirklich Menschen, die sehr unterstützend sind und viele Dinge müssen wir ja auch nicht extra anschaffen, sondern können uns die ausleihen, bekommen die von Menschen und das ist ganz gut.
0: Okay. Kann man euch denn noch irgendwie unterstützen, auch während dem Festival?
2: Ja, bringt Essen.
0: Ja? Nein, also, damit ihr es umsonst verteilt.
1: Das ist Umverteilung.
2: Ja. Genau. Also wir freuen uns wirklich über Geldspenden, weil dann können wir es halt zielgerichteter einsetzen. Aber über was wir uns auch immer freuen, ist, wenn Menschen Essen vorbeibringen. Also Chris, deine Mama zum Beispiel, die habe ich gestern in der Stadt getroffen. Dann hat sie gleich gesagt, oh, sie wollte eh was backen und bringt es dann vorbei. Und es ist dann in Ordnung, wenn man das so von der Hand essen kann. Und das ist nicht nur in Ordnung, da freuen wir uns riesig drüber. Oder letztes Mal da hat es über 40 Grad gehabt, meine ich. Und dann haben wir Eis gekauft und dann haben die halt einen echt special Sonderpreis für uns gemacht. Das ist schon dann sehr lieb. Also wenn Menschen wissen möchten, wie man uns eine Freude machen kann, dann mit Essen.
0: Und ansonsten ist es ja sehr offen. Man kann einfach dazukommen. Ihr seid auch überhaupt als Ortsgruppe von Fridays for Future sehr offen, oder? Da kann man doch eigentlich einfach kommen und mitmachen.
2: Ja, kann man. Es gibt ein paar Regeln bei uns, die man einhalten muss. Also keine Fremdenfeindlichkeit, kein Ableismus, keine sonstige gruppenbezogene Menschenfeindlichkeit. Das muss ich jetzt einfach erwähnen, weil wir hatten in der Vergangenheit schon immer mal wieder Menschen da, die mit uns in Dialog getreten sind und dann Aussagen getätigt haben, die nicht so gut waren. Und da ist es uns schon wichtig, dass wir wirklich ein diskriminierungsfreier Ort sind. Aber ansonsten darf jeder kommen, soll jeder kommen. Ist auch völlig egal, ob jemand aktiv ist oder nicht oder im Thema drin ist oder nicht. Oder einfach mal reinschauen will oder vielleicht auch uns gegenüber skeptisch gepolt ist und denkt, was wollen die denn? Warum gehen die nicht in die Schule oder arbeiten oder warum machen die nicht was Richtiges? Dass wirklich alle Menschen sind willkommen, alle sollen einen Raum haben und wir wünschen uns ganz viel Austausch, Dialog und Verständnis füreinander.
0: Okay, und wird euch dieses Verständnis dann auch von, ich sag mal, der Zivilbevölkerung drumherum entgegengebracht? Also Anwohner, die Stadt hattest du schon erwähnt oder einfach so, das, also die oft sind ja auch so Touris da, so Gruppen, die da vorbeilaufen oder wie nimmst du das wahr die letzten Jahre?
2: Also es ist wirklich ganz unterschiedlich. Es gibt ein sehr, sehr breites Bündnis oder Zusammenschluss von Menschen, die uns unterstützen und supporten und sagen, ey, das ist richtig cool, was ihr macht. Es gibt aber auch immer wieder Menschen, die uns gegenüber sehr feindselig gestimmt sind und was uns in diesem Jahr aufgefallen ist, wir hatten vorhin Abschlussplenum für die Vorbereitungsphase. Und dass in diesem Jahr vor allem unsere Mobi-Materialien, also Plakate, extrem aggressiv abgerissen worden sind. Also es ist nicht nur irgendwie abgehängt worden, sondern wirklich massiv zerrissen und zerstört worden. Und das ist was, da haben wir uns schon gefragt, okay, was steckt da dahinter? Was ist das für eine Wut? Und auch wenn plakatiert worden ist, waren die halt 2 Stunden später wieder weg. Das heißt, auch mitten in der Nacht müssen scheinbar Menschen da unterwegs sein, die uns so scheiße finden, dass sie sich die Mühe machen, diese Plakate abzureißen. Und das ist schon was uns einfach, was uns nachdenklich stimmt, aber nicht irgendwie beängstigt, aber wir haben es einfach im Blick.
1: Sehr schön. Du hast jetzt erwähnt, von wann bis wann das stattfindet. Wo findet es denn statt?
2: Natürlich auf dem Grasbüttel in Schwäbisch Hall.
0: Wie immer.
2: Wie immer. Wir lieben den Platz. Es ist wunderschön. Es ist gleich am Wasser gelegen. Es ist sehr sonnig. Wir hoffen, dass wir genügend und ausreichend Schattenplätze haben. Wir geben uns Mühe. Wir haben dieses Mal einen eigenen Trinkwasserzugang. Da sind wir sehr froh drüber. Und das ist einfach in der Stadtmitte, wirklich in der Nähe vom Hallplatz, in der Nähe vom Bahnhof. Es ist gut und zentral erreichbar. Und eigentlich kaum zu übersehen. Also ich glaube, wenn man in der Stadt ist, dann hört man uns, bevor man uns sieht. Und ich hoffe, dass man die Hinweisschilder, wo es zu unserem Festival geht, auch gut erkennen kann.
0: Wenn ich gerade Titanic im Club gespielt habe, ich glaube, ich habe das letztes Jahr 3-mal gehört. Ihr wahrscheinlich 1000-mal.
2: 3-mal am Tag, wirklich.
0: So. Wahnsinns-Song von Celine Dion. Wir spielen den jetzt nicht, keine Sorge, danke. Weil es gibt keine Eisberge mehr. Das ist die Ironie der Sache.
1: Gar nicht mehr gefährlich.
0: Werde Klimacamp Celine Dion hören und der Permafrost taut.
1: Gäb's die Titanic, könnt ihr jetzt ganz unbescholten
0: überfahren. Wisst ihr was? Leonardo DiCaprio würde noch leben, wenn einfach die Klimakrise früher eingegriffen hätte. Ich würde sagen, wir spielen einen Song. Nicht Celine Dion, aber du hast uns bestimmt was mitgebracht, Orni.
2: Ja, ich weiß gar nicht, was jetzt auf der Liste steht. Welches der ganzen Lieder?
0: Du hattest das vorher geschickt und wir haben natürlich deinen Wunsch befolgt. Deswegen darfst du dir jetzt ganz frei von deinen Vorschlägen was aussuchen.
2: Gut, dann würde ich Hurra, die Welt geht unter von KIZ nehmen.

0: Hurra, die Welt geht unter von KIZ. Herzlich willkommen zurück.
1: Heute mit dem speziellen Gast, der lieben Orni, von Fridays, die das Klimacamp oder das Festival for Future, Entschuldigung, organisieren hier in Schwäbisch Hall. Und du hast ja jetzt ein bisschen drüber geredet, wann das stattfinden wird, wo das stattfinden wird und was so für Herausforderungen sind beim Planen. Jetzt würde mich natürlich interessieren, was macht ihr denn eigentlich? Was sind denn so, ihr habt ja ein ganz buntes Programm, das geht ja 10 Tage lang, vom 17.07. bis zum 27.07. Was sind denn für dich Highlights, die du jetzt so rausnehmen würdest?
2: Oh, ich tue mich
1: spontan.
2: Ich tue mich ein bisschen schwer mit Highlights, weil ich alle Angebote wirklich super spannend finde. Aber was ich mich besonders freue, ist auf jeden Fall, dass wir nochmal den Film Kein Land für Niemanden zeigen. Das haben wir schon zweimal organisiert, dass wir den zeigen.
0: Wann kommt der denn?
2: Der kommt, einen Moment.
0: Ah, am Freitag, am 24.
2: Genau.
0: Kann das sein?
2: Ja, richtig. Am 24.07. Ab 19.30 Uhr. Hier steht es leider falsch drin. Auf der Website steht es richtig. Es gab leider nochmal einen Planungsfehler, was jetzt echt schade ist, weil wir das natürlich jetzt noch richtig kommunizieren müssen. Aber nochmal, am Freitag, dem 24. Ab 19.30 Uhr findet es statt. Und da kommen auch einmal der Regisseur Max Ahrens und eine Aktivistin, die selbst auf einem Seenotrettungsschiff war. Die kommen und es wird eine Gesprächsrunde geben und der Film wird gezeigt. Darauf freue ich mich. Und ansonsten freue ich mich persönlich auch sehr auf den Montagabend um 19 Uhr. Da kochen ein paar Jungs aus Afghanistan und die können einfach richtig gut kochen und das Essen schmeckt einfach. Ah, das ist um 20 Uhr, Entschuldigung. Nicht um 19 Uhr, um 20 Uhr. Und das Essen wird super lecker sein. Deswegen herzliche Einladung an alle Menschen, die gerne gut essen. Montag 20 Uhr.
0: Genau, man kann aber auch um 19 Uhr schon da sein. Da gibt es eine Stadtexkursion mit Martin Zorzi, ne?
2: Das hatten wir die letzten 2 Jahre bereits und das hat wirklich gut besucht und gute Rückmeldung bekommen. Deswegen an alle Menschen, die sich für dieses Thema interessieren, Klimawandelanpassungen in der Stadt, die könnten da kommen.
1: Und das ist jetzt die gleiche Führung wie die letzten Jahre oder es hat sich da was verändert?
2: Ich könnte mir vorstellen, dass er sich halt die Themen immer wieder an die neuen Gegebenheiten innerhalb der Stadt anpasst. Also Beispiel das Globe. Und der Platz vor dem Globe ist ja jetzt fertig gebaut und das ist ja super, also das ist ja überall Steinboden, was ja sehr schlecht für die Umwelt ist und ich könnte mir gut vorstellen, dass er da nochmal mehr drauf eingeht, eben weil es jetzt fertig ist.
1: Und beim letzten Festival for Future hat er, glaube ich, auch 2 Exkursionen gemacht, die in 2 unterschiedliche Richtungen gegangen sind.
2: Ja, genau.
1: Wenn ich mich nicht falsch erinnere.
0: Chris, ich wollte dich gerade fragen, hast du schon Highlights so ausgeblickt? Weil ich bin total auf den Sonntag gespannt.
1: Was passiert denn am Sonntag?
0: Am Sonntag, am 16 Uhr, das ist für mich so ein Highlight, das ist der Joachim Glaubitz da von der Amadeo Antonio Stiftung. Und wie autoritäre Politik voranschreitet. Also es wird wohl ein Vortrag sein, oder Urne?
2: Ja.
0: Und so wie ich es kenne, wahrscheinlich auch mit Fragemöglichkeit, Diskussionsrunde im Anschluss. Oder ist Standard bei euch, oder? Habe ich so das Gefühl.
2: Ja.
0: Also bei expliziten Themen.
2: Ja, also bei diesem Format auf jeden Fall.
0: Okay, cool. Genau, und danach ist sie Carla Hinrichs da von der letzten Generation. Wie seid ihr denn an die rangekommen?
2: Na, so wie man an alle Referenten rankommt. Man schreibt einfach den und dann entweder kommt halt.
0: Und dann kommen die einfach nach Hall.
2: Ja.
0: Haben die Bock auf Hall?
2: Ja, krass. Warum denn nicht?
0: Nein, einfach
1: Hall
0: so.
1: Und sehen dann Bilder von Hall und sagen, gut, da will ich hin.
0: Gut, da. Ja, ich frage nur, keine Ahnung.
2: Nee, ich glaube, also ich würde jetzt eher einfach mal Idealismus unterstellen. Ja. Und das ist ja auch was Gutes, dass wir hier auf dem Land sowas veranstalten, dass wir versuchen, Menschen zusammenzubringen und auch gegen den Rechtsruck was zu tun. Und das war uns, also ich glaube, dass das der Grund ist. Wir haben super viele angefragt, auch ziemlich viele Menschen, die groß in der Öffentlichkeit stehen. Und Carla hat halt zugesagt.
0: Genau, darum ging es mir. Aber okay. Chris, hast du jetzt was rausgefunden?
1: Ja, natürlich. Ich habe ja in der letzten Woche schon einige meiner Highlights erwähnt. Natürlich muss ich jetzt erstmal diplomatisch sein und die mobile Jugendarbeit explizit hervorheben. Am Mittwoch, da machen die sich stark und räumen auf um 17 Uhr. Spaß beiseite. Ich finde besonders cool die Stadtführung bezüglich der Judenverfolgung. Das interessiert mich sehr. Das ist am Sonntag, den 26.07. um 18.30 Uhr.
2: Dazu kann ich noch was sagen. Wir hatten das auch letztes Mal und der Referent, der das macht, der hat nicht nur Ahnung von Schwäbisch Hall, sondern auch von einigen kleinen Käfern hier in der Umgebung. Deswegen, wenn ihr euch interessiert, was manche Menschen oder deren Vorfahren in der Vergangenheit aus eurem Dorf während des Nationalsozialismus getan habt, dann kommt vorbei. Ich bin mir sicher, dass er Bescheid weiß.
1: Das hört sich sehr cool an. Nee, und ich finde sehr, sehr, sehr breites Programm habt ihr. Ich finde, es ist an dem Samstag, glaube ich, wo die Schafe kommen.
2: Ja, das ist für die Kinder, ne?
1: Ja, das finde ich total witzig. Da freue ich mich auch schon drauf. Da würde ich gerne da sein.
0: Kann man da mehr dazu erfahren?
2: Ja, genau. Die Draußendiakonie, deren Ziel ist es, Tieren oder Kinder Tiere näher zu bringen und den
1: Sonntag, Umgang. Entschuldigung.
2: Ja, am Sonntag. Ja. Tieren oder Menschen Tiere näher zu bringen und die kommen mit ihren Schafen. Eins heißt Ida, das weiß ich, wie die anderen zwei heißen, weiß ich nicht mehr. Und da wird es dann, soweit ich weiß, einen kleinen Spaziergang geben und mehr weiß ich tatsächlich selber auch noch nicht. Ja, da kann man kommen und mit Schafen kuscheln.
1: Sehr schön. Also. Und danach am Sonntag, den 26.07. ist natürlich Ruth Michel wieder da. Das fand ich letztes Jahr sehr beeindruckend, wie die über ihre Erlebnisse im Nationalsozialismus und in der Verfolgung der Juden ganz persönlich davon berichtet hat. Das war sehr.
2: Wir freuen uns auch wirklich, dass sie nochmal kommt, eben weil es gerade für einen Mensch in dem Alter einfach super schwierig ist, diese Hitze auszuhalten. Wir wissen noch nicht, wie die Temperaturen werden. Sie ist nicht mehr so ganz gut zu Fuß unterwegs und deswegen sind wir super dankbar, dass sie, trotz dessen, dass sie letztes Jahr da war, sich dieses Mal nochmal auf den Weg gemacht hat. Also alles in allem finde ich unser ganzes Programm natürlich super gut. Dann Timo Büchner, habt ihr das schon gesagt?
0: Nee, Timo Büchner habe ich noch nicht gesagt.
2: Der kommt am Samstag, dem 18.07., den kann ich auch gut, sehr empfehlen. Der ist auch ganz spannend, gerade wenn man sich für Ereignisse vor Ort hier in Hohenlohe interessiert, dann kann man da ganz, ganz viel lernen.
1: Ich würde sagen, bevor jetzt der Schreibblock aller Zuhörenden voll ist, und die ganz entspannt die Seite wechseln können. Hören wir mal wieder ein paar Lieder und dann erzählen wir euch noch mal ein paar Highlights, weil das Programm so bunt ist. Orni, hast du noch mal ein Lied, was du gerne hören oder spielen würdest?
2: Ja, Du bist schön von Alligator.

0: gar nicht aus.
1: Hallihallo, da sind wir wieder. Heute mit unserem Special Guest, Orni, die das Festival for Future repräsentiert hier in unserer Sendung. Erstmal kurz als Interesse, du warst ja schon mal hier im Störfunk, oder?
0: Mhm.
1: Du warst gestern.
0: Ja, wir waren gestern. Ja, gestern habe ich übrigens was unterschreiben müssen. Das musste ich bei euch noch nie.
1: 16. Juli. Ja, das ist hier auch. Sobald du hier reinkommst in das Ding, hast du schon unterschrieben.
0: Ja, dann sind alle Rechte abgegeben, so, oder? Ja. Persönlichkeitsrechte, ciao.
1: Ich bin lost. Wir haben ein bisschen über das Programm geredet. Und hast du noch mal so ein paar Highlights? Oder gibt es auch für die Leute, die Musik hören wollen?
0: Also erstmal zum Thema Highlight. Ich finde es immer super schwierig zu sagen, das und das ist was Besonderes, weil ich glaube,
1: alles ist wichtig.
0: Ich finde wirklich alles wichtig. Ich finde jeden einzelnen Punkt interessant und auch relevant. Du hast jetzt explizit Thema Musik angesprochen. Also gleich am Freitag starten wir um 20 Uhr mit einem Konzert von Sassy. Sassy hat schon öfters bei uns gespielt, also wir sind ein gutes Team eigentlich. Und
1: ich habe gedacht, der heißt Sassy.
0: Das ist eine Frau.
1: Ja, sie, Entschuldigung.
0: Sie, Sassy, ja. Sie wird, also sie heißt, glaube ich, Sassy, aber wird Sassy genannt.
1: Ah, okay.
0: Also so als Mensch und ja. Die Band. Das, ich weiß ehrlich gesagt nicht genau. Ja.
1: Kommt sie aus Schwäbisch Hall?
0: Aus dem Raum Schwäbisch Hall. Ich meine, sie kommt nicht direkt aus Hall, aber aus dem Raum Schwäbisch Hall. Ja. Dann am Samstag findet das Konzert mit Ronny statt. Und dann haben wir noch ein Konzert. Jetzt muss ich mal ganz kurz selber schauen.
1: Ich glaube dann erst wieder eine Woche später.
0: Ja, am 25.07. kommt dann Bohl. Um cool. 20 Uhr.
1: Der macht Haus, gell?
0: Ja, und am Sonntag dann gibt es ein Konzert von der Band Spielzimmer. Also es ist schon einiges.
1: Ich habe noch gar nie gehört.
0: Es ist einiges an musikalischen Beiträgen dabei und ich hoffe auch jede Musikrichtung, die Menschen gefallen könnte.
1: Ja, sehr schön. Gibt es noch so zwei, drei Sachen, auf die du gerne hinweisen würdest?
0: Ja, wir haben zwei Dauerausstellungen. Einmal von Guido Kühn, der ist einer, in unseren Augen auf jeden Fall, der beste Cartoonist Deutschlands und der macht politische Cartoons. Und der Simon, der war jetzt schon in ganz, ganz vielen Teilen der Erde und der lässt uns an einer Fotostrecke teilhaben. Das sind zwei Dauerausstellungen, die während der 10 Tage ausgestellt werden. Und es gibt auch 10 Tage lang einen Umsonstladen von den scharfen Radieschen. Das heißt, wenn ihr Dinge zu Hause habt, die ihr nicht mehr braucht oder wenn ihr auf der Suche seid, kommt gern vorbei, stöbert mal durch und wenn euch was gefällt, könnt ihr das einfach unverbindlich mitnehmen.
1: Sehr, sehr schön. Das hört sich ja nach einer sehr runden Sache an. Ich würde sagen, wir spielen noch mal ein bisschen Musik und dann würde mich interessieren, wie denn so der Festivalalltag aussieht, was da passiert, was gemacht werden muss, wann Zeit zum Chillen ist, weil ich glaube, da ist ja viel, viel zu tun.
0: Ja.
1: Von dem her würde ich jetzt sagen, wir spielen
2: Mother Earth von Neil Young und viel Spaß.

0: Ach, schön.
1: Mother Earth von Neil Young.
0: Da kann man auch mal klatschen.
1: Danke, danke. Ich bin zwar nicht Neil Young, aber ich nehme es auch an.
0: Genau, ich habe ja gerade eben kurz unser nächstes Thema angesprochen. Und zwar beim Festival for Future, was jetzt in Schwäbisch Hall stattfindet. Das geht ja 10 Tage lang. Und wenn 10 Tage was stattfindet, das ist wie zu Hause, da muss man ja Sachen machen. Da gibt es bestimmte Rituale. Und da wollte ich dich jetzt mal fragen, Orni, was sind denn so eure Camp-Rituale? Was muss gemacht werden? Wie sieht euer Tagesablauf aus?
2: Also, es ist so, dass wir morgens mit einem gemeinsamen Plenum beginnen. Da wird dann besprochen, was steht an diesem Tag an, was sind die Herausforderungen, auf was muss man achten. Keine Ahnung, gibt es eine Unwetterwarnung, müssen noch irgendwelche Referenten irgendwo abgeholt werden, ist jemand krank, hat sich jemand gemeldet, dass er Essen bringt oder sonstiges. Das wird dann besprochen. Dann ist meistens so, dass man kurz so einen Zeitslot hat, in dem Menschen duschen gehen. Und dann geht es eigentlich auch schon weiter mit Mittagessen vorbereiten. Das ist, je nachdem, wie viele Menschen da sind, echt ein großer Act, weil wir haben halt manchmal nur 2 Herdplatten für über 20 Menschen. Ja, und dann ist Mittagessen, dann ist Abspülen und dann geht es eigentlich das Programm inhaltlich schon los. Und dann haben wir, meistens geht es um 16 Uhr los, wie man unserem Programm entnehmen kann. Wirklich 16 Uhr, ich würde sagen bis 22 Uhr. Und häufig ist es so, dass wir da noch zusammensitzen. Ganz oft ist es so, dass externe Menschen dabei sind und sich mit uns austauschen, Gemeinschaft haben. Manchmal wird gesungen, manchmal werden Spiele gespielt, manchmal werden sehr weirde Kämpfe veranstaltet. Und manchmal ist es auch so, dass da noch jemand entscheidet, er geht im Kocher baden. Also es ist wirklich ganz unterschiedlich. Ja, und dann irgendwann fangen die Leute an schlafen zu gehen und dann ist irgendwann... Schlafen alle.
0: Was sind so die Uhrzeiten? Wann geht ihr ins Bett und wann steht ihr auf? Was das Erste, wann ist morgens?
2: Also ich würde dir das jetzt sagen, aber ich bin gerade, wie gesagt, aufgrund dessen, dass wir das nächste Woche der Jakobimarkt sein wird und dass wir in der Vergangenheit doch auch feindselige Handlungen uns gegenüber erlebt haben, würde ich die Uhrzeiten nicht genau nennen.
0: Ja, okay, verstehe ich sehr gut. Das ist sehr.
2: Das hätte ich dir, glaube ich, vor 2 Jahren easy gesagt. Ja. Aber jetzt ist es gerade wirklich ein bisschen unsicher geworden. Also wenn man sich allein schon auf Social Media die Kommentare durchliest, da wird einem wirklich schlecht, was auch Minderjährigen gewünscht wird oder an den Kopf geworfen wird. Deswegen.
0: Krank. Okay.
1: Gibt es noch so Lowlights, die die letzten Jahre passiert sind? Oder halt ist so, oder nee, eher mal, wir fangen an mit witzigen Geschichten, witzige Anekdoten aus jetzt den letzten Jahren Festival/Klimacamp?
2: Also es ist, wir haben wirklich sehr, sehr viel zu lachen und es ist immer irgendwie lustig.
1: Hurra, die Welt geht unter.
2: Ja, also was ich cool fand, wir hatten so einen, beim Umsonstladen oder in der Umsonstecke gab es so einen Flamingo und der, so einen aufblasbaren Flamingo und den haben wir dann genommen und dann sind wir damit über den Kocher geschippert. Das war sehr lustig. Das würde ich sagen, das war, glaube ich, schon einer meiner Highlights, der mir jetzt gerade spontan einfällt.
1: Okay, und ich war gerade bei Lowlights im Begriff schon zu fragen. Ich kann mich noch daran erinnern, dass ich mal jemanden in die Notaufnahme gefahren habe. Ja. Ich glaube, vor 2 Jahren ja. Oder sowas. Gibt es das auch, dass das irgendwie, also irgendwas funktioniert komplett nicht, Strom fällt aus oder sowas?
2: Also das ist Standard, irgendwas funktioniert immer
1: Strom
2: nicht.
1: Strom fällt immer irgendwann mal
2: irgendwas
1: aus,
2: irgendwas ist wirklich immer, aber wir, das, also... Ich finde es gar nicht so low, weil ich finde es eher schön, dann zu sehen, wie viele Menschen dann auf einmal doch Experten sind und uns helfen, uns unterstützen. Dann bringt der eine da noch ein Kabel mit oder der andere hat das mal gehört, dass das funktionieren sollte und es funktioniert immer. Das muss man wirklich sagen. Also bisher hat alles funktioniert und darüber sind wir auch wirklich dankbar. Und das zeigt aber, wir würden das niemals alleine schaffen, so wie wir das jetzt geschafft haben, wenn wir nicht die Unterstützung von den Omas gegen rechts, von den... ganz, ganz vielen Einzelpersonen von, wie gesagt, Guido Kühn und so weiter hätten. Darüber sind wir wirklich dankbar. Also Beispiel der Guido Kühn, der Cartoonist, von dem ich vorhin gesprochen habe, der hat jetzt extra nochmal ein Buch neu auflegen lassen, um uns dann den Erlös zu spenden. Das ermöglicht uns natürlich ganz, ganz viel und gibt uns auch ein Sicherheitsgefühl, weil wir einfach ökonomisch dann ein Backup haben.
1: Ja. Ich finde es Jahr für Jahr wirklich beeindruckend und wir haben es vorhin off-air gesprochen, dass man eigentlich dem gar nicht so gerecht werden kann, jedem oder jeder Einzelnen, die da mitwirken, auch nicht nur die Programmpunkte, sondern auch die im Hintergrund. Aber trotzdem, wisst ihr irgendwie, wie viele Arbeitsstunden, könnt ihr das abschätzen, ihr nur ihr von den Fridays da reinsteckt?
2: Also jetzt in der, ich würde sagen, jetzt auf jeden Fall in der letzten Woche hatten wir mehrere Menschen, die eine 40-Stunden-Woche auf jeden Fall hatten. Und man darf ja nicht vergessen, also ich arbeite 100%, die anderen sind SchülerInnen, Studierende in der Prüfungsphase. Eine von uns hat Abitur geschrieben. Also das machen wir alles nebenher. Und auf jeden Fall, also 40-60-Stunden-Woche gab es da schon. Nicht durchgängig, aber und natürlich auch unterschiedlich verteilt. Wir gucken nach Ressourcen, wir gucken nach Interessengebieten, wir gucken auch nach Fähigkeiten. Aber es gab auf jeden Fall Einzelne, die da wirklich ziemlich viel gerissen haben. Uns ist wichtig, dass jeder das beitragen tut, was er kann und was er möchte. Und ja, und das, also natürlich ist es unterschiedlich in der Masse, was jeder einbringt, aber uns ist schon wichtig, dass es als Gemeinschaftsprojekt gesehen wird und dass das auch deutlich nach außen wird, dass wir das zusammen machen.
1: Sehr schön, sehr cool. Da finde ich, ist das Mindeste, was wir jetzt sagen können, geht da verdammt nochmal hin und unterstützt in Form von Spenden, einfach bloße Teilnahme, Interesse ist, glaube ich, schon wichtig, sich zu vernetzen. Ich glaube, deswegen macht man sowas auch, einfach um Leuten auch mal das Gefühl zu geben, ihr seid nicht allein mit dem Gefühl, abgefuckt zu sein von Politik und Welt und auch überhaupt gesellschaftlichen Strömungen.
2: Ja, und vor allem, es kommen ja unglaublich viele junge Leute.
1: Ja.
2: Und es wird auch hauptsächlich von jungen Leuten veranstaltet. Und allein, um denen das Gefühl zu geben, nee, ihr und eure Zukunft ist uns eben nicht scheißegal, sondern es ist uns wichtig. Und wir lassen euch nicht allein und es ist nicht euer Kampf allein, sondern es ist unser gemeinsamer Kampf, weil es verdammt nochmal unser gemeinsamer Planet ist. Weil es unsere gemeinsame Zukunft und unsere Gesellschaft ist. Und deswegen ist es wichtig. Wir haben uns teilweise wirklich den Arsch aufgerissen, um dieses Festival möglich zu machen. Und natürlich das Beste, was man uns da als Wertschätzung gegenüberbringen kann, ist zu kommen und zu zeigen, es ist mir wichtig. Weil wir dürfen auch nicht vergessen, wenn, man hat das jetzt auch mit den ganzen Kulturbetrieben und Bars gesehen, wenn Menschen sich ins Private zurückziehen und keine öffentlichen Veranstaltungen mehr wahrnehmen, dann gibt es die halt auch nicht mehr. Und wir wollen weiterhin aktiv sein und deswegen freuen wir uns natürlich auch, wenn das rege angenommen wird.
1: Sehr gut. Also, wir würden noch einen Song spielen. Orni, einer ist noch auf der Playlist.
2: Ja, welcher war es denn jetzt?
1: Alle hassen Nazis.
2: Alle hassen Nazis.

0: Planet Kumpel von Sonus Click.
1: Hier nur bei 9. Sonus Click ist sehr oft präsent hier in der Sendung, Chris. Ich bin mittlerweile richtiger Fan geworden. Aber wir haben immer noch einen Gast da, die liebe Orni. Und oh, jetzt fahre ich gerade einen Stock herunter mit meinem Stuhl. Selbst der lässt in der Hitze nach. Moment, jetzt bin ich wieder am Mikro. Orni, wir sind jetzt kurz vor Ende der Sendung. Du hast das Festival for Future, das ab morgen stattfindet, hier vorgestellt. Dir gebührt jetzt noch die letzten Minuten. Was wolltest du noch sagen? Gibt es noch irgendwas, was dir auf der Seele liegt?
2: Ja, uns ist wichtig, noch mitzuteilen, dass Farnaz Schäfer gestorben ist. Das ist eine Frau aus Schwäbisch Hall gewesen, die uns sehr, sehr unterstützt hat und vor allem zu Beginn von Fridays for Future und während der ersten Festivals bzw. Klimacamps uns massiv unterstützt hat. Sie wäre eigentlich in diesem Jahr da gewesen und hätte einen Vortrag zum Thema aktuelle Lage im Iran gehalten. Sie ist leider vor wenigen Wochen gestorben und das hat uns schon nochmal einen Knick gegeben und gleichzeitig möchten wir einfach, hat uns das nochmal nachdenklich gestimmt, wie kurz das Leben ist und wie kurz alles ist und wie wichtig es deswegen ist, diese Zeit auf diesem Planeten zu nutzen, um ihn zu einem besseren Ort zu machen. Weil das ist das, was Farnaz gemacht hat. Sie hat ganz, ganz viele Menschen unterstützt. Sie hat übersetzt, sie hat sich für Geflüchtete eingesetzt, für Frauen, für benachteiligte Menschen. Und das ist was, wofür wir ihr sehr, sehr dankbar sind. Und das ist was, was wir, glaube ich, da auch mitnehmen. Und was wir jetzt auch mit ins Festival nehmen, wir wollen uns einsetzen, wir wollen uns dafür stark machen, dass die Welt gerechter wird und dass diese ganzen Sozialleistungen, die gerade auf der Kippe stehen, dass dieser ganze Rechtsruck, der gerade vonstatten geht, dass der bekämpft wird. Und wir wollen uns mit diesem Festival dafür einsetzen, dass Menschen sich gesehen und gehört fühlen und nachhaltig sich zusammenschließen können, um dem, was in dieser Welt passiert, etwas entgegenzusetzen. Und deswegen nochmal die Bitte, die Aufforderung, die Einladung, kommt zum Festival for Future zwischen dem 17. und 27. Juli auf dem Grasbüttel in Schwäbisch Hall. Alle Infos findet ihr unter www.fridaysforfutureschwäbischhall.de. Wir freuen uns
0: sehr
2: auf euch.
0: Schön. Sehr schön. Vielen Dank, dass du da warst.
1: Ja.
2: Danke, dass ich kommen durfte.
1: Viel Erfolg beim Festival, bei allem, was ihr euch vorgenommen habt. Und wir kommen natürlich auch, wahrscheinlich täglich,
2: Chris. Wir werden uns zum Spülen, ne?
0: Wir werden uns sehen.
1: Ja, ich fahre dann wieder die Leute in die Notaufnahme. wir schließen mit einem Song, den ich auf der Rückfahrt von unserem Urlaub wieder neu lieben gelernt habe. Passt irgendwie total gut in die Zeit, heißt Trotz alledem von Hannes Wader. Und ist eine ganz wichtige Botschaft irgendwie mit drin, nämlich diese, also ihr werdet es rausführen, dieses Trotz, das, also die Hoffnung, dass sich Furcht in Widerstand verwandeln wird. Und jetzt viel Spaß mit Trotz alledem und gute Woche.

0: Ja.
1: Fünf?
0: Fünf. Unsere Technik hat hier gerade auf halbem Weg den Geist aufgegeben.
2: Hallo, schönen Abend.
0: Hello.
1: Hallo miteinander. Ach ja.
2: Ah, kaum ist hier Marci nicht da, da versagt die Technik.
0: Ja.
2: Frech, uns auch einfach hier alleine zu lassen.
1: Ehrlich wahr. Wo ist schon nochmal in München? Nee.
2: Ihr guckt mich jetzt so erwartungsvoll an. Ja. Ich weiß es aber leider nicht genau.
1: Ich glaube, er ist in München.
0: Ja, vielleicht finden wir das ja im Verlauf dieser Sendung heraus.
2: Ja, ich glaube auch.
0: Wenn ihr mit uns auf die Suche geht. Heute ist es ausnahmsweise mal nicht Lila, die verschwunden gegangen ist. Heute ist es der Marci.
1: Der einfach lost ist.
0: Ja.
1: Und wir wissen nicht wo. Bitte helft uns, ihn zu finden.
0: Ja. Dafür gibt es gar kein Bingo-Feld.
1: Das wäre mal was, das brauchen wir.
2: Der ist, glaube ich, verschütt gegangen, ist meine Vermutung.
1: Mancher Kundendienst hat mitgenommen.
2: Ja, wahrscheinlich.
1: Ach, verdammt. Immer dasselbe.
2: Ja.
0: Immer dieser Kundendienst.
2: Aber wir wissen ja mittlerweile auch, so beängstigend der Kundendienst auch ist, spätestens die Woche drauf, Donnerstag, lässt er einen wieder springen.
1: Meistens.
2: Meistens, ja.
0: Als wisst ihr's.
2: Ich glaube, der weiß.
0: Der hört uns.
2: Ja.
1: Meinst du, das ist dieser verstörte Hörer? Mit seinem Kundendienstwagen.
0: Den verstörten
2: Hörer. Ach, ich fühlt sich schon wieder an, als wäre man in einer Sauna. Ach.
1: Es ist halt wirklich so. Ja. Vor allen Dingen jetzt, also man denkt ja eigentlich, es kühlt so ein kleines bisschen runter jetzt, wo es Gregor hat und alles drum und dran. Also für draußen mag das vielleicht gelten. Aber hier drin nicht.
2: Nee.
1: Hier drin ist einfach nur Dampf. Das ist Dampfbad pur.
0: Das ist gerade frisch Aufguss gewesen.
1: Ja, wirklich wahr. Also du merkst, dass zum Fenster ein kleines bisschen kühl reinkommt, aber
2: das, ja, das ist wie verpufft. Wenn im Dampfbad oder in der Sauna kurz jemand Neues reinkommt, dann kommt auch so ein kurzer Windstoß mit.
1: Ja,
2: aber
1: genau.
2: Ja, es bleibt dann leider nicht.
1: Fühle ich. Hier fehlt jetzt bloß noch ein bisschen dieser Pinien- oder Eukalyptusluft.
2: Ja. Oder ja, genau. So ein Eukalyptusduft, der einem noch so eine Kühle verschafft. Das wäre jetzt noch was, aber naja.
1: Das würde es erträglicher machen. Ja. Und dann würde man sich schon eher vorkommen: oh ja, ist angenehm, dann geht es. Hockst halt 2 Stunden in Dampfbad, ist auch gut.
2: Naja.
0: Was aber besser ist, wie 2 Stunden im Dampfbad hocken, ist natürlich unsere Musikschorle.
1: Ja, das kühlt hoffentlich doch mal richtig schön ab.
0: Ja.
1: Ist auf jeden Fall mal sehr abwechslungsreich, das, was ich so gesehen habe.
0: Ja, jetzt wo ich hier so durchgucke.
2: Es ist ein wilder Mix.
1: Mhm. Ja, aber hallo. Oh, quasi ein Wildberry-Mix.
0: Wildberry-Lily. Da fangen wir noch an mit Feinstaub.
1: Ja.
0: Ja.
2: Ja.
1: Gerne doch.
0: Ja. Machen wir.
1: Ein bisschen Alligator zum Anfang.
0: Viel Spaß.
3: Ich gebe

0: bin ich hier gerade am Schnöppel vom Mikro hängen geblieben, dann macht's einfach so.
1: Am Schnöppel? Am Schnöppel?
0: Ja, am Schnöppel. Das ist absolut eins meiner Lieblingswörter. Schnöppel. Schnöppel, genauso wie Dingens. Oder Gladderadatsch.
1: Ich habe neulich in irgendeinem Video habe ich für Bekleben habe ich Bedizzeln gehört.
0: Bedizzeln?
1: Ja, das finde ich auch gut.
2: Bedizzeln.
1: Bedizzeln.
0: Was sagt denn ihr zu Bekleben?
2: Norbabbe.
0: Norbabbe.
1: Bepper. Bepper-Norbabbe.
2: Oder Norkleber.
1: Ich wurde von einer Klassenkameradin in der Grundschule konsequent ausgedacht, weil ich zu einem Klebestift Bepper gesagt habe. Das finde ich frech.
0: Die Stimme aus dem Hintergrund.
2: Ja.
1: Hey Beppo. Ja, was soll ich denn dafür? Ich bin so aufgewachsen. Für mich war das halt ein Beppo.
0: Ich bin damals ausgelacht worden, weil ich es nicht Beppo genannt habe.
1: Ja, guck, was so unterschiedlich. Beppo,
0: ein Klebestift. Das ist so ein Brittstift quasi. Es gibt auch andere gute Beppstifte.
1: Zum Norbeppe.
0: So ein Uhu oder so. Ah ja, der beppt halt.
2: Dorian lernt heute tatsächlich noch was Neues hier im Radio.
1: Ich mache einen neuen Schwäbisch-Kurs. Ja. Crash-Kurs.
2: Unsere Stimme aus dem Off lernt heute Deutsch.
0: Sag mal, hast du auch so U-Org neben Grü-Org-Striches Gardendirle?
2: Si.
1: Hast du ein lieblingsschwäbisches Wort?
3: Nee, aber ich habe ein lieblingsdeutsches Wort. Herrlich.
1: Herrlich.
2: Herrlich. Herrlich ist sein Lieblingswort.
1: Ja, herrlich ist auch herrlich.
3: Ja, herrlich ist das, ich weiß nicht, das ist das ultimative deutsche Wort.
0: Ja, absolut, das ist schon voll.
3: Es hat so Emotionen, so herrlich. Und du sagst es immer, wenn du so richtig so...
0: herrlich.
3: So herrlich.
0: Ja. Es gibt dir so Good Vibes mit.
2: Ich muss da immer an Luna denken.
0: Bei dem herrlich. Herrlich.
2: Weil die das so oft gesagt hat.
0: Echt so.
2: Die fand dann Sachen immer herrlich. Das ist dann auch irgendwie süß.
0: Ja, das herrlich ist oder Schmackofatz.
2: Schmackofatz.
0: Nee, Schmackös. Ja, ja, ja.
2: Schmackös.
1: Naja, lasst euch auf jeden Fall nicht ärgern, wenn ihr gern Beppo sagt zu eurem Klebestift. Das ist okay.
0: Auch noch ein gutes schwäbisches Wort, Muggebatscher.
1: Ja.
0: Stehe total drauf.
1: Hä, finde ich auch geil.
0: Was gibt's denn sonst noch gut?
1: Das ist für mich auch das.
0: Der Schauber.
1: Ich weiß gerade. Wie sagt man denn normal? Muckenklatsche?
0: Fliegenklatsche.
1: Ja,
0: Muckenklatsche. Wir kennen alles außer Hochdeutsch, gell?
2: Was ich auch noch schön finde, ist Nordzwiebelt.
0: Nordzwiebelt? Bei mir ist Nordbatscht.
2: Nordbatscht, ja.
0: Aber Nordzwiebelt finde ich cool.
2: Nordzwiebelt.
1: Leikau. Was ich heute, ich habe heute erst...
2: Das Straßenmesser.
1: Hat mir meine Mutter eine Sprachnachricht geschickt und das finde ich auch richtig geil. Das passt nämlich für mehrere Sachen. Und zwar das Wort Ausputze. Also nicht im Sinne von was auswischen, sondern...
0: Austrickse.
1: Nee. Zum Beispiel, wenn man bei Blumen so die vertrockneten... Blumendinger entfernt, dann wird es ausputzt. Ja. Die Blume ausputze.
0: Ich weiß bloß, im
2: so für Ordnung sorgen. So ein bisschen zupfen.
1: Ja, genau. So. Ausputzen. So geil.
0: Im Fußball gibt es das auch. Tatsächlich, da gibt es dann auch, also das kenne ich noch vom ganz, also mein Gott, ist das lange her, schon alter Kollege, das war damals, glaube ich, in der C-Jugend oder so, wo der gespielt hat. Oder ich weiß nicht, ich kenne mich ja da nicht aus. Vielleicht auch noch da davor oder ich weiß es nicht. Auf jeden Fall hieß es zu ihm, er ist der Ausputzer. Also er verwirrt halt die Leute in dem.
1: Ah, okay. Ich dachte jetzt, dass der quasi so hinterhältig spielt.
0: Ja, es ist halt, also nicht hinterhältig, aber trickreich. Nicht hinterhältig fies, aber trickreich und er kennt halt Manöver quasi.
1: Stellt euch währenddessen Domme vor, wie er so auf seinem Stuhl nach links und rechts.
2: Ja, das war gerade so ein bisschen diese Süppi-Dupi-Geste von Trump.
0: So sweet.
1: So ja, sweet. Das sieht echt so aus.
0: Warte mal, was singt er da dazu?
2: Och, keine Ahnung.
1: Da bräuchte also man so. Jetzt
0: kann man das. Kann man das nicht irgendwie untermachen?
2: Ja, wir können hier im Radio leider nur untermalen.
0: Ja. Leider kriegt ihr kein Bild.
2: Ja, leider ist das Bild ausgefallen.
0: Ja, vielleicht kriegen wir irgendwann mal unsere Doppelspur hin.
2: Ja, vielleicht kriegt man das irgendwann mal rausputzt.
1: Ja, ja, wir haben jetzt für euch, wir haben ja heute nur die beste Musik rausputzt.
2: Und die besten Moderatoren.
1: Ja.
0: Aber hallo, und das ganze Doppelspur, also Stereo.
1: Ja.
0: Wow.
1: Und yeah. Ich würde sagen, wir brauchen jetzt auch mal ein Lied hier, das wir ausgepickt haben.
0: Ein bisschen was Neues.
2: Ja, ich hab mich tatsächlich so ein bisschen durch Marcies Stoner Doom Playlist durchgepickt, die ich letztens auf einem bekannten Streaming-Anbieter gefunden habe. Und habe ich einfach mal tief in die Kiste gegriffen und habe Om ausgepackt.
1: Om?
2: Marcy wird mich jetzt lynchen. Mit State of Non-Return.
1: Dann hören wir da doch mal rein und schwelgen in Gedanken an Marcy.
2: Bis gleich.

0: Spooky.
1: Spooky season.
2: Ja, wir sind hier noch auf Spurensuche aktuell, weil Marcy ja verschütt gegangen ist. Wir finden noch raus, wo genau das passiert ist.
3: Ich glaube, immer noch
0: Müchel. Noch nicht geschrieben. Er hat uns auch kein Video geschickt ja. von sich.
2: Ja, ja, deswegen, der ist weg.
0: Wenn du weißt, wo du bist, dann film dich und schickst uns auf Instagram an radio.freispiel.
1: Wenn du weißt, wer dich gefangen hält, gib uns Bescheid.
0: Schick uns einen Pfandzettel.
1: Oh ja.
2: Ja, das wäre wirklich äußerst auch. Nett.
1: Ich glaube auch, der ist irgendwie bei Söders irgendwie gefangen genommen worden, so im Nachbar. In der Nachbarstadt quasi.
0: Ich habe auch schon lange nichts mehr von ihm irgendwie lesen können.
1: Sehr verdächtig, sehr verdächtig. Also, falls ihr Hinweise auf unseren Lost-Moderator Marcy habt, also, die Stimme eures Vertrauens und des Herzens.
2: Gestern um 17.56 Uhr kam die letzte Nachricht an mich.
1: Oh nein.
2: Und sie war sweet. War das vielleicht ein Hinweis?
1: War's zu sweet? Was auffällig.
2: Was too sweet to handle.
1: Man weiß es nicht. Man munkelt nur.
2: Ja.
1: Rätsel. Fragen über Fragen, die nur ihr lösen könnt.
0: Vielleicht. Finden wir es noch raus bis zum Ende der Sendung.
1: Ja. Dann schauen wir mal.
0: Ja, wenn ihr es wisst, könnt ihr uns gerne auch immer noch auf Instagram schreiben oder ihr schickt eine E-Mail an studio@störfunk.de.
1: Das gilt aber nicht für die Leute aus Weilerswist, weil die wissen das glaube ich nicht.
2: Was?
1: Oh, egal.
0: Ja.
2: Alles klar, Tommy.
1: Der ist mir gerade einfach nur so ein bisschen durch den Kopf gegangen. Das muss man nicht verstehen.
2: Passend zu der mysteriösen Stimmung, die hier herrscht, blitzt und donnert sie auch immer wieder draußen.
1: Aber ich höre kaum noch Regen, kann das sein?
2: Doch, es regnet noch, ganz leicht. Mit einem Ohr bin ich hier immer wieder
1: am Fenster.
2: Draußen am Fenster, ja. Und da denke ich natürlich gleich an die Spooky Season, auf die ich mich schon freue.
1: Auf die du dich schon vorbereitest.
2: Ja, innerlich bin ich schon in der Spooky Season. Also ich wäre jetzt bereit für Harry Potter gucken.
4: Wann fängt die Spooky Season offiziell an?
2: Eigentlich halt erst im Oktober.
4: Okay.
2: Das ist nicht schlecht, aber... Ja, aber es ist so heiß die ganze Zeit. Ich möchte nicht mehr. Ich möchte jetzt in die Spooky Season starten. Ja, ich will nicht mehr.
1: Warum denn?
2: Ja, hab doch mal Max gefragt, wie es dem geht. Der läuft hier ununterbrochen.
1: Ja, aber dafür hat er auch gefühlt das restliche Jahr Feierabend.
2: Ja, der wünscht sich jetzt auch. Der will auch verschütt gehen, hat er mir vorhin gesagt.
1: Der will verschütt. Aber das ist ja auch schon der Ersatz-Max. Der Original-Max, der Original-Max. Wow! Oh, junger Vater! Das da war. Oh, ui! Also da war mal geschwind der ganze Himmel hell. Also so. Drehen.
2: Da kriegt man doch Lust auf die Spooky Season. Also könnt ihr mir sagen, was ihr wollt.
1: Ich kann es verstehen.
2: Ja. Übrigens, wenn du dieses machst, hörst du dich immer an wie Benjamin Blümchen.
1: Ui, Tiffy.
2: Ohne Scheiß, ich komme mir gleich vor wie in Neustadt.
1: Warte mal, wie ging das nochmal? Auf der großen grünen Wiese liegt ein großer grauer Berg, streckt die Beine in die Himmel, neben ihm da liegt ein Zwerg. Nein, der Zwerg, das ist ja Otto und der Berg ein Elefant.
2: Das kenn ich nicht.
1: Der ist freundlich und kann sprechen und ist überall bekannt.
2: Das kenn ich nicht.
1: Das ist Benjamin Blümchenlied.
0: Meine Mutter ist Pädagogin, deswegen habe ich sowas nicht geguckt.
2: Durftest du, hast
1: oh. Ich hab's nur gehört.
0: Ich weiß nicht, ob ich es einfach nur nicht geguckt habe oder ob meine Mom es für Unsinn hielt.
2: Ich glaube auch nicht, dass ich das geguckt habe. Ich habe das einfach gehört. Also nur Kassetten.
0: Meine einzige Kassette, die ich gefühlt hatte, waren zwei Stück von Tabaluga und eine mit Pünktchen und Anton.
2: Oh. Aber als Kind kann man sowas auch einfach unendlich oft hören, ja. Immer das Gleiche.
0: Vor allem, wenn du dann deinen eigenen Kassettenplayer hast.
2: Ja. Oh, ja. Ich hatte einen mit Mikrofon,
0: den wollte
2: richtig
0: ich aber.
2: Nervig auch. Also Ich fand's natürlich geil, aber würde ich jetzt meinem Kind nie kaufen, ist ja mega nervig, oder?
0: Wir haben schon so ein richtig gutes Mikro.
1: Ich glaube, wir hatten auch mal so einen, meine Schwester und ich, wir waren beide relativ genervt von diesen Aufnahmegeräuschen von unserer Stimme, dass wir gesagt haben, also ich glaube, irgendwann ist auch mal das Mikrofon einfach weg gewesen von diesem Ding. Und dann hatten wir bloß noch ein normal, also so ein Doppelkassettenradio. Warte mal jetzt, wo ich mich ganz kurz zurück... Ja, im Badezimmer stand so ein Sony Doppelkassettendeckradio.
0: Es gibt auch andere gute Doppelkassettendeckradios.
1: Und auf dem einen Tape-Deck konntest du nur Play machen und auf dem anderen konntest du Play und Aufnahme.
4: Wo gab's du deine Zeit schon?
1: Und da kommt die freche Stimme aus dem Off. Ja. Tatsächlich habe ich sogar auch noch Schellackplatten daheim.
4: Ja,
1: falls das eher meinem Altersmaß entsprechen wird.
0: Tontafeln, hätte ich jetzt eher gedacht.
1: Ja, dafür habe ich leider kein Abspielmedium gefunden. Aber ich habe tatsächlich jetzt beim Umzug einen kompletten Beutel voll mit Tapes gefunden. Mit aufgenommenen Tapes noch aus meiner ganz wilden Jugend. Das heißt, vielleicht kann ich da auch einfach mal was mitbringen und wir hören hier irgendwelche wirklich Lost Songs aus meinen alten Tapes, die ich seit ich, keine Ahnung, 16 bin, nicht mehr gehört habe.
0: Ich kenne das in der Sendung am... Sonntagnachmittag um 14 Uhr, die würde sich da sehr drüber freuen.
1: Ja, ich glaube auch.
0: Falls ihr das nicht verpassen wollt, gibt es jeden Sonntag um 14 Uhr Musik aus mit Dominik, Julius und mir.
1: Jawohl.
0: Oft live, nicht immer. Aber dafür gibt es euch immer pickepackevolle Sendungen.
1: Ja. Und meistens auch mit Kontext.
0: Und Fun Fact: 9 läuft auch vor dieser Sendung.
1: Jawohl.
0: Ja,
1: das ist Double Warm-Up.
0: Ja, die wollten uns so ein bisschen zusammenhalten.
1: Es ist schön. Oh, schon wieder geblitzt. Aber nicht ganz so hell wie gerade Ebbe.
2: Das ist ein Full Circle Moment. Da ist 9 auch da, davor läuft. Ja, ich würde sagen, wir.
1: Aber der war intensiver.
2: Ist das schön.
0: Bevor es hier zu Ausfällen kommt.
2: Ich würde sagen, wir spielen noch den Musikwunsch. Der wurde sich nämlich zur immer noch laufenden WM thematisch passend gewünscht, da es da ja ein paar Skandale gab jetzt in der kurzen Vergangenheit. Was ist denn?
3: England und Kroatien, das ist nicht gut ausgegangen. Auf jeden Fall nicht fair. Und das ist ein schmerzhafter Punkt bei mir.
1: Das sind viele Spiele nicht fair.
3: Dieses Lied ist auf jeden Fall kein Tribut, wie sagt man das, kein Hommage jetzt an England, an die WM. Das macht man nicht.
2: Wenn
3: du das sagen wolltest.
0: Wir hören hier neutral also, Musik.
3: Okay, genau, neutral.
2: Ja, aber es wird
3: wir sind
2: sich,
3: keine England-Fans.
2: Nein, es wird sich hier kritisch geäußert. Der Musikwunsch wird hier gut eingebettet. Also diese Kritik, hier von FIFA-Präsidenten und Trump, der sich da eingemischt hat und so. Deswegen ist der dieswöchige Musikwunsch Tango Corrupti von Reinhard Fendrich.
1: Sehr schön.
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0: Klasse.
1: Das ist super.
2: Super.
1: Tango Corrupti.
0: Ja.
1: Sehr, sehr schön. Sehr, sehr nice.
0: Ja. Domme ist ja schon losgetanzt, also als Tango-Experte ist er hier gerade durchs Studio.
3: Ja, noch mehr gedreht und was man halt beim Tanzen so macht.
0: Ja.
1: Tanzen
0: ist gleich drehen.
1: Nicht zwingend immer, aber es kommt besser mit. Ja. Definitiv. Gerade beim, also gerade wenn du jetzt beim Discofox oder so irgendwas bist, so an sich.
3: Dreh dich.
1: Diese Grundschritte, ja, schon schön und nice und ja, wunderbar. Aber da gibt es dann so 2, 3, 4, 5 richtig coole Drehbewegungen drin. Ja.
0: Wer hat auch tut so einen Kreisel auf der Tanzfläche?
1: Ja, wow. Das war jetzt ein richtiger, also das war jetzt ein richtiger, also den hast du gesehen.
3: Ja, das war ein Blitz.
0: Alle anderen davor waren keine echten Blitze, aber ja, der
1: nein,
0: war echt.
1: Nein, aber den hat man jetzt gesehen.
3: Also falls Domme nochmal solche Laute ausstoßt.
1: Es tut mir leid.
3: Ja.
1: Ihr wisst, Blitz.
3: Genau. Es handelt sich nur um einen Blitz, es ist nichts passiert.
1: Ja, und falls ihr auch mal Lust habt, irgendwie ein bisschen Tanzerfahrung oder sowas zu sammeln, dann geht doch einfach mal montags 19 Uhr in Club Alpha zum Fat Cat Swing. Da gibt es dann ein bisschen Lindy Hop für Anfänger oder auch für Fortgeschrittene, je nachdem. Und dieses Wochenende am Sonntag ist, glaube ich, der Jubiläums-Swing, wenn ich das richtig weiß.
0: Da drehen sich alle ganz oft.
1: Ja. Und
3: ja,
1: dann,
3: tatsächlich, bei denen drehen sich wirklich viele.
1: Und falls jemand mit diesem Begriff Lindy Hop nichts anfangen kann, das ist so quasi diese Vorstufe zum Rock'n'Roll, was man so schön mit Petticoat und allem drum und dran getanzt hat. Und die Vorstufe da davon ist quasi der Lindy Hop. Etwas wilder und etwas schmissiger.
0: Ja, das ist tatsächlich ein cooler Tanzstil. Mhm. Also ich bin ja mit so klassischen Tänzen, das ist jetzt nicht so mein Ding, aber das sieht schon cool aus. Ja.
1: Try it.
3: Ich habe das ja auch mal ein bisschen beobachtet.
1: Mhm.
3: Damals, als sie angefangen haben im Alpha. Ich glaube, 3 oder 4 Wochen habe ich die begleitet.
1: Ja, ja.
3: Ich fand das dann auch immer ganz amüsant zum Zugucken, weil das halt wirklich, also ich habe auch am Anfang gedacht, okay, worauf habe ich mich jetzt hier eingelassen? Aber es war tatsächlich coole Mucke. Und dann auch die Dance Moves sehen echt witzig aus, vor allem wenn man das dann nochmal kann. So, also ich glaube, das ist am Anfang ein bisschen zäh, aber wenn du das mal richtig kannst, dann sieht das schon cool aus.
1: Und da ist dann halt auch so richtig, richtig Schwung und ja, Schwung und Schmiss da dahinter. Oh, jetzt habe ich Bock auf Samba.
3: Falls ihr auch Bock auf Samba habt, dann filmt euch. Ne?
1: Ich bin mir jetzt nicht mehr wirklich sicher, ob das eine Samba ist. Doch, ich glaube, das ist eine Samba.
3: Egal welches Genre. 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
3: Dort entweder im Livestream oder 24/7 worldwide in der 7-Tage-Mediathek. Marci, wir vermissen dich.
1: Ja.
3: Ja. Ja, ihr könnt uns außerdem auf Instagram folgen unter radio.freispiel oder ihr folgt uns auf Mastodon.
0: Mastodon.
3: Ihr fragt euch jetzt, was ist Mastodon? Das ist das sogenannte Fatty Wars. Und in den alternativen Kreisen macht man das jetzt so.
1: Ja.
3: Deswegen haben wir uns das auch vor einem, ich glaube, wir haben das jetzt schon fast seit einem Jahr.
1: Ja, ich glaube auch fast.
3: Das angetan. Da gibt es immer wieder ein bisschen Snake Peaks und Behind the Scenes und in der Regel eigentlich auch so ein Protokoll. Aber unser Protokollführer ist immer noch verschütt gegangen.
1: Ist immer noch verschollen.
0: Ja, der meldet sich auch nicht. Also ich glaube, das ist was Ernstes.
1: Mhm. Ich glaube auch, das wird halt nichts mehr.
0: Mhm.
1: Also Daumen drücke, noch ist nichts verloren. Es kann immer noch sein, dass ich eine Rückmeldung kriege.
0: Ja.
1: Vielleicht gibt es auch irgendwelche Forderungen. Man weiß es nicht.
0: Ja, wahrscheinlich müssen wir Pfandzettel bezahlen im Austausch.
1: Also bringt bringt bitte dringend Pfandzettel. Das ist wichtig.
0: Das wäre arg wichtig.
1: Ja. Oh mein Gott, ist das wieder ein abgefahrenes Background-Schorle hier.
0: Übel.
3: Und Tobi quietscht hier im
1: Background. Ist das der Stuhl?
3: Ja.
1: Ist das abgefahren?
0: Aber ich würde sagen, vom Background-Schorle steigen wir mal um aufs richtige Schorle.
1: Gehen wir wieder eine Runde schwimmen. Ja. Ein Deep Dive. Im Zuckerwasser.
3: Wir machen weiter mit Anarbor und You and I. Oh.

0: Wir werden gerade Klopfübungen gemacht. Wir versuchen uns zu beruhigen, dass wir nicht zu sehr in Sorge sind um unseren verlorenen Co-Moderator. Unser Nervensystem ist total überstimuliert.
1: Es ist so warm.
2: Hintergrundmusik.
1: Es ist so unerträglich warm.
2: Das klingt wie so ein Pokémon-Endscreen.
0: Für mich klingt das wie eine Siegerehrung bei
1: Super Mario oder so.
0: Ja, bei Mario Party.
2: Und dann dreht sich da dein Charakter die ganze Zeit so im Loop.
0: Ja.
1: Oh je. Oder Mario rutscht gerade die Stange runter so. Und läuft so durchs Tor durch.
0: Kurzes Lila lüftet. Mir fallen in den letzten Wochen immer nur so ganz spontan Fragen ein. Hm. Welcher Charakter seid ihr bei Super Mario? Oder Mario Party?
2: Bei Mario Party? Jetzt explizit mal.
0: Ja.
2: Es gibt auch andere gute Partys.
3: Ich bin die Pflanze. Das heißt, was ich kenne.
0: Aber das ist ja kein Charakter.
1: Aber doch.
3: Ich kenne halt nur die Pflanze und Mario. Das war. Und der Böse, wie Bowser oder so.
0: Ja, Bowser gibt's.
3: Das war's.
2: Ja, dann
0: Bowser Junior zum Beispiel.
3: Ja. Nein, ich will die Pflanze sein.
0: Die kann man aber nicht auswählen als Charakter.
3: Warum? Erklär mir das.
0: Gibt's nicht.
2: Ja, es gibt halt nur eine vorgegebene Anzahl von Charakteren.
3: Aber jeder kennt die Pflanze.
0: Die Pflanze ist auf den Strecken, zum Beispiel bei Super Mario.
3: Und jeder kennt die Pflanze und ich bin die Pflanze.
0: Okay. Aber sie wäre. Sei die Pflanze.
3: Danke.
2: Also ich bin in Mario Party, bin ich immer Daisy.
3: So sieht schon aus.
2: Die braunhaarige Prinzessin.
1: Ja.
0: Ist witzig. Alex, mein Mann, ist auch immer eine von den Prinzessinnen.
2: Ja, weil die haben gute Würfelsets. Schaut mal rein.
0: Und du?
1: Ich bin tatsächlich meistens Wario.
0: Ich bin Monty Maulwurf. Oder Yoshi.
3: Ich dachte, du meintest quasi, welcher Charakter wärt ihr im echten Leben, wenn ihr einen
2: Ach so.
3: Ich dachte so quasi, was wir.
2: Ja, dann wäre ich
0: Yoshi. Dann wäre ich
1: Yoshi.
0: Nicht Monty
3: aber
0: Maulwurf.
3: Daisy passt bei dir, das hast du gesagt.
1: Dann wäre ich Yoshi.
2: Ja, wunderschön und braune Haare.
0: Ja, ich hätte jetzt auch gesagt, dass ich Yoshi dann wäre, aber. Also ich wäre auf jeden Fall im Real Life nicht Monty Maulwurf.
3: Gebaut für Yoshi.
1: Ach, warum nicht?
0: Der trommelt sich immer auf seinen Bauch, wenn er sich freut. nee, aber da wäre ich auch Yoshi da. Stimmt jetzt natürlich in Konkurrenz, aber ich kann auch der pinke Yoshi sein, den kann man da auch auswählen. Ist auch okay.
1: Ja, das ist cool. Doch, Yoshi ist mega cool eigentlich. Ja. Ich finde es immer voll schade, wenn man dann Yoshi irgendwo zurücklassen muss und der dann jedes Mal so schreit. Das finde ich immer so herzzerreißend.
0: Ich liebe dem seinen kleinen Panzer. Also das ist, dass er einfach so einen viel zu kleinen Panzer für seinen Körper hat. Das finde ich sehr süß.
3: Pflanze von Dwayne.
0: Du bist einfach die böse Pflanze.
3: Nein, warum?
1: Aber welche von diesen Pflanzen?
3: Nein, ist die nicht.
0: Du meinst die mit
3: das ist nur, weil
1: die mit dem Gesicht und mit der Nase?
3: Die fleischfressende Pflanze.
0: Die rot-weiß.
1: Die, wo immer so von unten hochkommt.
0: Ja, genau.
2: Genau.
1: Ach so.
0: Aber die klaut einem ja die Münzen, deswegen ist sie eigentlich voll
3: frech. Ja, aber die Münzen habt ihr auch geklaut. Das ist quasi Robin Hood, die nimmt von den Reichen.
1: Ja, nein, das ist andersrum.
3: Doch,
1: die Pflanzen sind ja die Reichen.
3: Propaganda. Wir sind im gescheiten Radio, wir sind hier nicht
1: und wir wollen ja, oder so. Und wir wollen ja, dass sie nur einfach nur an das Volk verteilen wieder.
3: Heißt, alle Pflanzen wählen.
0: Ja, vielleicht ist da gesellschaftskritisch nochmal einen Blick drauf zu werfen.
1: Ja.
2: Während wir das machen.
0: Ja.
2: Dann haben wir dann einen kleinen Kopfsprung.
1: Da ist noch
2: ein bisschen Schale über.
1: Was sprudelt denn da?
2: Da sprudelt jetzt was für euch beide. Zu schade für Sprache, Herr von Grau.
0: Oh. Oh, das ist so ein geiles Lied.
1: Ja.
2: Hören wir mal rein.

0: Deinen Leuten feuchtes Erwachen.
1: Nö.
2: Ich glaube, das war aus dem Album Heldenplätze, oder?
1: Das muss uns der Silas sagen.
2: Ja.
3: Das stimmt.
2: Ja. Das war, weiß ich noch, das war damals noch im alten Club im Löwekeller.
3: Ja, da waren wir auch.
1: Ja. Der Abend, an dem Marci sich vor aller Welt blamiert hat. Aber das habe ich schon mal erzählt, dass Marci da bei einer drehenden, wie heißt's, bei einem drehenden, einer drehenden Feder, ja, vielleicht einen ganzen Vogel vermutet hat. Naja.
2: Ich weiß bloß, ich habe an dem Abend vor dem Konzert, meine Schwester, ihr kennt ja bestimmt alles, so Hackbällchen mit so Mozzarella und alles drum und dran drinne.
3: Was?
2: Hackbällchen und in der Mitte ist so ein Stückchen Mozzarella und Paprika. Nee. Und meine Schwester, wir hätten das halt ein bisschen jetzt echt nicht. Das
1: so
2: ist
1: pikante,
2: mega geil.
1: Die sind so pikant.
2: Ja, du kannst auch Feta in der Mitte reindrücken, das geht auch. Wir haben das aber mit.
3: Es geht alles.
2: Wir haben das quasi mit Feta und mit so jeweils einem Stück Knoblauch gemacht in der Mitte. Und dann waren das halt keine Hackklößchen oder Hackbällchen, sondern wir haben die dann halt ganz, ganz liebevoll Stinkebällchen genannt. Ja, weil die halt so richtig hart extrem nach Knoblauch gestunken haben.
1: Nein, das ist ja furchtbar, sein Essen so zu nennen.
2: Und dann habe ich davon. Nee, wir sind da liebevoll. Du, wenn es bei uns damals rote Grütze mit Vanillesoße gab, dann war das sowas wie, ja, was haben wir gesagt gehabt? Blutgerinnsel mit Eilerbatzen. Das ist dann, also solche netten Namen hatten wir für unser Essen. Aber ja, kurz und knapp, ich hatte dann zwei von diesen sehr hart gewürzten Nagelfleischbällchen und war dann unten bei diesem Herr von Grau-Konzert und hatte dann so das ein oder andere Bierchen und musste dezent vorne noch an diesem alten Tresen aufstoßen. Und ich glaube, also es wurde vorne auf der Bühne bemerkt, dass da ein dezenter Knoblauchgeruch durch diesen kompletten Saal nach vorne geschwebt hat. Also er hat es auch angesprochen gehabt, ob irgendjemand Knoblauch gesagt hat. Und ich habe mich einfach nur hinten am Tresen
1: umgedreht. Kann man denn Knoblauch riechen?
3: Was war das für ein Fleischball?
2: Ich sag doch, das waren Stinkebällchen.
3: Ich habe gedacht, die sind vielleicht so weiß, so wie Köttbullar.
2: Und nee, von der, also von der Dicke her war das so, boah, was weiß ich.
1: Wie ein Fußball.
2: Was
1: würde ich sagen?
2: Nee, aber.
3: 3 Stunden im Ofen.
2: Was sind das so? 5 Zentimeter ungefähr, oder? Ja, das war halt so ein Durchmesser. 5 Zentimeter. Nee, ich weiß doch nicht.
1: Und wie viel Knoblauch waren in diesen 5 Zentimeter?
2: 5. Du kennst doch. Du kennst doch hier diesen Monolauch. Wo, also. Was? Es gibt. Was? Es gibt Mono-Knoblauch.
1: Ach so,
2: der
1: ja.
2: Ist dann quasi.
1: Ja, den kenne ich, ja.
2: So, und das ist Monolauch. Und.
1: Ey, du Monolauch.
2: Und den hätten wir geschält und geviertelt und pro Klops. Ein Viertel von diesem Monolauch. Also.
1: Ja, habt pro.
4: Ich muss jetzt googeln.
1: Pro Fleischbällchen.
2: Ja.
1: Eine von diesen Knoblauch.
2: Nein, ein Viertel von diesem Monolauch. Pro Fleischklops mit so 5,5 Zentimeter Durchmesser. Aber. Und in der Mitte, also in dieser ganzen Masse war auch noch sehr viel Paprika eingearbeitet, weil das macht dieses ganze Hack und alles drum und dran dann noch wesentlich fluffiger durch diese Feuchtigkeit, die aus dem Paprika beim Anbrat austritt. Aber das doch, heißt, es macht diesen.
4: Was ist Monolauch?
2: Gib mal, such mal Mono-Knoblauch.
4: Das existiert nicht. Also ich find's nicht.
3: Das ist einfacher Knoblauch.
1: Das ist einfach ein. Ein Knoblauch, der quasi aus einer einzelnen Zehe besteht, aber nicht in so einem nicht in so einem größeren Dings drin ist, sondern das ist einfach, das ist von der Größe ungefähr 3 bis 4 Knoblauchzehen und es ist einfacher, weil du es halt nicht extra alles schälen musst. Es ist an einem Stück.
2: Das da.
3: Ich habe das aber auch noch nie vorher gehört, dass es Mono-Knoblauch gibt.
2: Also
3: keine
2: Ahnung. Okay. Also ich habe das, ich war mal auf Montage in Österreich und da war auch der, bei dem ich auf Montage war, der hat dann irgendwann mal so Fischpfanne gemacht, so Fischgrillpfanne und alles drum und dran. Da hat es ein bisschen nach Knoblauch gerochen, aber nicht so richtig penetrant, sondern wirklich nur so ganz leichter Hauch. Dann bin ich runtergegangen gehabt, so als er dann die Fischpfanne serviert hat, und dachte mir, ich beiß auf so ein Stück Kartoffel oder so irgendwas drauf mit so minimal Aroma. Jetzt war das aber tatsächlich einfach bloß dieser, der Typ hat halt einfach nur diese Monolauchs komplett am Stück in diese Grillpfanne reingeschmissen. Und das Gute ist, die schmecken nicht ganz so extrem, vor allen Dingen, wenn die lange mitgegrillt sind, schmecken die nicht so ganz extrem.
3: Leuchs. Bei uns ist es jetzt auch gleich wieder soweit. Wir sind massiv auf die Uhr gekracht.
2: Der Knoblauch war massiv.
3: Ja, wir haben noch einen kleinen Musikwunsch von Domme umzusetzen.
2: Jawohl.
3: Der hat sich nämlich gedacht, gestern?
2: Heute, am 16. Juli.
3: Happy Birthday, Club Alpha.
2: Happy Birthday, 60 Jahre Club Alpha.
3: Und?
2: Ja.
3: Die beste Band, die jemals da war. Lassen wir jetzt laufen. Viel Spaß mit Terror und bis nächste Woche.
1: Tschüss. Gute Nacht. Gute Nacht.

Eine obskure Band namens Stock Exchange Girls haben wir hier gehört. I Wanna Be Your Girl. Von 2023, also relativ neu noch hier, nach der Hörsturznorm, für die Neujahr eigentlich alles aus diesem Jahrhundert fast schon ist. Shanghai Composite heißt der Tonträger von den Stock Exchange Girls, erschienen auf Wild Youth Digital Records. Und mit Gruß an unseren Fahrradschrauber Yuji hier im Gewerbehof, wo auch der Querfunk angesiedelt ist. Yuji ist ja leider nicht mehr dabei hier, hat seinen Laden aufgeben müssen, aus gesundheitlichen Gründen, wenn ich richtig informiert bin. Er hat da mitgespielt bei den Stock Exchange Girls. Gut geklaut, sage ich dann nur, und Hörsturz wäre nicht Hörsturz, wenn wir diese Steilvorlage nicht nützen würden.

0: Ja, viel wilder geht's eigentlich nicht. Die frühen Rolling Stones hier natürlich, I Wanna Be Your Man, hat Pate gestanden bei I Wanna Be Your Girl, was wir vorhin gerade von den Stock Exchange Girls intoniert gehört haben. Und zwar ziemlich genau 60 Jahre später. Das hier war nämlich gerade vom November 1963 die ganz, ganz frühen Rolling Stones. Also, und sie haben natürlich ihrerseits selber gut geklaut, aber hier mal nicht Chuck Berry gecovert, wie so gerne, sondern Lennon McCartney, also die Beatles, die hatten eigentlich I Wanna Be Your Man geschrieben. Nicht ganz so hart wie von den Rolling Stones hier.
1: Also der Job ist Essen von Montag bis Freitag in den besten Restaurants. Traum, würde ich mal sagen, eines jeden Feinschmeckers. Traumberuf, Herr Schmeiß?
2: Also Traum bis Albtraum. Ja. Es ist so, dass man ja nicht nur jeden Tag zum Essen geht, sondern das sind ja Inspektoren, Michelin-Inspektoren, die nicht nur Restaurants besuchen, sondern auch Hotels. Und dabei ist es anstrengender, wenn sie am Tag 10 Häuser Trepp auf Trepp abmarschieren, ja, um sie zu inspizieren, um sie einstufen zu können, sich die Zimmer anschauen, den Querschnitt der ganzen Qualitäten, die da angeboten werden, und nicht einen Aufzug benutzen, weil sie eben auch einen Eindruck vom Haus gewinnen wollen, dann sind sie abends auch schon geschafft.
1: Das ist dann die Kehrseite der Medaille. Ja.

kommt ja selten genug vor, dass ich hier im Studio rumtobe. Ja, ganz getobt habe ich jetzt auch nicht. Aber etwas gegroovt, den Körper gebeugt und gebogen, hin und her. Bei diesem Groove Jazz hier von 1973. Ja, zum Rock'n'Roll der Rolling Stones eben. Da konnte man ja schon einigermaßen headbangen. Habe ich aber nicht getan. Aber eben musste ich einfach grooven. Das war so zwingend, dieser Rhythmus. Naja, kam ja auch von Peter Herbolzheimers Rhythm Combination. So hieß seine damalige Band. Hier von der Platte Wide Open auf MPS Schallplatten. That Old Bus Smell. Also offenbar ein Stück über den Gestank eines Busses. Und Herbolzheimer, den Namen kannte ich längst, aber ich wusste gar nicht, was der für Musik genau macht. Ob das so ein Schlagerfuzzi ist, offenbar nicht. Bin vor ein paar Jahren mal mit dem Fahrrad durch Herbolzheim gefahren und war erstaunt, dass es diesen Ort wirklich gibt. Genau wie es ja auch Adenau gibt oder Horkheim. Peter Herbolzheimer hier in Hörsturz, der Sendung ohne Kalkbrennerei.

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Die holländische Band, oder man muss glaube ich sagen niederländische Band, Gorefest, haben wir hier gehört von ihrer zweiten Platte Falls, die mir besser gefiel als ihre erste. Und danach habe ich die Band etwas aus den Augen verloren, weil die große Death-Metal-Welle dann auch irgendwann vorüber war. Zwar eigentlich nicht für mich, aber bei dieser Band ist mir auch zum ersten Mal aufgefallen, dass das Growlen, was ja immer so eine recht abstrakte Kunstform des Gesangs ist, bei manchen Leuten auch also reiner praktizierter Machismus ist. Das muss ich leider auch zu diesem Sänger hier sagen, von Gorefest. Ihre zweite Platte Falls hier auf Nuclear Blast Records Anfang der 90er Jahre, 92 war das, haben wir das Stück Infamous Existence gehört in diesem saftigen Sound, den ihnen Colin Richardson abgemischt hat, nicht Scott Burns. Der stand ja immer für einen noch technischeren und, wie soll man sagen, formalistischeren Sound. Hörsturz Frühlingsoffensive 2026. Lasst 100 Platten blühen. Lasst 100 Blumen spielen.

0: Die Buzzcocks hier tatsächlich von einem nicht nur spät, sondern man muss schon sagen Alterswerk vor wenigen Jahren erst herausgekommen, nämlich 2022. Sonics in the Soul heißt die Platte der Buzzcocks, aber immer noch auf Cherry Red Records, tolles Traditionslabel, da haben wir den Manchester Rain gehört. Natürlich nicht der Originalsänger der Buzzcocks, sein Name ist mir gerade entfallen, sondern irgendein anderer wohl. Ich weiß gar nicht, wie viele Jahre oder Jahrzehnte der schon dabei ist.
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2: Ist doch egal.
1: Ich gehe.
3: Schade, dass du nicht zu Kaffee und Likör bleiben konntest.
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3: Gleichfalls.

stimmt zwar nicht, dass ich es mit Schrecken festgestellt habe, aber ich habe es festgestellt, das Stück lief hier schon mal vor Jahren. Above Control. Von der Band Warpaint. Ist jetzt 10 Jahre alt, das Stück. Auf ihrer Platte Heads Up. Auf Rough Trade Records.

0: Warum haben Sie Stecker und Ringe an der Nase? Doch, an der Nase, Augenbrauen.
1: Och, warum? Es quält. Also mir persönlich quält's. Und Stecker in der Zunge zum Beispiel. Ich meine, man hat immer was zum Spielen dabei. Also andere spielen mit der Handy, ich spiele mit meinem Zungenstecker. Reizverstärkung.

Beats gefällt. Die Musik hoffentlich auch ein bisschen wenigstens. Hierzulande, also hier im Südwesten, vielleicht auch anderswo, da sagt man ja statt halt die Klappe auch gerne mal halt dein Lapp. Ich komme ja nicht von hier, aber ich habe das schon gehört. Dieser Interpret heißt Walter Haderlapp. Ich weiß nicht, ob das ein Künstlername ist oder ob der wirklich so heißt. Walter Haderlapp. Diese Techno-Leute haben ja manchmal ganz unpassende Klarnamen. Eugen Knöttke oder sowas. Und die treten dann auch unter diesen Namen auf ganz hippen Events. Dieser heißt halt Walter Haderlapp. Losing Child heißt das Stück, was wir gehört haben, der Track. Und gefunden habe ich das auf einer der wenigen Techno-Platten, die ich habe, nämlich dem Sampler Psycho Thrill von 1996 auf Essence Records. Und dieses Label Essence, das ist ein Unterlabel von Roadrunner Records tatsächlich, weil in den 90er Jahren ja allgemein unklar war, wo die Reise in Zukunft hingeht. Alles war schon bekannt und ja, der Heavy Metal war auch schon abgefrühstückt. Und dann hat das Heavy Metal Label Roadrunner Records also ein Techno-Label hier gegründet, Unterlabel. Aber das hat sich nicht als von Dauer erwiesen. Da ist auch so ein Acid-Smiley vorne abgebildet auf der Platte, so ein etwas zerknautscht oder vielmehr argwöhnisch wirkender Acid-Smiley. Weiter geht es mit den Holiday Ghosts.

sehr schmissiger Punkrock hier von den Holiday Ghosts. Born Survivor, eine 7-Inch EP auf 33 Umdrehungen erstaunlicherweise und die heißt Credit Note. 2022 erschienen auf Fat Cat Records.

0: Ike und Tina Turner and the Kings of Rhythm, ihre Band damals vor über 60 Jahren, hier von 1961 war das nämlich, von der Platte Dance auf Sue Records. Ich weiß gar nicht, ob Tina Turner ein Instrument gespielt hat und ich weiß auch gar nicht, welches Ike Turner gespielt hat. Dirigiert wird er nicht haben bei dieser Groove Soul Jazz Band hier. The Kings of Rhythm hier mit dem Potato Mash.
1: Was soll das denn? Schau, Isabel, für die Revolution brauchen wir Vitamine und Kohlenhydrate. Viel Kohlenhydrate.

0: Von süß über kernig bis zartbitter, alles dabei.
1: Und was haben wir auf unserer dreistöckigen akustisch-musikalischen Torte? Wir warten natürlich mit echten Ausnahmeplatten auf. Tolle Songs aus der Hörsturz-Wundertüte. Als da wären zuerst die Platte von Being Dead. Die hatten wir letztes Jahr auch schon. Damals war es das Debüt. Dieses Jahr ist es ihre zweite Platte, Eels von 2024. Da werden wir gleich Rock'n'Roll Hurts hören. Mal gucken, ob es wirklich weh tut. Die zweite Platte des Jahres ist von 1971 und kommt von Flo de Cologne. Sie heißt Rockoper Profitgeier. Und wir werden heute das Stück Die einen kommen erster Klasse zur Welt anhören. Und als drittes in der letzten Schicht dann, ja, diese Band aus dem Hörsturz-Intro, Thrilled Skinny, werden wir hören, von 1993, Off Shopping Trolley.
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leider so unbekannt geblieben, diese tolle Band. Thrilled Skinny mit Off-Shopping Trolley von 1993, wie ich schon sagte. Über 7 Minuten hat dieses Märztortenstück jetzt gedauert. Davor hörten wir die Band Flo de Cologne. Die einen kommen erster Klasse zur Welt aus den 70er Jahren. Und davor in der ersten Schicht der Hörsturz-Geburtstagstorte Being Dead mit Rock'n'Roll Hurts.

Die Band Lush hat ja neben so entrücktem Shoegaze immer schon auch poppige Elemente in ihrer Musik gehabt, aber bei dieser Platte hier von 1996, Love Life, da merkt man direkt, wie gesagt, 96, Britpop und Elastica sind nicht spurlos an ihnen vorbeigegangen. Die Platte ist auf 4AD Records erschienen und von Lush haben wir hier Heavenly Nobodies gehört.

fieses Geholze hier, oder? Von der britischen Band Bolt Thrower. Das ist sowas wie eine Armbrust, glaube ich, in beliebiger Größe. Danach haben sie sich benannt, nach diesem brutalen Gerät. 1989 ist ihre Platte Realm of Chaos erschienen auf Earache Records. Und das hier war das Titelstück. Noch nicht völlig überproduziert, wie später wahrscheinlich dann. Aber schon immer dieser Kriegsscheiß in der Hauptthematik. Dies war Hörsturz, Ausgabe 1522. Mit dem Mikrofon sprach der Radiotrinker. Die Technik bediente das Hörsturzsekretariat. An der Regie verabschiedet sich der Radiotrinker. Ja, das war schon hart. Und 20 Jahre vorher, wir gehen also von 1989 nochmal genau 20 Jahre zurück, da war das folgende hart. Wir hören Deep Purple, sogar eine Single, Listen, Learn and Read On. Wenn es euch gefallen hat, hören wir uns in einer Woche wieder. Tschüss.

Heute mit viel Überraschungsmusik, natürlich auch dabei die Grateful Dead und Jerry Garcia, aber auch ganz andere Musik aus ganz anderen Ländern, ganz anderen Schaffensperioden und völlig abgedrehte Collagen. Also keine Klangcollage im engeren Sinn, sondern eher eine Lied-Song-Collage und für mich auch mal die Chance, Stücke miteinander zu mixen. Und ich hoffe, ihr habt genauso viel Spaß dabei, wie ich jetzt in der nächsten Stunde in der Dedicated Hour bis 18 Uhr hier auf Radio Störfunk. Und anfangen möchte ich mit einer Gruppe, die sage ich ausnahmsweise an. Alles andere könnt ihr auf unserer Homepage nachlesen. www.störfunk.de, Störfunk. Im weltweiten Netz, wie ich immer so schön sage. Und ich fange an mit der Gruppe Quintessence und ihrem Stückchen Buddy. Und das geht dann über in ein Stück, das ihr garantiert kennt. Das von Quintessence dürfte einigermaßen unbekannt sein, wie auch die meisten Stücke, die heute laufen. Also viele Geheimtipps dabei. Und die Auflösung findet ihr, wie gesagt, bei uns auf der Website, wenn ihr diese Sendung hört. Viel Spaß dabei. Bis 18 Uhr.

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0: Das war die Dedicated Hour heute mit der sommerlichen Musikcollage mit Musik von Quintessence, den Grateful Dead, Rashid Taha, Guru Guru, George Harrison and the London Radha Krishna Temple, Man mit John Cipollina, Ralph Towner und Gary Peacock, Ananda Shankar, Jerry Garcia, Nick Turner und am Schluss, das war die Gruppe The Turnaround. Am Mikrofon verabschiedet sich der Björn.
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0: Und damit herzlich willkommen zu einer neuen Ausgabe der Störfunk Music History, der Sendung für Live-Mitschnitte aus Süddeutschland und darüber hinaus. Heute in der Störfunk Music History ein Mitschnitt von Chris Kane, aufgenommen beim Galdorfer Bluesfest am 1. Juli 2022.